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3: Jedenfalls kommt Boogie zu mir und sagt, ey Margarita, ne? Wenn du hier was werden willst, dann musst du mal ein paar Schüsseln verkaufen. Ich sag, wir haben Tupper. Toiletten, du Vollheimer, ich muss jetzt Toiletten verkaufen, ey, Una, das ist scheiße. Also jetzt ja wirklich so marketingtechnisch, stellt euch mal vor, hier stehen Toiletten. Ne? Ich komme auf euch zu und sag einfach, wollen wir beide mal ein Geschäft machen? Das ist doch komisch, oder nicht? Ist doch komisch, ja. Wirklich. Und wir haben jetzt so japanische Toiletten einfach. Ich kannte das gar nicht, japanische Toiletten. Kennt ihr das? Japanische Toiletten ist total geil. Du brauchst kein Klopapier mehr. Ja, und wie geil ist das denn? Weil wir hatten doch alle schon mal Kacke am Finger, oder nicht? Ja, jetzt nicht so doll, aber mal so ein Streifschuss, so. Dann, ihr kennt das doch, einmal zu dünnes Papier, so, und dann packst du den Pott Nutella. Oh nein, ihr kennt das doch, oder nicht? Lass mich nicht hängen. Das kennen wir doch. Das kennen wir doch. Ich dann auch nicht.
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1: Ich bin Diana Kramer. Spanien ist zum zweiten Mal Fußball-Weltmeister. Das Team siegte im WM-Finale gegen Titelverteidiger Argentinien mit 1:0. Den Siegtreffer schoss Ferran Torres erst in der Verlängerung.
2: Ein weinender Lionel Messi vor der blau-weißen Fankurve und jubelnde Spanier. Das sind die Abschlussbilder dieser WM. Der spanische Sieg hochverdient. Über das gesamte Spiel ist das Team dominant. Argentinien und Messi finden nicht statt, außer mit Fouls und Unsportlichkeiten. Die XXL-WM findet somit einen würdigen Sieger. Nach dem Spiel werden US-Präsident Trump und FIFA-Boss Infantino ausgepfiffen und überreichen dann Hand in Hand den WM-Pokal. Trump will das Siegerpodest gar nicht mehr verlassen. Thomas Bremser, Sportredaktion.
1: Nach dem Rücktritt von Unionsfraktionschef Jens Spahn könnte es weitere Veränderungen in der Bundesregierung geben. Bundeskanzler Friedrich Merz hat im ZDF-Sommerinterview einen Kabinettsumbau nicht ausgeschlossen.
3: Wir sind jetzt zunächst einmal bis Anfang September in der sitzungsfreien Zeit. Die Fraktion ist, wenn notwendig, arbeitsfähig. Wir werden in den Parteigremien in den nächsten Tagen darüber sprechen. Und wir werden relativ bald einen Vorschlag machen, aber es drängt uns jetzt die Zeit nicht.
1: Zu einem möglichen Favoriten für die Spahn-Nachfolge wollte sich Merz nicht äußern. Im Gespräch für den Fraktionsvorsitz sind neben Kanzleramtschef Thorsten Frey auch CDU-Generalsekretär Carsten Linnemann und Innenminister Alexander Dobrindt. Das US-Militär hat nach eigenen Angaben die 9. Nacht in Folge Ziele im Iran angegriffen. Wie das für die Region zuständige Kommando CENTCOM auf der Plattform X mitteilte, sei das Ziel weiterhin, die militärischen Fähigkeiten des Iran weiter zu schwächen, die das Land für Angriffe auf Handelsschiffe und zivile Seeleute in der Straße von Hormuz einsetze. Im Streit um die für den weltweiten Energiehandel wichtige Meerenge eskalierte der Iran-Krieg seit Anfang des Monats wieder. Auf einem Dorffest in Egling im Landkreis Bad Tölz-Wolfratshausen sind 8 Menschen verletzt worden. Ein 16-Jähriger wurde von einem Unbekannten mit einem Messer attackiert und verletzt. Der Täter sei auf der Flucht, teilte die Polizei mit. Das Motiv für die Angriffe ist unklar. Die Polizei geht allerdings nicht von einem Terroranschlag aus.
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5: Nach einer doch recht frischen Nacht und auch noch einem frischen Morgen wird das ein sehr angenehmer Wochenstart. Bis zu 24 Grad sind heute drin, dazu ein Mix aus Sonne und Wolken, außer im Norden und Nordosten von NRW. Da ist dann schon mal hier und da ein kleiner Regenschauer mit dabei.
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5: Eine schöne Nacht wünsche ich euch. Ich bin Vera Körber und wenn ihr was zum Wachbleiben braucht, kein Problem, liefere ich euch jetzt. Das ist Tiffany Ares mit Vertigo. Kommt gut durch diese Nacht.

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0: Also Sommer ist ja eigentlich nicht so meine Kinosaison, aber hier muss ich eine Ausnahme machen. Die Odyssee, neuer Film von Christopher Nolan, ist in den Kinos und Filmexperte Jörg Albrecht verrät uns jetzt erstmal die Odyssee. Müssen wir, heißt das, wir müssen unser Altgriechisch aufpolieren?
1: Nee, da haben wir nochmal Glück gehabt. Müssen wir nicht. Ganz so originalgetreu, wie es seinerzeit Mel Gibson bei Die Passion Christi getan hat, wo er ja die Schauspieler aramäisch hat sprechen lassen, wollte es Christopher Nolan dann doch nicht machen. Er hat Homers die Odyssee auf Englisch verfilmt und wir bekommen das Epos über die Irrfahrten des König Odysseus von Ithaka natürlich auch synchronisiert auf Deutsch zu sehen.
2: Mann, der sein Schicksal selbst lenken will. Aber das kannst du nicht kontrollieren.
3: Niemand stellt sich zwischen mich und meine Heimat. Nicht einmal die Götter.
1: Die haben nämlich was dagegen, dass Odysseus zurückkehrt. Als Strafe für die Zerstörung Trojas und seinen Hochmut. Aber auf seiner Odyssee bekommen er und seine Männer es auch noch mit Sirenen und einem Zyklopen zu tun.
4: Ich glaube, es schläft.
0: Odysseus wird ja von Matt Damon gespielt und überhaupt ist dieser Film nur so mit Stars gespickt.
1: Ja, eine höhere Stardichte wird in diesem Jahr nur noch der neue Avengers haben. Wer ist alles dabei? Odysseus' Frau wird von Anne Hathaway gespielt, sein Sohn von Tom Holland. Und dann braucht jede Fantasy-Geschichte auch einen Bösewicht, denn dieser heißt Antinos. Er will die Macht in Ithaka an sich reißen und Odysseus' Frau zwingen, dass sie ihn heiratet. Gespielt wird Antinos von Robert Pattinson und das macht er richtig gut.
5: Dies ist dein Haus, das auf einen Herrn wartet. Ich will, dass du mich erwählst.
6: Ithakas König wird zurückkehren.
5: Nein, wird er nicht.
0: Also, es ist ganz klar, es steht außer Frage, dass uns großes Kino erwartet, oder?
1: Also, Homer hatte sich ja vor 2800 Jahren als gewaltiges Epos ausgedacht. Und Christopher Nolan wird dem wirklich zu 100% gerecht. Auch hier bringt er wieder seine Markenzeichen mit ein, nämlich das Ganze auf verschiedenen Zeit- und Realitätsebenen zu erzählen. Ich bin echt gespannt, ob sich das Publikum für die griechische Heldenreise begeistern kann. Vor 3 Jahren bei Oppenheimer, da hatte er ja noch Starthilfe durch Barbie. Diesmal gibt's kein Barbenheimer-Phänomen. Christopher Nolan muss es jetzt allein rocken.
0: Wir sind also sehr gespannt, neu in den Kinos. Christopher Nolans Die Odyssee. Dankeschön, Jörg Albrecht, fürs Vorstellen.

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1: Ich bin Diana Kramer. Spanien ist Fußball-Weltmeister. Im Endspiel der XXL-WM entthronten die Spanier Titelverteidiger Argentinien um Superstar Lionel Messi mit einem 1:0-Sieg nach Verlängerung. Das entscheidende Tor erzielte Torres in der 106. Minute. Für Spanien ist es der zweite WM-Titel nach 2010. Zurück nach Deutschland. Nach dem Rücktritt von Unionsfraktionschef Jens Spahn will Bundeskanzler Friedrich Merz die Nachfolge schnell klären. Er schließt dabei einen Personalumbau in der Bundesregierung nicht aus. Es könnte eine Gelegenheit sein, noch einmal über die Aufstellung der Bundesregierung nachzudenken, sagte Merz im ZDF-Sommerinterview.
2: Als Kandidat Nummer 1 für den Fraktionsvorsitz gilt Kanzleramtschef Frei. Sollte er es werden, würde automatisch eine Kabinettsumbildung nötig. Das würde auch für Innenminister Dobrindt gelten, der ebenfalls für die Spahn-Nachfolge im Gespräch ist. Eine Hängepartie will Merz auf jeden Fall vermeiden. Wir werden relativ bald einen Vorschlag machen, sagte er im ZDF. Über das Wochenende führte der Kanzler Gespräche mit CSU-Chef Söder, der mit ihm zusammen das Vorschlagsrecht für den Fraktionsvorsitz hat. Aus Berlin Dirk Zeitler.
1: Das Handwerk in Deutschland findet wieder mehr Nachwuchs. Nach Angaben des Zentralverbands sind in den ersten 6 Monaten des Jahres knapp 67.800 neue Ausbildungsverträge unterschrieben worden. Fast 5% mehr als im Vorjahreszeitraum.
3: Während viele Industriebetriebe Stellen abbauen und weniger ausbilden, schlägt das Pendel im Handwerk gerade in die andere Richtung aus. Dachdecker, Elektroniker oder Anlagenmechaniker werden dringend gebraucht. Und das spricht sich offenbar herum. Handwerkspräsident Dittrich sagt, junge Menschen setzen wieder stärker auf sichere Jobs, gute Verdienstmöglichkeiten und echte Karrierechancen. Trotzdem bleiben noch mehr als 20.000 Ausbildungsplätze im Handwerk unbesetzt. Zoe Tassovali, Redaktion.
1: Der US-Elektroautobauer Tesla setzt dank wachsender Nachfrage und einer Gewinnsteigerung auf einen rasanten Ausbau der Produktion im deutschen Werk in Grünheide bei Berlin. Für das Geschäftsjahr 2026 prognostizierte die Tesla-Gesellschaft eine deutlich steigende Produktionsmenge im Vergleich zum Vorjahr. Die Kapazitätsauslastung in Grünheide soll entsprechend steigen.
4: Das Wetter.
5: Nach einer doch recht frischen Nacht und auch noch einem frischen Morgen wird das ein sehr angenehmer Wochenstart. Bis zu 24 Grad sind heute drin, dazu ein Mix aus Sonne und Wolken, außer im Norden und Nordosten von NRW. Da ist dann schon mal hier und da ein kleiner Regenschauer mit dabei.
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5: Gute Nacht oder guten Morgen, der ein oder andere muss ja vielleicht auch schon aufstehen, um zur Frühschicht zu gehen. Wie auch immer, ich hoffe, ihr macht es euch schön. Ich hoffe, ihr habt eine schöne Nacht oder einen schönen Wochenstart jetzt mit Alex Warren und Ordinary.
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0: machen wir uns nichts vor, Freunde. Das Schönste ist doch wirklich, die schönste Zeit im Jahr ist nicht Weihnachten, ist auch nicht Ostern, ist die Urlaubszeit, der Sommerurlaub, ganz klar. Für mich ist Urlaub ja immer am allerschönsten, ne? Ein anderes Land fahren, das Land erkunden, Menschen da kennenlernen, das liebe ich. Was für Gedanken euch beim Wort Urlaub durch den Kopf gehen, das hören wir jetzt.
1: Ich denke immer an cooles Wasser.
2: Berge und Wald und Ruhe. Ich glaube, am liebsten gehe ich wandern, tatsächlich. Also das sage ich nicht nur so, sondern ich mache es wirklich.
3: Sonne, Sand, Strand, Meer, das ist Urlaub.
4: Auf jeden Fall Sonne, Meer und Strand, würde ich schon sagen. Ich bin jetzt nicht so der Typ für Berge und Wandern. Also darf auch, aber schon eher klassischer Strandurlaub.
5: Ja, entspannt. Solange das Wetter stimmt und die Gesellschaft stimmt, kann es eigentlich immer ganz entspannt werden.
0: Was auch immer für euch Urlaub bedeutet, Hauptsache ihr habt Spaß. Und deswegen wünsche ich euch jetzt ganz viel Spaß im Urlaub. Macht es euch gemütlich, entspannt oder geht eben auch wandern und erlebt was, wie auch immer.
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Hallo, ich bin Vera Körber. Kommt gut durch die Nacht und gut in die neue Woche. Das Script jetzt zusammen mit Will.i.am und Hall of Fame.

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1: Ich bin Diana Kramer. Der Kampf um den Titel ist entschieden. Spanien ist Fußball-Weltmeister. Im Endspiel der XXL-WM besiegten die Spanier Titelverteidiger Argentinien mit 1:0 nach Verlängerung. Das entscheidende Tor erzielte Ferran Torres in der 106. Minute. Im ZDF klang das nach dem Abpfiff so.
2: Schluss! Aus! Vorbei! Spanien 1, Argentinien 0! Das Finale hat ein Ende nach Überlänge und das Finale hat einen verdienten Sieger. Und er heißt Spanien.
1: Für Spanien ist es der zweite WM-Titel nach 2010. Für ziemlich viel Aufsehen im WM-Finale sorgte eine hochkarätig besetzte Show in der Halbzeitpause, unter anderem mit den Pop-Ikonen Madonna, Shakira und dem kanadischen Superstar Justin Bieber. Es war das politische Thema am Wochenende und heute wird es bei der CDU in Berlin viel zu besprechen geben. Nach dem Rücktritt von Unionsfraktionschef Jens Spahn berät die CDU-Spitze am Vormittag über das weitere Vorgehen. Neben dem Präsidium kommt auch der Vorstand der Bundestagsfraktion unter Vorsitz von Interimschef Alexander Hoffmann zusammen. Bundeskanzler Friedrich Merz will die Nachfolge von Spahn zügig regeln. In Deutschland wurde im vergangenen Jahr deutlich mehr verdient als noch ein Jahr zuvor. Das sogenannte Medianentgelt für einen Vollzeitbeschäftigten sei um 5,1% oder 203 Euro auf 4.217 Euro brutto monatlich gestiegen, teilte die Bundesagentur für Arbeit in Nürnberg mit.
3: Das deutliche Plus erklärt sich durch höhere Tarifabschlüsse, so die Bundesagentur. Noch immer verdienen Frauen weniger als Männer, rund 300 Euro weniger. Grund dafür sind vor allem unterschiedliche Berufsfelder und Karrierepausen aufgrund familiärer Entwicklungen. Während Menschen ohne Berufsabschluss im Mittel 3.100 Euro erzielten, war das bei Vollzeitbeschäftigten mit Berufsabschluss rund 4.000 Euro. Tine Klimach, Redaktion.
1: Nochmal zum Fußball. Jürgen Klopp ist frei für das Bundestraineramt. Bis zu einer endgültigen Einigung müsse man sich zwar noch ein bisschen gedulden, sagte Klopp bei Magenta TV, aber er sprach von einer großzügigen Regelung mit seinem jetzigen Arbeitgeber Red Bull. Es gehe alles in die richtige Richtung, so Klopp.
4: Das Wetter.
5: Nach einer doch recht frischen Nacht und auch noch einem frischen Morgen wird das ein sehr angenehmer Wochenstart. Bis zu 24 Grad sind heute drin, dazu ein Mix aus Sonne und Wolken, außer im Norden und Nordosten von NRW. Da ist dann schon mal hier und da ein kleiner Regenschauer mit dabei.
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6: Hier die aktuelle Verkehrslage. A3 Köln-Oberhausen zwischen Solingen und Mettmann, 1 Kilometer Stau, 25 Minuten Zeitverlust. Weiterhin auf der A30 Osnabrück-Bad Oeynhausen zwischen Bad Oeynhausen-Ost und Kreuz-Bad Oeynhausen, 2 Kilometer stockender Verkehr. Und zusätzlich auf der A57 Krefeld-Köln zwischen Dormagen und Köln-Worringen, 1 Kilometer zähfließender Verkehr. Wir wünschen allen unterwegs gute Fahrt.
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5: Guten Morgen, ich bin Vera Körber. Ich wünsche euch einen guten Start in die neue Woche. Ich glaube, ein bisschen was zum Wachwerden ist um so eine Uhrzeit an einem Montagmorgen nie verkehrt, oder? Lady Gaga jetzt für euch mit Abracadabra.

0: Lanzai, Pedro Capó, Georgie Noriega, Rec 808, Shadow Towers, Puerto Rico.
1: Welcome to the paradise. Es ist sehr früh an diesem Montag, ne? Und da ihr ja anscheinend auch nicht im Urlaub seid und mir zuhört, haben wir ja was gemeinsam. Mal gucken, was heute so geht.
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1: Claudia Löhr weiß nämlich, was geht. Und auf jeden Fall bringt dieser Tag kein WM-Fußballspiel mehr.
3: Das stimmt, ja. Guten Morgen. Fühlt sich fast ein bisschen komisch an. Man hat sich ja wirklich dran gewöhnt. Wobei die meisten sagen ja, jetzt ist es dann auch mal gut. 39 Tage WM, es reicht. Wir blicken aber heute natürlich nochmal zurück auf die sportlichen Highlights und auch auf die bunten Geschichten drumherum. Da haben wir ja auch einiges erlebt und gemacht im Programm. Dann ist es aber auch gut.
1: Und es ist die erste Ferienwoche und wir starten direkt mal mit einer, wie ich finde, ziemlich coolen Aktion.
3: Ja, und zwar sind wir in dieser Woche auf einigen Campingplätzen für euch unterwegs. Kolleginnen und Kollegen haben sich einen Camper geschnappt und die fahren quer durchs

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1: Niemand möchte ein Opfer sein, egal von was. In der EU werden jährlich Millionen Menschen Opfer von Gewalt und Straftaten. Die Kampagne Mit offenen Augen soll auf die Rechte von Opfern von Straftaten und Hilfsangebote aufmerksam machen. Denn es gibt nicht nur Unterschiede innerhalb der EU, es gibt auch zu wenig Wissen über die Möglichkeiten zur Unterstützung. Die EU will den Opferschutz stärken. Das EU-Parlament hat kürzlich über die Überarbeitung der EU-Opferschutzrichtlinie abgestimmt. Und das ist gut so, meint die deutsche SPD-Abgeordnete Birgit Sippel.
2: Wir schließen Schutzlücken, schützen persönliche Daten der Opfer vor dem Zugriff der Täter. Wir erleichtern den Zugang zu Beratung, Betreuung, Unterstützung und Entschädigung. Wir sorgen für bessere Sensibilisierung von Richterinnen, Polizistinnen und anderen. Und dieser Schutz soll gelten, unabhängig davon, wo in der EU ein Mensch Opfer einer Straftat wurde. Damit Betroffene nicht noch mehr Leid ertragen müssen als bereits bei der Tat selbst.
1: Die EU-Kommission will in diesem Jahr noch einen Schritt mehr tun, um den Opferschutz in den Alltag zu transportieren. EU-Kommissar Michael McGrath. Entscheidend für den Erfolg ist die praktische Umsetzung. Um den rechtlichen und politischen Rahmen weiter zu stärken und die Rechte von Opfern zu unterstützen, wird die Kommission bis Ende dieses Jahres eine neue EU-Strategie zu den Rechten von Opfern verabschieden. Diese Strategie wird klare Maßnahmen sowohl auf EU- als auch auf nationaler Ebene vorsehen, um die Durchsetzung dieser neuen Vorschriften vor Ort zu unterstützen, damit die Erfahrungen, die Opfer von Straftaten in der EU machen, künftig besser sind, als dies, wie wir wohl alle wissen, in der Vergangenheit in allzu vielen Fällen der Fall war.

Guten Morgen. Ja, ich weiß, es ist Montag. Es ist alles nicht schön. Da müssen wir jetzt aber alle gemeinsam durch. Auch dieser Tag geht vorbei. Versuchen wir jetzt erstmal gut hineinzustarten. Vera Körber begleitet euch ein Stückchen noch dabei. Und wie hier auch, die Sugar Babes mit

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0: Überblick mal.
1: Ein kleines Bahnhofscafé in Hamburg. Schönes anders. Ich sitze hier und gucke auf die Uhr. Die Uhr an der Wand ist kaputt. Ich habe meinen Zug verpasst. Meine S-Bahn musste mitten auf der Strecke stehen bleiben. Technischer Defekt. Nun sitze ich hier für eine ganze Stunde fest. Ärgern könnte ich mich. Und wenn ich ehrlich bin, tue ich es auch. Wir sind so durchgetaktet und nun habe ich wegen weniger Sekunden meinen Zug verpasst. Ich habe ihn sogar noch abfahren sehen. Mir fällt was ein, was ein Freund von mir immer sagt. Ärgere dich nicht über Dinge, die du nicht ändern kannst. Leichter gesagt als getan. Aber heute, nach einem durchgetakteten Wochenende, das einfach war, wie es war, heute geht es. Also halte ich inne. Trinke den Cappuccino. Noch warm. Gut. Höre dem Geräusch im Café zu. Atme durch. Werde ruhiger. Entspannter und irgendwie auch erholter. Wer weiß, ob mir Gott nicht diesen Moment geschenkt hat, um nach einem anstrengenden Wochenende ein bisschen zur Ruhe zu kommen, bevor es zurück in den Alltag geht, denke ich, und steige etwas später in den Zug nach Hause. Hendrik Meisel von der Evangelischen Kirche für Augenblick mal.
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1: Mit Malte Albrecht. Schönen guten Morgen. Die Fußball-WM ist vorbei und der neue Weltmeister heißt Spanien. Im Finale in East Rutherford setzten sich die Spanier in der Verlängerung mit 1:0 gegen Argentinien durch. Danny Hoppe aus der Sportredaktion. Es war jetzt nicht das ganz große Finale. Der Sieg der Spanier war am Ende aber hochverdient.
2: Auf jeden Fall wird auch ganz deutlich, wenn man sich die Statistik anschaut. Den ersten Torschuss der Argentinier gab es erst in der 115. Minute. Zeigt, wie abgemeldet die argentinische Offensive und auch Superstar Lionel Messi waren. Ihnen fiel nichts ein gegen die spanischen Passmaschinen um Rodri, der auch zum Spieler des Turniers gekürt wurde. Den Siegtreffer erzielte allerdings ein anderer, nämlich Ferran Torres in der 106. Minute und er stürzte Argentinien damit ins Tal der Tränen. Trainer Lionel Scaloni brach anschließend weinend die Pressekonferenz ab und eilte von der Bühne und auch Messi stand der Schmerz ins Gesicht geschrieben, während die Spanier ihren zweiten WM-Titel feierten.
1: Schon lange nur noch zuschauen konnte das deutsche Team bei der WM. Seit gestern Abend wissen wir aber, der Weg für Jürgen Klopp als neuer Bundestrainer ist frei.
2: Ja, das hat Klopp selbst kurz vor dem Anpfiff des Finales bei Magenta TV gesagt. Demnach hat er sich mit Red Bull geeinigt. Dort ist er ja eigentlich noch bis 2029 als weltweiter Fußballchef unter Vertrag. Da habe man jetzt aber eine Regelung gefunden, sagte Klopp, ohne natürlich Details zu nennen. Jetzt soll es weitere Gespräche mit dem DFB geben. Da sei noch nichts final, betonte Klopp, aber es gehe alles in die richtige Richtung. Also da dürfte es jetzt schnell gehen. Er soll wohl noch in dieser Woche als neuer Bundestrainer vorgestellt werden.
1: Dankeschön, Danny. Und damit zu weiteren Themen an diesem Morgen. Die Union will so schnell wie möglich entscheiden, wer Nachfolger des zurückgetretenen Fraktionschefs Spahn werden soll. Heute kommen das CDU-Präsidium und der Vorstand der Bundestagsfraktion zusammen. Als Kandidat Nummer 1 für den Fraktionsvorsitz gilt Kanzleramtschef Frei. In Deutschland widerrufen immer mehr Menschen ihre Halbjahr schon mehr als 400 Verzichtserklärungen eingegangen. Wer seine Verweigerung zurückzieht, unterliegt im Verteidigungsfall wieder der uneingeschränkten Wehrpflicht. Arbeitnehmer in Deutschland werden wieder ein bisschen seltener krank. Die Krankheitsfälle im Job sind im ersten Halbjahr leicht zurückgegangen. Das zeigt eine Auswertung der Krankenkasse DAK Gesundheit. Im Schnitt waren Erwerbstätige 9,6 Tage arbeitsunfähig geschrieben. Im ersten Halbjahr 2025 waren es noch 9,9 Tage. Die häufigste Ursache für Fehlzeiten sind inzwischen psychische Erkrankungen wie Depressionen. Deutlich seltener führen dagegen Erkältungen und andere Atemwegserkrankungen zu Krankschreibungen. Und das waren die Nachrichten mit Malte Albrecht.
3: Das Radio Lippe Wetter. Starten wir mal rein in die neue Woche und da bleibt es erstmal vergleichsweise kühl. Die Temperaturen, die liegen so bei um 20 Grad heute und in den kommenden Tagen. Heute dann mit einem Mix aus Sonne und Wolken. Um die 12 Grad haben wir jetzt gerade bei euch in Augustdorf und bei euch in Oerlinghausen. Morgen wird es ganz ähnlich. Mittwoch ist dann etwas mehr Regen dabei.
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3: Der schnellste Verkehrs- und Blitzerservice für die ganze Region. Und da habt ihr schon Blitzer entdeckt in Leopoldshöhe auf der Schönmarschen Straße. Außerdem wird geblitzt in Bahntrupp auf der Selbecker Straße, in Detmold auf dem Plantagenweg, in Dörentrupp auf der Vossheider Straße und in Schlangen auf der Detmolder Straße. Euch unterwegs immer eine gute Fahrt. Und wenn ihr noch was entdeckt, sagt immer gern Bescheid. Unsere kostenlose Verkehrshotline ist die 0800 3x die 0 38 18 oder ihr meldet es über die Radio Lippe App.
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3: Mit Judith Brennstoff zusammen. Ja, erster so richtig offizieller Ferientag. Das heißt, die Kinder, die wollten gestern wahrscheinlich nicht so früh ins Bett, ne? Dann ist ja noch der Tag nach dem WM-Finale, das ja wahrscheinlich auch einige von euch gesehen haben. Und es ist Montag, also vielleicht starten viele so ein bisschen müder in den Tag. Aber das ist gar kein Problem. Ich und Nico Santos, wir kriegen euch schon wach.

0: War eine kurze Nacht, ha? Radio Lippi um 10 nach 6.
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0: Euch das komplette WM-Finale gesehen hat und jetzt schon wieder oder vielleicht auch immer noch wach ist, Respekt, ne? Hat ja eine Verlängerung gebraucht, aber dann war klar, Spanien ist Weltmeister zum zweiten Mal in der Geschichte. So klang das im ZDF.
2: Schluss, aus, vorbei. Spanien 1, Argentinien 0. Das Finale hat ein Ende nach Überlänge und das Finale hat einen verdienten Sieger und der heißt Spanien.
0: Ja, in der Verlängerung hieß es 1:0. In Minute 106 kam das Tor durch Spaniens Ferran Torres. Naja, so ein bisschen. Leute, so ein bisschen sind wir doch auch Weltmeister. Ich meine, Spanien, das... Da können wir uns mitfreuen, allein schon, weil Mallorca ja auch so ein bisschen zu Deutschland gehört. Da hat unser Hörer Jens das Spiel gesehen und uns eine Sprachnachricht vom Public Viewing mit ein bisschen Stimmung geschickt.
3: Ja, ekstatische Stimmung hier auf Mallorca. Also, Spanien ist Weltmeister. Wir haben es nicht geschafft, aber... Nächstes Mal.
0: Ja genau, ich meine gestern, da hat Jürgen Klopp ja selbst schon bei Magenta TV gesagt, dass er frei ist für das Amt des Bundestrainers. Er hat sich wohl mit seinem aktuellen Arbeitgeber Red Bull geeinigt. Das behalten wir natürlich im Blick hier bei Radio Lippe. Ja, jetzt ist die WM vorbei und ich möchte heute Morgen auch mit euch drüber sprechen, was denn so euer schönster WM-Moment war. Nach dem Schlimmsten muss ich glaube ich nicht fragen, aber was war der schönste Moment dieser WM für euch? Schickt mir eine Sprachnachricht an die 05231 6 und 3 mal die 16 ins Radio Lippe Studio. Ich freue mich.

0: Radio Lippe hier, doppelt wach um jetzt gleich 18 Minuten nach 6. Ihr hört mich noch, das heißt, dann seid ihr noch nicht im Urlaub und habt die Blechlawine am Wochenende erstmal schön vor euch wegziehen lassen. Ist auch clever, ne? Aber ihr habt dadurch auch ein bisschen was verpasst, meint Atze.
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2: Ja, nee, ist klar. So. Endlich Ferien. Ja, wenn in NRW die Ferien beginnen, das merkst du wirklich überall. Weil dann ist erstmal alles verstopft. Alle Autobahnen dicht. Quasi Opel das Musical. Da geht das ganze Wochenende nichts mehr. Und für den geneigten Nordrhein-Westfalen ist das auch völlig in Ordnung so. Die meisten Befragten sagen, das Stehen auf A3, das ist das Beste am ganzen Urlaub. Ja, da wird auf dem Mittelstreifen gegrillt, da wird mit Gleichgesinnten angestoßen, da werden im Stau Kinder geboren, während zeitgleich 5 Autos dahinter neue Kinder gezeugt werden. Statt Knöllchen füllt die Polizei höchstpersönlich den Kindergeldantrag aus. Da ist die Welt noch in Ordnung im Stau. Der NRWler bucht sein Hotelzimmer, beziehungsweise seinen Campingstellplatz, ja auch grundsätzlich wenigstens einen Tag später, als er eigentlich anreist. Der Stau als akzeptierter Reisebegleiter. Das ist Resilienz. Achtsam Urlaub mit Horst und Uschi aus Wanne-Eickel. Ja, so weit kann der Rest der Republik nicht. Der Hesse, der rastet ja schon aus, wenn die Rotphase an der Ampel 3 Sekunden zu lang ist. Ja, weil deine Handgäse mit Musik im Handschuhfach schmilzt. Und dann kommt aber dieser eine Moment, nämlich genau dann, wenn die Teerarbeiten am Kreuz Oberhausen fertig sind. Günther, der Polier, die 2. und 3. Spur wieder freimacht und die Schose läuft. Bäm, Vollgas Richtung Holland oder Italien, egal welche Richtung. Das gibt in dem Moment eine Sogwirkung durchs gesamte deutsche Autobahnnetz, die in Würzburg noch so manches Skoda die Bollen aus dem Blech ziehen.
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0: Morgen zusammen um 6:30. 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
2: Schönen guten Morgen. Die Modernisierung am Parkhaus Altstadt in Bad Salzuflen läuft offenbar rund. Wie die Stadtwerke mitteilten, liegen die Arbeiten im Zeitplan. Sie bitten aber um Verständnis, dass es an der Baustelle für die nächsten 2 Wochen lauter wird. Mehr dazu von Jean Filling.
3: Das oberste Parkdeck bekommt eine neue wetterbeständige Spezialbeschichtung, teilt das Unternehmen mit. Dafür muss die alte Beschichtung natürlich erstmal runter und deshalb ist montags bis samstags tagsüber mit mehr Lärm zu rechnen. Die Betonarbeiten am Gebäude sind fast fertig. Jetzt wird am Außenbereich gearbeitet. Das Parkhaus bekommt mit der Modernisierung getrennte Ein- und Ausfahrtbereiche für besseren Verkehrsfluss, neue Schranken und die LED-Beleuchtung soll heller werden. Mitte Oktober soll das Ganze wie geplant fertig sein, sodass dann die rund 260 Parkplätze wieder zur Verfügung stehen.
2: Unbekannte haben in Detmold und Hornbad-Meinberg an knapp 30 Bushaltestellen die Wartehäuschen beschädigt. Laut Polizei warfen sie die Scheiben an den Unterständen ein. Der Sachschaden sei beträchtlich, heißt es. Der Großteil der Taten passierte in Detmold. 2 Fälle sind bisher aus Hornbad-Meinberg bekannt. Die Taten sind zwischen vergangenem Freitag und Sonntag passiert. Die Polizei bittet Zeugen, sich zu melden. In Lage Pottenhausen ist von heute bis Donnerstag die Sorenheider Straße gesperrt. Das liegt nach Angaben des Landesstraßenbaubetriebs an Baugrunduntersuchungen an der Werrebrücke an der Einmündung Sülbacher Straße. Diese ist für die nächsten Tage im Bereich der Brücke nur halbseitig frei. Eine Baustellenampel regelt da den Verkehr.
0: Das Radio Lippe Wetter. Okay, Ferienwetter hat noch ein bisschen Luft nach oben. Ne? Um die 12 Grad haben wir im Moment bei euch in Dürentrupp und Lage. Heute gibt's dann etwas Sonne, aber auch einige Wolken. Und die Temperaturen liegen heute und auch in den kommenden Tagen so bei rund um 20 Grad. Weiter bei einem Sonne-Wolken-Mix. Mittwoch ist auch etwas Regen dabei. Der schnellste Verkehrs- und Blitzerservice für die ganze Region. Da kommt ihr gut durch. Blitzer stehen in Bahntrupp auf der Selbecker Straße, Detmold Plantagenweg, Dürentrupp, Vossheider Straße, Leopoldshöhe, Schöttmarsche Straße und Schlangen-Detmolder Straße. Gute Fahrt euch. Wenn ihr noch was entdeckt, sagt Bescheid. Unsere kostenlose Verkehrshotline ist die 0800 3x die 0 38 18.
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0: Mit Judith brennt Popeye zusammen. Ja, und auch meine Kinder sind jetzt im Ferienmodus. Und da habe ich gesagt, Freitag hier, wir müssen erstmal ein paar Regeln besprechen, ne? Und alle beide so, oh, was kommt jetzt? Also eine unserer Regeln lautet: Wenn wir nichts vorhaben, dürft ihr so lange im Schlafanzug rumlaufen, wie ihr wollt. Ihr müsst aber vorher einmal Zähne putzen. Eine kleine spezielle Hausordnung, wie sie vielleicht auch in euren Ferien gelten kann, die gibt's gleich hier bei mir.

0: Guten Morgen zusammen. Radio Lippe hört ihr im Ferienmodus. 20 vor 7 haben wir es jetzt. Ja, die Sommerferien haben begonnen und damit ist mal höchste Zeit, die neuen Regeln für die nächsten 6,5 Wochen klarzustellen. So für das richtige Lotterleben, ne? Da müssen schon alle mitmachen. Das ist hier also die neue Hausordnung für alle Familien in Lippe als ferientauglich zertifiziert von Maria Nickel.
1: Regel Nummer 1.
2: Ganz lange ausschlafen ist für alle Kinder im Haus ab sofort zwingend erforderlich. Störende Weckgeräusche vor 11 Uhr sind zu unterlassen. Nur die Eltern sollten weiter ihrem gewohnten Tagesrhythmus nachgehen und ruhig um 8 Uhr aufstehen, um das Hinterherräumen im Haushalt zeitlich bewältigt zu bekommen. Sollten die Kinder doch mal früh wach sein, ist Fernsehen selbstverständlich erlaubt. Denn Fernsehen ist jetzt zu jeder Tageszeit erlaubt.
1: Regel Nummer 2.
2: Jogginghose oder Badebekleidung sind der einzige Dresscode in den nächsten Wochen. Jeans sind in die Untiefen des Schranks oder gleich in den Keller zu verbannen. Ansonsten ist es gestattet, die Klamotten so lange auf dem Boden zu lagern, wie sich die Zimmertür noch ohne besondere Kraftaufwendung von außen öffnen lässt.
1: Regel Nummer 3.
2: Die Körperhygiene darf auf ein Mindestmaß reduziert werden.
1: Regel Nummer 4.
2: Eis wird zum Grundnahrungsmittel. Erdbeer, Vanille, Schoko oder Schlumpfeis muss immer im Eisfach sein. Ausreden wie, ich hatte keine Zeit, noch Eis zu besorgen oder wir haben doch noch Brot zu Hause, gelten nicht. Alternativ sind nur noch Süßigkeiten als Bezahlung akzeptabel. Also, liebe Eltern, ihr habt hoffentlich mitgeschrieben. Sonst gibt es nämlich für euch Handyverbot.
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Leonie bei Radio Lippe mit Don't Worry. Wir haben 6.47 Uhr jetzt und ich war am Wochenende in Düsseldorf beim Konzert von One Republic. Und ich sag euch, das war unfassbar großartig. Davor noch Jessie J und Lea auf der Bühne. Also was für ein perfekter Abend. Was ich mit am verrücktesten fand, das war da an der Messe. Extra so ein aufgebautes Festivalgelände quasi. Und ständig flogen Flugzeuge über uns. Also erst sind die alle gestartet und dann irgendwann war so der Zeitpunkt, da sind die alle gelandet. Also da kamen gefühlt 20.000 Flugzeuge wieder. Aber boah, das war total cool. Und am allercoolsten natürlich One Republic. Und die Songs höre ich jetzt natürlich ganz anders. Runaway habe ich jetzt für euch bei Radio Lippe.

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1: Mit Malte Albrecht. Guten Morgen. Spanien jubelt, Argentinien weint. Die Fußball-WM ist vorbei und der neue Weltmeister heißt Spanien. Die Spanier setzen sich im Finale in East Rutherford gegen Argentinien mit 1:0 in der Verlängerung durch. Für die Spanier ist es der zweite WM-Titel. Danny Hoppe aus der Sportredaktion. Man muss aber sagen, es war eine ziemlich zähe Angelegenheit.
2: Ja, und der ein oder andere, der heute früh raus musste, dürfte auch abgebrochen haben. Viel Spektakel und Torszenen gab es nämlich nicht. Die Spanier haben das gemacht, was sie schon das ganze Turnier gemacht haben, den Ball und den Gegner laufen lassen. Und dann irgendwann zugeschlagen. Diesmal war es Fernand Torres in der 106. Spielminute. Die Argentinier mussten die Verlängerung zu 10 antreten, weil Enzo Fernandes kurz vorher mit Gelb-Rot vom Platz geflogen war. Aber auch vorher schon waren Lionel Messi und die argentinische Offensive komplett abgemeldet. Den ersten Schuss aufs Tor der Spanier gab es erst in der 115. Minute. Das sagt eigentlich alles. Von daher war es kein schöner, aber ein hochverdienter Sieg der Spanier. Kurz vor Anpfiff des Finales gab es übrigens auch noch Neuigkeiten, was die deutsche Nationalmannschaft angeht. Der Weg für Jürgen Klopp als neuer Bundestrainer ist frei, hat er selbst bei Magenta TV bestätigt.
3: Alles geht in die richtige Richtung. Also ich habe eine Einigung und eine Regelung mit Red Bull gefunden.
2: Dort ist Klopp ja eigentlich noch als weltweiter Fußballchef unter Vertrag. Jetzt soll es weitere Gespräche mit dem DFB geben und dann dürfte Klopp wohl noch in dieser Woche als neuer Bundestrainer vorgestellt werden.
1: Danke, Danny. Und das sind weitere Nachrichten an diesem Morgen. Das US-Militär hat nach eigenen Angaben wieder Ziele im Iran angegriffen, die 9. Nacht hintereinander. Es gibt Berichte über Explosionen in mehreren Gebieten des Landes. Der Iran bombardierte daraufhin wieder Ziele in Jordanien, Kuwait, Bahrain und Syrien. Die iranischen Revolutionsgarden griffen außerdem 2 Öltanker an, die versucht haben sollen, durch die Straße von Hormuz zu fahren. Nach dem Rücktritt von Unionsfraktionschef Spahn berät das CDU-Präsidium heute, wer Spahns Nachfolger werden soll. Außerdem kommt der Vorstand der Bundestagsfraktion zusammen. Bundeskanzler Merz will die Personalie zügig klären und hat darüber am Wochenende schon mit CSU-Chef Söder gesprochen. Zu Personalspekulationen wollte Merz aber bisher nichts sagen. Im letzten Jahr haben wir in Deutschland spürbar mehr verdient. Das zeigen Zahlen der Bundesagentur für Arbeit. Demnach lag das mittlere Bruttogehalt von Vollzeitbeschäftigten bei rund 4.200 Euro im Monat. Das sind gut 5% mehr als im Jahr davor. Das heißt, weil die Inflation deutlich niedriger war, blieb am Ende auch wirklich mehr auf dem Konto übrig. Grund für das erfreuliche Plus sind vor allem die höheren Tarifabschlüsse. Frauen verdienen allerdings noch immer weniger als Männer. Der Unterschied ist zwar kleiner geworden, liegt aber immer noch bei im Schnitt 309 Euro im Monat. Und das waren die Nachrichten mit Malte Albrecht.
4: Und weiter machen wir mit dem Radio Lippe Wetter. Und das ist immer noch ein bisschen verhalten. Es sind viele Wolken unterwegs, gerade bei etwa 12 Grad. Bei euch in Rischenau um die 13 sind es bei euch in Hackedal. Ja, und so 19, 20 Grad sind dann heute drin bei einem Sonne-Wolken-Mix. So geht es in den kommenden Tagen auch erstmal noch weiter. Mittwoch ist auch etwas Regen dabei. Zum Wochenende hin wird es dann wieder wärmer.
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4: Der schnellste Verkehrs- und Blitzerservice für die ganze Region. Da habt ihr uns einen neuen Blitzer gemeldet. In Detmold auf der Lemgoer Straße. Außerdem wird auf dem Plantagenweg geblitzt. In Dörentrupp auf der Vossheider Straße. In Leopoldshöhe auf der Schöttmarschen Straße. In Schlangen auf der Paderborner Straße. Und in Bahntrupp auf der Selbecker Straße. Gute Fahrt! Und wenn ihr noch was seht, immer her damit. Unsere kostenlose Verkehrshotline 0800 3x die 0 38 18 oder über die Radio Lippe App eintickern.
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4: Mit Judith Brentrop und ich finde, sie hat die Halbzeitshow beim Super Bowl. Es war ja das Finale der WM in den USA und sie hat's gerockt. Mein Highlight der doch etwas langen Show ist ganz klar Shakira mit Burna Boy und dem WM-Song Die Die. Am Ende, da konnte Spanien sich ja freuen, die sind Weltmeister. Und bei uns in Lippe haben das ganz viele Spanier in Lage gefeiert. Eine davon hört ihr gleich bei mir, dann telefoniere ich mit Sophia. Aber jetzt erstmal Shakira und Burna Boy mit Die Die.

0: machen wir dir. 12:07 und klar, wäre es jetzt Deutschland. Ich würde es wahrscheinlich laut schreien. Ich hätte heute wahrscheinlich auch keine Stimme mehr und wäre extrem müde. Aber ich freue mich natürlich auch ehrlich mit. Spanien ist Weltmeister, hat Argentinien im Finale mit 1:0 in der Verlängerung besiegt. Und eine, die ganz dolle mitgefiebert hat heute Nacht, ist Sophia aus Lage. Und die habe ich am Telefon. Auf einer Skala von 1 bis 100, wie müde bist du heute Morgen?
1: Ja, 102.
0: Wie sehr macht die Euphorie, dass ihr Weltmeister seid, das Wett?
1: Ja, ziemlich. Also es war ja echt ein nervenaufreibendes Spiel. Aber das Ergebnis hat sich gelohnt. Ich glaube, das nimmt jeder in Kauf, heute ein bisschen müder zur Arbeit zu gehen.
0: Erzähl mal, wie habt ihr geguckt?
1: Wir haben in der Familie geschaut. Also es gibt ja auch ganz viele andere Spanier in Lage, die gucken wirklich jedes Spiel in so einer großen Gruppe zusammen. Aber gerade wenn es so nervenaufreibend wird, bin ich ganz froh, wenn wir so intern, also interfamiliär dann gucken.
0: Und habt ihr irgendwie so ein Ritual?
1: Nee, aber ich würde schon sagen, dass so wie man dann anfängt, das Spiel zu schauen, also man schaut ein Spiel in einer bestimmten Runde oder mit bestimmten Getränken oder also man ändert sein Ritual dann nicht. Die Spanien hat gewonnen und dann wird das nächstes Mal genauso gemacht. Also jeder hat genau den Platz, wo er gesessen hat, es wird genau das getrunken und man hat auch dasselbe an und dann funktioniert das wieder.
0: Ach, herrlich. Und was ist euer Getränk gewesen?
1: Also bei mir ganz klassisch eine Schorle.
0: Und als dann der Schlusspfiff war und klar war, Spanien hat es das zweite Mal geschafft, ist das zweite Mal Weltmeister, da seid ihr wahrscheinlich komplett ausgerastet.
1: Ja, genau. Also es war eine absolute Erleichterung, weil man wusste ja die ganze Zeit, es fehlt ein Tor, bevor es ins Elfmeterschießen geht. Und das hätte ja genauso gut in die andere Richtung fallen können. Und ja klar, aus Spanien-Sicht war Spanien für uns immer näher am Sieg. Aber das kann man ja nicht beeinflussen. Also das kann dann ganz schnell mal nach hinten losgehen. Dann fällt auf der anderen Seite das Tor. Und dann ist die Stimmung natürlich gleich dahin. Aber die Erleichterung war riesig, als dann endlich dieses Tor gefallen ist.
0: Hat man den Jubel wahrscheinlich in der Nachbarschaft gehört, ne?
1: Ja, ich glaube, in Lage hat man es überall gehört. Doch, genau.
0: Herrlich. Ich wünsche dir einen guten Start in deinen Tag. Ich drücke dir die Daumen, dass die Euphorie dich weiter einfach über den Tag trägt und du kein bisschen müde bist.
1: Herzlichen Dank. 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

0: große Frage heute Morgen, wer ist eigentlich Weltmeister? Kann ich klären hier bei Radio Lippe um 7.21 Uhr. Spanien ist es. Herzlichen Glückwunsch. Ja, damit ist dieses verrückte Turnier ja vorbei. Ich möchte mit euch heute Morgen aber über eure schönsten WM-Momente sprechen. Also der schlimmste, den hatten wir alle. Aber was war denn der schönste WM-Moment? Schickt mir da gerne eine Sprachnachricht an die 05 231 6 und 3 mal die 16. Ja, manche, die sind ja froh, dass es das jetzt war, ne?
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2: So, die WM ist vorbei. Und alle Deutschen jetzt so, hä? Das ist doch schon seit 3 Wochen so. Nee, Freunde, die Welt hat noch fleißig weitergespielt. Also nicht die ganze Welt, Italien zum Beispiel nicht. Die haben ja von Anfang an Rückgrat bewiesen und gesagt, boah, Trump, die FIFA, das ist uns ein bisschen zu viel Mafia. Basta. Ich habe ein ganz anderes Problem. Ich habe mir so viele fast originale Deutschland-Trikots bestellt und die kommen jetzt erst an. Hat jemand Interesse? Gerade werden ja selbst die echten so verramscht wie Weihnachtsdeko an Silvester. Mal gucken, vielleicht mache ich Topflappen raus. Oder im August läuft ja auch die Weltmeisterschaft in rhythmischer Sportgymnastik. Vielleicht werde ich da ein paar Deutschland-Trikots los. Mal eine ganz andere Frage. Kann ich eigentlich 30 Grad Wäsche auch bei über 30 Grad zum Trocknen aufhängen? Und immer dran denken, Fußball ist die schönste Nebensache der Welt, aber irgendwie auch nebensächlich.
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2: Hallo, guten Morgen zusammen. Das Landgericht Detmold hat die Mitglieder einer Betrügerbande zu teils langjährigen Haftstrafen verurteilt. Es sprach die drei Männer schuldig, mehrfach als falsche Bankmitarbeiter Menschen reingelegt und mehrere 10.000 Euro erbeutet zu haben. Mehr dazu von Jean Filling.
3: Laut Anklage hatte ein Hintermann den Opfern von der Türkei aus am Telefon eingeredet, dass von ihrem Konto illegal 4.000 Euro abgebucht wurden. Die Geschädigten sollten deshalb ihre Bankkarten samt PIN einem vermeintlichen Bankmitarbeiter übergeben. Diese Rolle übernahmen die drei Angeklagten, die die Karten abholten und damit die Konten der Opfer leerräumten. Allein bei einem Fall aus Lage ging es um fast 20.000 Euro. Das Landgericht verhängte nach Angaben eines Sprechers Freiheitsstrafen von 2,5 bis 5 Jahren. Die Männer hatten die Taten überwiegend zugegeben. Der am höchsten bestrafte Angeklagte hatte zuvor schon rund 12 Jahre seines Lebens im Gefängnis verbracht.
2: Am Parkhaus Altstadt in Bad Salzuflen kommen die Modernisierungsarbeiten offenbar gut voran. Laut den Stadtwerken liegt die Baustelle im Zeitplan. In den kommenden beiden Wochen soll am obersten Parkdeck die Beschichtung erneuert werden. Die Stadtwerke bitten deshalb um Verständnis, dass es an der Baustelle dann mal lauter wird als sonst. Die Modernisierung insgesamt soll Mitte Oktober fertig sein. Das Parkhaus bekommt getrennte Ein- und Ausfahrbereiche für besseren Verkehrsfluss, neue Schranken und die LED-Beleuchtung soll heller werden. Am Wochenende hat eine 84-Jährige bei einem Unfall in Bad Salzuflen schwere Verletzungen erlitten. Nach Polizeiangaben hatte am Samstagnachmittag eine Autofahrerin auf Höhe der Lidl-Zufahrt in der Hoffmannstraße den Einkaufstrolley der Seniorin erfasst, weshalb die Frau stürzte. Das Auto kam danach von der Fahrbahn ab und prallte gegen einen Baum. Die 78-jährige Autofahrerin und ihre Beifahrerin kamen mit leichten Verletzungen davon. Die Fußgängerin musste ins Krankenhaus gebracht werden.
0: Das Radio Wetter. Ja, das ist noch nicht so richtig cooles Ferienwetter, aber immerhin trocken, ne? Gerade etwa 12 Grad in Schweinberg, um die 13 in Knetterheide und so 20 werden das heute noch. Das Ganze bei einem Sonne-Wolken-Mix. So geht es in den kommenden Tagen auch erstmal noch weiter. Mittwoch ist auch immer mal etwas Regen dabei und zum Wochenende hin, da wird es dann wieder wärmer. Der schnellste Verkehrs- und Blitzerservice für die ganze Region. Da merkt man die Ferien auch auf der Straße. Es ist nichts los, ihr kommt gut durch. Blitzer habt ihr uns aber gemeldet. In Bahntrupp auf der Selbecker Straße, in Detmold auf der Lemgoer Straße und auf dem Plantagenweg, in Dörentrupp auf der Vossheider Straße, in Leopoldshöhe auf der Schöttmarschen Straße und in Schlangen auf der Paderborner Straße. Gute Fahrt und wenn ihr was seht, sagt Bescheid. Unsere kostenlose Verkehrshotline 0800 3x die 0 38 18 oder über die Radio Lippe App melden.
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0: Mit Judith Brentow. Guten Morgen zusammen. Ja, Ferienmodus ist ja im Grunde genommen seit Freitag, aber heute ist es dann so der erste offizielle Ferientag. Und so ein bisschen was geht da ja auch, ne? Wir gucken gleich mal, was ihr so anstellen könnt in

0: Die Ferien sind eröffnet. 20 vor 8 haben wir es. Schauen wir mal, was geht.
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0: Ja, Kino ist eine Möglichkeit heute. Das Mondscheinkino am Hermann läuft ja jetzt seit ein paar Tagen. Heute seht ihr da einen Film, zu dem schon das Buch mega gehypt war und zu Recht. 22 Bahnen. Da geht's um die Schwestern Tilda und Ida und das ganz große Problem in ihrem Leben, die Alkoholsucht der Mutter.
2: Mama, pass mal auf. Mhm. Wo ist sie da? Wohin ist sie gegangen?
3: Die wollte immer nur
2: Mama! Mama, reiß dich zusammen! Woher soll ich das wissen?
0: Ja, es ist ziemlich harter Stoff heute am Hermann bei Einbruch der Dunkelheit. 22 Bahnen heute beim Mondscheinkino in Detmold. Auch immer eine schöne Beschäftigung für den Sommer, Sport im Park. In ganz Lippe gibt's ab heute wieder jede Menge Sportangebote mit netten Menschen und draußen an der frischen Luft. Zum Beispiel wird heute ab 17 Uhr Badminton gespielt mit dem TV Blomberg im Schweigegarten. Was bei euch um die Ecke so geht bei Sport im Park, das lest ihr auch auf radiolippe.de. Ja, und das hier, das trifft auf meine beiden Mädels zu. Ich kann es

sich auf Vincent Weiss mehr als auf die Ferien. Der spielt am Samstag in der Heristo Arena in Halle und wir sind da irgendwo zwischendrin. Wenn euch die Restkarten da zu weit weg sind von der Bühne, heute um 15 Uhr gehen neue Tickets für Vincent Weiss in den Vorverkauf, unter anderem für Hannover nächstes Jahr im Herbst. Alles noch Zukunftsmusik, jetzt heißt es erstmal Sommerferien genießen mit Radio Lippe immer gerne, ne?

0: Verkehrsupdate hier bei Radio Lippe um 7.48 Uhr. Vorsicht auf der A33 in Richtung Brilon. Zwischen Paderborn-Sennelager und Paderborn-Schloss Neuhaus liegen Metallteile auf der Fahrbahn. Und dann haben wir noch einen Blitzeranruf.
1: Ja, hallo. Ich habe leider eure Verkehrsmeldung verpasst. Deswegen weiß ich nicht, ob in Leerpostal schon jemand den grauen Caddy am Bahnhof gemeldet hat. Ciao.
0: Danke dir. Also Leopoldshöhe, Leopoldstal, Leopoldstal am Bahnhof, neuer Blitzer. Danke fürs Bescheid geben.

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1: Mit Malte Albrecht. Guten Morgen. Es war ein Finale der großen Emotionen. Am Ende jubelten die Spanier über ihren zweiten WM-Titel. Sie setzten sich gegen Argentinien in der Verlängerung mit 1:0 durch. Das entscheidende Tor erzielte Ferran Torres in der 106. Minute. Danny Hopper aus der Sportredaktion. Es war alles andere als ein spektakuläres Finale. Trotzdem hatte es einiges zu bieten.
2: Ja, wie du schon gesagt hast, es wurde ziemlich emotional. Argentinien-Superstar Lionel Messi vergoss bittere Tränen auf dem Rasen. Sein Trainer Lionel Scaloni musste die anschließende Pressekonferenz unter Tränen abbrechen und verließ die Bühne. Dann gab es vor der Siegerehrung auch noch ein Pfeifkonzert von Teilen des Publikums, nämlich als US-Präsident Trump und FIFA-Chef Infantino den Rasen betraten, um gemeinsam den WM-Pokal zu überreichen. Trump ließ es sich auch nicht nehmen, am rechten Rand des Siegerfotos der Spanier zu posieren.
1: Auch sonst hat Trump mit Blick auf die WM ja wieder mit Superlativen um sich geworfen.
2: Ja, es sei wunderschön gewesen. Er glaube nicht, dass es jemals so etwas wie diese WM gegeben habe. Die Stadien seien vor lauter Fans übergequollen. Auch Infantino dürfte mehr als zufrieden sein, denn die WM hat offenbar deutlich mehr Gewinn abgeworfen als ursprünglich geplant. Eigentlich war die FIFA von 11 Milliarden Dollar ausgegangen. Jetzt rechnet der Weltverband wohl mit Rekordeinnahmen von 15 Milliarden Dollar. Das hat der englische Guardian gemeldet. Infantino dürfte sich mit seiner XXL-WM von 48 Teams also bestätigt fühlen. Er denkt ja schon darüber nach, die WM nochmal zu erweitern auf 64 Mannschaften. Da dürften ihn auch die Pfiffe vom Finale ziemlich kalt lassen.
1: Danny, danke dir. Und nun weitere Nachrichten. Nach dem Rücktritt von Unionsfraktionschef Spahn will Bundeskanzler Merz die Nachfolge schnell klären. Er schließt dabei einen Personalumbau in der Bundesregierung nicht aus, das sagte er am Abend im ZDF-Sommerinterview. In Berlin beraten heute das CDU-Präsidium und der Vorstand der Bundestagsfraktion über das weitere Vorgehen. E-Autos sind in den letzten 5 Jahren deutlich billiger geworden. Das ergab eine Studie des Fraunhofer Instituts für System- und Innovationsforschung. Demnach sanken die Listenpreise seit 2020 inflationsbereinigt um 18%. Bei Verbrennern stiegen die Preise dagegen leicht um 2% an. Geld vom Staat bleibt oft liegen. Viele Kinder und Jugendliche aus ärmeren Familien nutzen das sogenannte Bildungs- und Teilhabepaket nicht. Die Bertelsmann-Stiftung hat das mal nachgerechnet. Demnach beantragen mehr als 8 von 10 Anspruchsberechtigten den monatlichen Zuschuss nicht. Dabei geht es um 15 Euro im Monat, zum Beispiel für das Mitmachen bei Sport und Kultur. Als Gründe nennt die Stiftung vor allem komplizierte Anträge und zu viele Nachweispflichten. Sie fordert deshalb, dass die Unterstützung künftig einfacher und möglichst automatisch ausgezahlt wird. Und das waren die Nachrichten mit Malte Albrecht.
3: Danke dir, Malte. Das Radio Lippe Wetter hat heute einen Sonne-Wolken-Mix, gerade bei etwa 13 Grad bei euch im Bahntrupp und Stemm. Um die 19, 20 Grad werden es dann heute. Es bleibt überwiegend trocken. In den kommenden Tagen geht es erstmal noch so weiter mit den Temperaturen und einem Mix aus Sonne und Wolken, bisschen Wind zwischendurch. Am Mittwoch auch etwas Regen. Zum Wochenende hin wird es dann wieder wärmer.
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4: Guten Morgen, hier ist die Christine. Ich wollte einmal melden, dass wir gerade einen Blitzer aufbauen. Auf der B238 zwischen Hohenhausen und Lemgo. Bei den Fischteichen. Übliche Stelle, ich glaube beidseitig, weil es an der Seite steht. Gute Fahrt allen. Ciao.
3: Dankeschön fürs Bescheid geben. Dir auch gute Fahrt. Dann habt ihr uns Blitzer gemeldet im Bahntrupp auf der Selbecker Straße, Detmold-Lemgoer Straße, Detmold-Plantagenweg, Dörentrupp-Vossheider Straße, Hornbad-Meinberg, Leopoldstal, Leopoldstaler Straße, Leopoldshöhe-Schöttmarsche Straße und Schlangen-Paderborner Straße. Gute Fahrt. Und ja, ruft auch immer gern durch, wenn ihr noch was entdeckt. 0800 3x die 0 38 18. Unsere kostenlose Verkehrshotline.
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3: Mit Judith Brenntrup am ersten offiziellen Ferientag und am Tag nach dem WM-Finale. Spanien ist Weltmeister und da gucken wir gleich nochmal drauf auf diese doch etwas verrückte WM.

0: Gleich 7:40.
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0: Ja, bis Minute 106 war Zittern angesagt im WM-Finale, fiel das Siegertor in der Verlängerung. Spanien besiegt Argentinien und ist Weltmeister und holt sich den zweiten Stern. Nico Hartmann im WM-Studio. Es war ein verdienter Sieg für die wohl beste Mannschaft des Turniers.
2: Ja, absolut. Die spanische Passmaschine war auch gegen die Argentinier gestern die bessere Mannschaft. Wenn nicht der überragende Martinez die Spanier zur Verzweiflung getrieben hätte, wäre es erst gar nicht in die Verlängerung gegangen. Ein einziger Torschuss in 120 Minuten, das ist dann für Messi und Co. schlichtweg zu wenig. Doch die Spanier blieben geduldig und belohnten sich dann in der 106. Minute. Nach Flanke von Pedro Porro kam der Ball zu Williams, der stark auf Ferran Torres zurücklegte und der traf knallhart unter die Latte. So weinte Lionel Messi bittere Tränen in seinem wahrscheinlich letzten WM-Spiel und Spanien-Kapitän Rodri reckte den WM-Pokal in die Höhe. Spanien ist zum zweiten Mal Weltmeister und kann eine Ära einleiten mit dieser jungen Mannschaft.
0: Es war ja eine Mammut. WM, ne, mit 106 Spielen. Wie würdest du insgesamt das Turnier zusammenfassen?
2: Tja, ob man so viele Spiele braucht, muss natürlich jeder selbst entscheiden. Doch die FIFA hat scheinbar immer noch nicht genug. Egal, das Turnier selbst bot viel guten Fußball, Spektakel, deutlich verbesserte afrikanische Teams und am Ende war dann Europa dominierend. Faszinierend sicher auch die Ruderer aus Norwegen. Nur unsere Mannschaft hat sich mal wieder blamiert. Der dritte vorzeitige K.O. in Serie. Doch nun soll ja mit Jürgen Klopp alles besser werden. Von der Stimmung her waren viele Partien trotz heißer Temperaturen frostig kalt. Der Eingriff von Donald Trump in geltendes Fußballrecht war der wohl größte Tiefpunkt und hatte seine US-Nationalspieler selbst verunsichert. Teamwork war ansonsten groß geschrieben im Turnier. Die Mannschaften, die das vorlebten, kamen weit. Unterm Strich würde ich sagen, das ist keine WM, die uns lange im Gedächtnis bleiben wird.
0: Ja, die Fußball-WM ist Geschichte. Sie hat viele Geschichten geschrieben, nicht nur positive. Vielen Dank an Nico Hartmann aus unserem WM-Studio.
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0: Die ersten Kinder kriechen aus dem Bett. Guten Morgen zusammen. Radio Lippe hört ihr um 8.21 Uhr. Offiziell Sommerferien, der erste Ferientag heute. Tja, und wenn NRW Ferien bekommt, dann merken das alle.
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2: Ja, nee, ist klar. So. Endlich Ferien. Ja, wenn in NRW die Ferien beginnen, das merkst du wirklich überall. Weil dann ist erstmal alles verstopft, alle Autobahnen dicht, quasi Opel das Musical. Da geht das ganze Wochenende nichts mehr. Und für den geneigten Nordrhein-Westfalen ist das auch völlig in Ordnung so. Die meisten Befragten sagen, das Stehen auf A3, das ist das Beste am ganzen Urlaub. Ja, da wird auf dem Mittelstreifen gegrillt, da wird mit Gleichgesinnten angestoßen, da werden im Stau Kinder geboren, während zeitgleich 5 Autos dahinter neue Kinder gezeugt werden. Statt Knöllchen füllt die Polizei höchstpersönlich den Kindergeldantrag aus. Da ist die Welt noch in Ordnung im Stau. Der NRWler bucht sein Hotelzimmer, beziehungsweise seinen Campingstellplatz, ja auch grundsätzlich wenigstens einen Tag später, als er eigentlich anreist. Der Stau als akzeptierter Reisebegleiter. Das ist Resilienz. Achtsam Urlaub mit Horst und Uschi aus Wanne-Eickel. Ja, sowas kann der Rest der Republik nicht. Der Hesse, der rastet ja schon aus, wenn die Rotphase an der Ampel 3 Sekunden zu lang ist. Ja, weil deine Handgäse mit Musik im Handschuhfach schmilzt. Und dann kommt aber dieser eine Moment. Nämlich genau dann, wenn die Teerarbeiten am Kreuz Oberhausen fertig sind. Günther, der Polier, die 2. und 3. Spur wieder freimacht und die Chose läuft. Bäm, Vollgas Richtung Holland oder Italien, egal welche Richtung. Das gibt in dem Moment eine Sogwirkung durchs gesamte deutsche Autobahnnetz, die in Würzburg noch so manche Skoda die Bollen aus dem Blech ziehen.
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0: Guten Morgen zusammen bei Radio Lippe. 8:30 ist es. Wissen, was wichtig ist. 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
2: Guten Morgen. In Hövelhof ist am späten Abend die Westfalen-Tankstelle an der Paderborner Straße überfallen worden. Gegen 21.50 Uhr tauchte ein Maskierter in dem Geschäft auf, bedrohte den Angestellten mit einer Pistole und forderte Bargeld. Der Mitarbeiter weigerte sich zunächst. Kurz danach brachte der Unbekannte ihn aber dann doch dazu, die Kasse zu öffnen. Der Tankstellenmitarbeiter wurde leicht verletzt. Der Täter griff in die Kasse und flüchtete mit den Scheinen darin. Er trug einen dunkelblauen Hoodie mit auffälligen Flügeln auf der Rückseite. Wer gegen 21.50 Uhr etwas rund um die Westfalen-Tankstelle in Hövelhof an der Paderborner Straße gesehen hat, soll sich bitte bei der Polizei melden. Die Modernisierung am Parkhaus Altstadt in Bad Salzuflen läuft offenbar rund. Wie die Stadtwerke mitteilten, liegen die Arbeiten im Zeitplan. Sie bitten aber um Verständnis, dass es an der Baustelle für die nächsten 2 Wochen mal lauter wird. Mehr dazu jetzt von Jean Filling.
3: Das oberste Parkdeck bekommt eine neue wetterbeständige Spezialbeschichtung, teilt das Unternehmen mit. Dafür muss die alte Beschichtung natürlich erstmal runter und deshalb ist montags bis samstags tagsüber mit mehr Lärm zu rechnen. Die Betonarbeiten am Gebäude sind fast fertig. Jetzt wird am Außenbereich gearbeitet. Das Parkhaus bekommt mit der Modernisierung getrennte Ein- und Ausfahrtbereiche für besseren Verkehrsfluss, neue Schranken und die LED-Beleuchtung soll heller werden. Mitte Oktober soll das Ganze wie geplant fertig sein, sodass dann die rund 260 Parkplätze wieder zur Verfügung stehen.
2: Unbekannte haben in Detmold und Hornbad Meinberg an knapp 30 Bushaltestellen die Wartehäuschen beschädigt. Laut Polizei warfen sie die Scheiben an den Unterständen ein. Der Sachschaden sei beträchtlich. Der Großteil der Taten passierte in Detmold. 2 Fälle sind aus Hornbad Meinberg bekannt. Die Taten sind zwischen vergangenem Freitag und Sonntag passiert. Die Polizei bittet Zeugen, sich zu melden.
0: 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Ja, da haben wir heute erstmal recht viele Wolken. Zwischendurch gibt es auch etwas Sonnenschein. Gerade haben wir etwa 13 Grad in Rott. Um die 14 sind es in 7 Höfen und so knapp 20 sind dann heute drin. Auch morgen haben wir Mix aus Sonne und Wolken und ähnliche Temperaturen. Geht über die Woche auch erstmal so weiter. Vor allem Mittwoch etwas Regen und zum Wochenende hin wird es dann wieder wärmer. Der schnellste Verkehrs- und Blitzerservice für die ganze Region. Da sieht's gut aus auf den Straßen. Ihr kommt gut durch. Ihr habt uns nur sehr viele Blitzer gemeldet. In Bahntrupp auf der Selbecker Straße. In Detmold auf der Lemgoer Straße und auf dem Plantagenweg. In Hornbad Meinberg-Leopoldsthal auf der Leopoldsthaler Straße. Dann zwischen Hohenhausen und Lemgo auf der B238. In Leopoldshöhe auf der Schettmarschen Straße. In Schlangen steht ein Blitzeranhänger auf der Paderborner Straße. Und außerdem wird noch auf der Detmold Straße geblitzt. Euch gute Fahrt. Wenn ihr noch was entdeckt, sagt immer gern Bescheid. Unsere kostenlose Verkehrshotline ist die 0800 3x die 0 38 18 oder ganz einfach über die Radio Lippe App eintickern oder per WhatsApp melden.
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0: Mit Judith Brentrup. Guten Morgen zusammen. Alle Farben habe ich jetzt für euch. Bad Ideas.

0: gleich 20 vor 9. Wir sind drin in den Sommerferien und damit ist es jetzt mal echt höchste Zeit, die neuen Regeln für die nächsten 6,5 Wochen klarzustellen. So für das richtige Lotterleben, ne? Da müssen schon alle mitmachen. Das ist hier also die neue Hausordnung für alle Familien in Lippe, als ferientauglich zertifiziert von Maria Nickel.
1: Regel Nummer 1.
2: Ganz lange ausschlafen ist für alle Kinder im Haus ab sofort zwingend erforderlich. Störende Weckgeräusche vor 11 Uhr sind zu unterlassen. Nur die Eltern sollten weiter ihrem gewohnten Tagesrhythmus nachgehen und ruhig um 8 Uhr aufstehen, um das Hinterherräumen im Haushalt zeitlich bewältigt zu bekommen. Sollten die Kinder doch mal früh wach sein, ist Fernsehen selbstverständlich erlaubt. Denn Fernsehen ist jetzt zu jeder Tageszeit erlaubt.
1: Regel Nummer 2.
2: Jogginghose oder Badebekleidung sind der einzige Dresscode in den nächsten Wochen. Jeans sind in die Untiefen des Schranks oder gleich in den Keller zu verbannen. Ansonsten ist es gestattet, die Klamotten so lange auf dem Boden zu lagern, wie sich die Zimmertür noch ohne besondere Kraftaufwendung von außen öffnen lässt.
1: Regel Nummer 3.
2: Die Körperhygiene darf auf ein Mindestmaß reduziert werden.
1: Regel Nummer 4.
2: Eis wird zum Grundnahrungsmittel. Erdbeer, Vanille, Schoko oder Schlumpfeis muss immer im Eisfach sein. Ausreden wie, ich hatte keine Zeit, noch Eis zu besorgen oder wir haben doch noch Brot zu Hause, gelten nicht. Alternativ sind nur noch Süßigkeiten als Bezahlung akzeptabel. Also, liebe Eltern, ihr habt hoffentlich mitgeschrieben. Sonst gibt es nämlich für euch Handyverbot.
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0: guten Morgen zusammen. 8.48 Uhr haben wir es. Radio Lippe doppelt wach, hört ihr. Mondscheinkino am Hermannsdenkmal läuft ja und heute Abend da der Film 22 Bahnen. Der basiert ja auf dem gleichnamigen Buch. Super Buch. Der Film hat im Herbst schon in den üblichen Kinos über 700 Zuschauer angelockt und überzeugt. Und wenn der Film genauso emotional ist wie der Trailer, bei dem man echt Gänsehaut bekommt, dann ist das definitiv ein Kinobesuch wert. Und dann noch am Hermannsdenkmal Open Air. Mega. Aber jetzt nochmal für euch, worum geht's in diesem Film? Wir haben uns in Detmold umgehört.
1: Mama, wach mal auf.
2: Mhm. Wo ist sie da? Wohin ist sie gegangen?
1: Die wollte immer nur
2: Mama! Mama, reiß dich zusammen! Woher soll ich das wissen?
0: So, das war jetzt ein Ausschnitt aus dem Film und jetzt kommt der Tipp aus Detmold.
3: Es geht also darum, dass also da eine junge Frau dann halt trainiert für Wettkampf und hat aber zu Hause Probleme.
4: Die muss die Mutterrolle übernehmen, weil die Mutter, ich meine, Alkoholiker wäre oder sowas alles. Und dann geht die ins Schwimmbad und dann lernt sie da jemanden kennen. Und, aber das war sehr tiefsinnig mit den 22 Bahnen. Also ich könnte es allen jung und alt empfehlen.
0: Ja, heute Abend läuft der Film 22 Bahnen im Mondscheinkino am Hermannsdenkmal. Einlass ist wie immer ab 7:30 und der Film startet bei Einbruch der Dunkelheit. Radio Lippe hört ihr. Ja.

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1: Mit Malte Albrecht. Guten Morgen. Es war ein Knall, der sich letzte Woche immer deutlicher angebahnt hatte. Der Rücktritt von Unionsfraktionschef Spahn. Für die Union heißt das, sie muss sich neu aufstellen. Und dabei will sie auch keine Zeit verlieren. Am Vormittag kommt die CDU-Spitze zu Beratungen zusammen. Und auch der Vorstand der Bundestagsfraktion berät über das weitere Vorgehen. Danny Hoppe aus dem News-Team, Bundeskanzler Merz, hat im ZDF gesagt, es könnten weitere Personalentscheidungen fallen.
2: Ja, Merz sprach von einer Gelegenheit, noch einmal über die Aufstellung der Bundesregierung nachzudenken. Es wird ja schon kräftig spekuliert, als Top-Kandidat für die Spahn-Nachfolge gilt Kanzleramtschef Frei. Sollte er es werden, müsste das Kabinett automatisch umgebildet werden. Es kursieren aber noch weitere Namen, zum Beispiel die von Bundesinnenminister Dobrindt oder von CDU-Generalsekretär Linnemann. Fakt ist, auch Merz will eine schnelle Lösung. Am Wochenende hat er deshalb schon mit CSU-Chef Söder gesprochen. Wochenlange Personaldebatten will man gerne vermeiden, vor allem auch mit Blick auf die 3 Landtagswahlen im Herbst. Da sollen solche Diskussionen dann nicht den Wahlkampf beeinflussen.
1: Es gibt aber auch Stimmen, die vor überhasteten Entscheidungen warnen.
2: Ja, zum Beispiel der Kasseler Politikwissenschaftler Wolfgang Schröder. Er sagte den Zeitungen der Funke-Gruppe, dass die jetzige Personalentscheidung die vielleicht wichtigste für Merz sei. Er verweist auf die nicht immer einfache Zusammenarbeit von Kanzleramt und Fraktion. Da hatte es ja immer mal wieder geknirscht. Als Beispiel sei hier die fehlgeschlagene Verfassungsrichterwahl vor einem Jahr genannt. Und da sagt Schröder, wenn die Union die anstehenden großen Herausforderungen bewältigen wolle, könne sie so halt nicht weitermachen. Wenn Merz jetzt dagegen eine gute Lösung präsentiere, könne das einen positiven Dominoeffekt haben und die Union als Ganzes stärken.
1: Danke, Danny. Und das sind weitere wichtige Nachrichten. US-Außenminister Rubio hat andere Staaten aufgefordert, mehr zum Schutz der Straße von Hormuz beizutragen. Die USA würden weiter alles Nötige tun, um die internationale Schifffahrt zu sichern. Andere Länder müssten sich aber finanziell oder mit Ausrüstung beteiligen, sagte Rubio. Viele Hotels und Restaurants in Deutschland lassen bei Google schlechte Bewertungen löschen. Das ergab eine Stichprobe der deutschen Presseagentur. Demnach wurden je nach Ort 11-30% von Google-Bewertungen entfernt. Besonders hoch war der Anteil in Großstädten wie Frankfurt, Berlin oder Köln. Ob beim Bäcker, in der Bahn oder im Büro, wir schauen heute in viele müde Gesichter nach dem WM-Finale gestern. Spanien ist zum zweiten Mal Fußball-Weltmeister geworden. Die Mannschaft setzte sich gegen Argentinien mit 1:0 nach Verlängerung durch. Den entscheidenden Siegtreffer erzielte Ferran Torres in der 106. Minute. Die Spanier schnappten sich damit als amtierender Europameister jetzt auch den WM-Titel. Für Argentinien um Superstar Lionel Messi dagegen platzte der Traum von der Titelverteidigung. Und das waren die Nachrichten mit Malte Albrecht.
3: Und weiter machen wir mit dem Radio Lippe Wetter. Und da sind immer noch einige Wolken am Himmel. Heute wieder Sonne-Wolken-Mix bei im Moment noch 13 Grad in Horn und etwa 14 in Warmbecker Heide. So 19, 20 Grad sind dann drin. So geht's in den kommenden Tagen auch erstmal noch weiter mit ähnlichen Temperaturen und einem Sonne-Wolken-Mix. Am Mittwoch auch etwas mehr Regen nochmal. Zum Wochenende hin wird's dann aber wieder wärmer.
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3: Der schnellste Verkehrs- und Blitzerservice für die ganze Region mit so einigen Blitzern. Im Bahntrupp auf der Selbecker Straße, in Detmold auf dem Plantagenweg und auf der Lemgoer Straße, in Dürentrupp auf der Vossheider Straße, Hornbad Meinberg, Leopoldstal, Leopoldstaler Straße, Kalletal, die B238, also zwischen Hohenhausen und Lemgo wird geblitzt, in Schlangen die Detmolder Straße und auch die Paderborner Straße. Ja, und wenn ihr jetzt unterwegs noch was entdeckt, sagt mir doch auch einfach kurz Bescheid. Unsere kostenlose Verkehrshotline ist die 0800 3x die 0 38 18 oder ihr meldet es über die Radio Lippe App.
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3: Mit Judith Brentrup, hi zusammen. Und jetzt gibt's Blue. 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

0: Radio Lippe doppelt wach hört ihr um 10 nach 9. Ja, nicht mal das Siegerfoto hat US-Präsident Donald Trump allein den Spielern des verdienten Fußballweltmeisters Spanien gelassen. Nein, da hat er sich schön mit drauf gedrängelt. Nun denn, die Mammut-WM mit 104 Spielen ist durch. Spanien ist Weltmeister, hat 1:0 gegen Argentinien in der Verlängerung sehr verdient gewonnen. Das findet auch Sophia aus Lage. Die hat spanische Wurzeln und mit ihrer Familie heute Nacht mitgefiebert, das Spiel geguckt und heute Morgen ganz früh mit mir telefoniert. Auf einer Skala von 1 bis 100, wie müde bist du heute Morgen?
1: Ja, 102.
0: Wie sehr macht die Euphorie, dass ihr Weltmeister seid, das Wett?
1: Ja, ziemlich. Also es war ja echt ein nervenaufreibendes Spiel. Aber das Ergebnis hat sich gelohnt. Ich glaube, das nimmt jeder in Kauf, heute ein bisschen müder zu arbeiten.
0: In Lage wohnen ja ganz viele Spanier. Nach Abpfiff gab es dann also kein Halten mehr.
1: Ja, ich glaube, in Lage hat man es überall gehört. Doch, genau.
0: Herrlich. Ja, und auch wenn die WM für uns mal wieder nicht so cool gelaufen ist, es gibt ja Hoffnung mit einem neuen Bundestrainer. Denn Jürgen Klopp hat gestern bei Magenta TV verkündet, dass er sich schon mal mit seinem aktuellen Arbeitgeber Red Bull geeinigt hat. Wenn jetzt alles weiter nach Plan läuft, dann könne er wohl Freitag offiziell als neuer Bundestrainer vorgestellt werden. Und auch in der Union soll schnell ein neuer Chef her. Nachdem Jens Spahn ja am Wochenende zurückgetreten ist, berät die CDU-Spitze heute über einen neuen Fraktionschef. 11 Uhr geht's da los. Ja, Spahn hat ja Samstag seinen Rücktritt erklärt, nachdem er auch in den eigenen Reihen so gar keinen Rückhalt mehr hatte. Er und sein Partner, die hatten ja Donnerstag über einen Post bekannt gegeben, dass sie Eltern geworden sind. Tricky ist aber eben mit Hilfe einer Leihmutter in den USA. Und hier in Deutschland geht das ja nach wie vor nicht. Und genau für diese gesetzliche Regelung hatte sich Spahn ja selbst immer wieder ausgesprochen. Ich hoffe ja, Jens Spahn hat aus der ganzen Sache was für seine Rolle als Papa gelernt. An Regeln, die man aufstellt, ne? Da muss man sich auch schon selbst halten.

0: Spanien ist Weltmeister. Herzlichen Glückwunsch, sagen wir von Radio Lippe 20 nach 9. Es ist halt noch ein kleiner Funfact so zur WM. Es war das erste Mal seit dem WM-Finale 1930, dass beide Finalisten dieselbe Sprache sprechen, also Spanisch. Ne? Spanien hat ja Argentinien mit 1:0 in der Verlängerung geschlagen. Das Turnier ist damit durch und manche sind ganz froh darüber, oder?
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2: So, die WM ist vorbei. Und alle Deutschen jetzt so, hä? Das ist doch schon seit 3 Wochen so. Nee, Freunde, die Welt hat noch fleißig weitergespielt. Also nicht die ganze Welt, Italien zum Beispiel nicht. Die haben ja von Anfang an Rückgrat bewiesen und gesagt, boah, Trump, die FIFA, das ist uns ein bisschen zu viel Mafia. Basta. Ich habe ein ganz anderes Problem. Ich habe mir so viele fast originale Deutschland-Trikots bestellt und die kommen jetzt erst an. Hat jemand Interesse? Gerade werden ja selbst die echten so verramscht wie Weihnachtsdeko an Silvester. Mal gucken, vielleicht mache ich Topflappen raus. Oder im August läuft ja auch die Weltmeisterschaft in rhythmischer Sportgymnastik. Vielleicht werde ich da ein paar Deutschland-Trikots los. Mal eine ganz andere Frage. Kann ich eigentlich 30 Grad Wäsche auch bei über 30 Grad zum Trocknen aufhängen? Und immer dran denken, Fußball ist die schönste Nebensache der Welt, aber irgendwie auch nebensächlich.
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0: Tag zusammen. Radio Lippe hört ihr um gleich 9:30. Wissen, was wichtig ist, jetzt mit Matthias Lehmann.
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2: Guten Morgen zusammen. Das Landgericht Detmold hat die Mitglieder einer Betrügerbande zu teils langjährigen Haftstrafen verurteilt. Er sprach die drei Männer schuldig, mehrfach als falsche Bankmitarbeiter Menschen reingelegt und mehrere 10.000 Euro erbeutet zu haben. Jean Filling berichtet.
3: Laut Anklage hatte ein Hintermann den Opfern von der Türkei aus am Telefon eingeredet, dass von ihrem Konto illegal 4.000 Euro abgebucht wurden. Die Geschädigten sollten deshalb ihre Bankkarten samt PIN einem vermeintlichen Bankmitarbeiter übergeben. Diese Rolle übernahmen die drei Angeklagten, die die Karten abholten und damit die Konten der Opfer leerräumten. Allein bei einem Fall aus Lage ging es um fast 20.000 Euro. Das Landgericht verhängte nach Angaben eines Sprechers Freiheitsstrafen von 2,5 bis 5 Jahren. Die Männer hatten die Taten überwiegend zugegeben. Der am höchsten bestrafte Angeklagte hatte zuvor schon rund 12 Jahre seines Lebens im Gefängnis verbracht.
2: Die Modernisierungsarbeiten am Parkhaus Altstadt in Bad Salzuflen kommen offenbar gut voran. Laut den Stadtwerken liegt die Baustelle im Zeitplan. In den kommenden beiden Wochen soll am obersten Parkdeck die Beschichtung erneuert werden. Die Stadtwerke bitten um Verständnis, dass es an der Baustelle dann mal lauter wird als sonst. Die Modernisierung insgesamt soll Mitte Oktober fertig sein. Auch das ist so geplant. Das Parkhaus bekommt getrennte Ein- und Ausfahrbereiche für besseren Verkehrsfluss, neue Schranken und die LED-Beleuchtung soll heller werden. In Lage Pottenhausen ist von heute bis Donnerstag die Sorenheider Straße gesperrt. Das liegt nach Angaben des Landesstraßenbaubetriebs an Baugrunduntersuchungen an der Werrebrücke an der Einmündung Silbacher Straße. Diese ist für die nächsten Tage im Bereich der Brücke nur halbseitig frei. Eine Baustellenampel regelt da den Verkehr.
0: Das Radio Lippe Wetter. Da sind heute immer mal wieder auch dicke Wolken unterwegs. Aber ansonsten gibt es auch mal Sonnenschein. So ein Sonne-Wolken-Mix eben bei gerade etwa 15 Grad in Leopoldshöhe und um die 14 in Österreich. Holz. Hoch geht's auf so 19, 20 Grad. So geht's auch in den kommenden Tagen noch weiter. Am Wochenende, da wird's wieder wärmer. Und diese Woche, also in der Woche, haben wir vor allem Mittwoch noch mal etwas mehr Regen. Der schnellste Verkehrs- und Blitzerservice für die ganze Region auf der A33 in Richtung Bielefeld zwischen Paderborn-Sennelager und Stuckenbrock-Senne. 2 Kilometer Stau dauert etwa 10 Minuten länger da. Blitzer habt ihr uns gemeldet. In Bahntrupp auf der Selbecker Straße, Detmold-Lemgoer Straße und Plantagenweg, Dörentrupp-Vossheider Straße, Hornbad-Meinberg-Leopoldstal, Leopoldstaler Straße, dann zwischen Hohenhausen und Lemgo auf der B238, in Schlangen auf der Detmolder Straße und auf der Paderborner Straße. Euch jetzt unterwegs immer eine gute Fahrt. Und wenn ihr noch was entdeckt, dann sagt mir doch einfach ganz kurz Bescheid. Unsere kostenlose Verkehrshotline 0800 3x die 0 38 18 oder über die Radio Lippe App melden.
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0: Radiolippe hört ihr. 9.41 Uhr haben wir es. Die Ferien sind eröffnet und wir schauen mal, was geht.
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0: Na, Kino ist eine Möglichkeit. Das Mondscheinkino am Hermann läuft ja jetzt seit ein paar Tagen. Heute seht ihr da einen Film, zu dem schon das Buch mega gehypt war. Zu Recht, finde ich. 22 Bahnen, da geht es um die Schwestern Tilda und Ida und das ganz große Problem in ihrem Leben, die Alkoholsucht der Mutter.
2: Mama, wach mal auf. Mhm. Wo ist Ida? Wohin ist sie gegangen?
3: Die wollte immer nur
2: Mama. Mama, reiß dich zusammen! Woher soll ich das wissen?
0: Ja, ziemlich harter Stoff also heute am Hermann bei Einbruch der Dunkelheit. 22 Bahnen heute beim Mondscheinkino in Detmold. Auch immer eine schöne Beschäftigung für den Sommer. Sport im Park. Ja, in ganz Lippe gibt's ab heute nämlich wieder jede Menge Sportangebote mit netten Menschen und draußen an der frischen Luft. Zum Beispiel wird heute ab 17 Uhr Badminton gespielt mit dem TV Blomberg im Schweigegarten. Und was bei euch um die Ecke so geht bei Sport im Park, das lest ihr auf radiolippe.de. Und das hier trifft auf meine beiden Mädels zu.
4: Ich kann es

die freuen sich nämlich auf Vincent Weiss irgendwie mehr als auf die Ferien. Der spielt am Samstag in der Heristo Arena in Halle und wir sind da irgendwo zwischendrin. Wenn euch die Restkarten da zu weit weg sind von der Bühne, heute um 15 Uhr, da gehen neue Tickets für Vincent Weiss in den Vorverkauf. Unter anderem für Hannover nächstes Jahr im Herbst. Und ich war schon mal auf einem Vincent Weiss Konzert und kann sagen, auch wenn ich als Mama quasi mitgehe, das ist schon cool bei dem. Der macht das super. So, Sommerferien. Genießen ist angesagt. 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

0: 9:48 Uhr, Radio Lippe. Spanien ist zum zweiten Mal Weltmeister. Bei der Fußball-WM haben die Titelverteidiger Argentinien mit 1:0 in der Verlängerung rausgekickt. Ich glaube, das haben jetzt schon alle mitbekommen. Aber auch wenn viele es gesehen haben, einige eben nicht, weil war ja mitten in der Nacht. Und neben dem Spiel gab es ja dann diese große Halbzeitshow, so typisch amerikanisches Spektakel. Manche beschreiben es auch als Fiebertraum. Thomas Bremser, du warst für uns dabei. Wie hast du sie denn erlebt, die Show?
1: Ja, ich habe mir da mehr versprochen. Die Show ging rund 12 Minuten, fing an mit Madonna, die in den Katakomben im Auto saß, mit den Ex-Profis Ronaldo und Ronaldinho. Im Stadion sorgten dann BTS mit Dynamite und Shakira mit Dai Dai für Stimmung. Unpassend ruhig dann eine Ballade von Justin Bieber an der Gitarre. Miss Piggy und Kermit standen da auch plötzlich rum. Und Coldplay-Sänger Chris Martin mit einem Kinderchor. Alles unter dem Motto Liebe. 27 Minuten hat die Halbzeit gedauert, so lang wie noch nie.
0: Ja, guckt euch die Show doch einfach selbst noch an. Gibt ja Videos, die man sich noch angucken kann. Ich bin auf jeden Fall erstmal raus für heute. Judith Brentrup bin ich. Sagt tschö, tschö, bis morgen früh. Und hier macht Olli Tölke weiter. Gleich nach 10 bei Radio Lippe. Schönen Tag für euch.

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1: Mit Malte Albrecht, guten Morgen. Tanken tut momentan wieder richtig weh. Die Spritpreise sind zuletzt wieder deutlich nach oben gegangen. Und deshalb denken inzwischen immer mehr Menschen darüber nach, sich vielleicht doch ein E-Auto zu kaufen. Und da gibt es jetzt gute Nachrichten. Zwischen 2020 und 2025 sind die Preise für E-Autos deutlich gesunken. Das hat das Fraunhofer Institut für System- und Innovationsforschung mitgeteilt. Danny Hoppe aus den Nachrichten. Die Preise sind demnach um 18% runtergegangen.
2: Genau, das ist der Fall, wenn man sich einzelne Modelle über diese 5 Jahre anschaut und dann noch Eigenschaften wie Gewicht, Motorleistung, Reichweite und Inflation berücksichtigt. Dann kommen die Forscherinnen und Forscher eben auf diese 18%. Verbrenner sind laut Studie dagegen im selben Zeitraum um 2% teurer geworden. Insgesamt sei der E-Automarkt deutlich vielfältiger geworden, heißt es. Die Zahl der Elektromodelle habe sich mehr als vervierfacht. Schaut man sich in diesen 5 Jahren aber an, wie sich der mittlere Listenpreis für E-Autos entwickelt hat, dann sehen wir hier einen Anstieg. 2020 lag er noch bei rund 37.000 Euro. 2025 schon bei 53.000 Euro. Liegt laut Studie daran, dass es immer mehr mittlere und obere Mittelklassewagen auf dem Markt gibt. Sie machen fast 3/4 aller E-Modelle aus. Zeigt gleichzeitig aber auch ein Problem, nämlich dass es oft immer noch an günstigeren Einsteigermodellen fehlt. Helfen soll da ja die staatliche Förderprämie für E-Autos. Da hatte das Bundesumweltministerium zuletzt Zahlen genannt. Demnach wurden bis Ende Juni knapp 54 Millionen Euro ausgezahlt. Das Förderprogramm umfasst ja insgesamt bis zu 3 Milliarden Euro, ist also noch ordentlich was drin im Topf. Der staatliche Zuschuss liegt bei bis zu 6.000 Euro, hängt von Fahrzeug, Einkommen und Familiengröße ab.
1: Dankeschön, Danny. Und damit zu weiteren Nachrichten in Kurzform. Die Union will so schnell wie möglich entscheiden, wer Nachfolger des zurückgetretenen Fraktionschefs Spahn werden soll. In einer Stunde kommt das CDU-Präsidium zusammen. Auch der Vorstand der Bundestagsfraktion berät heute. Als Top-Kandidat gilt Kanzleramtschef Frei. In Deutschland widerrufen immer mehr Menschen ihre Kriegsdienstverweigerung. Das berichtet das RND unter Berufung auf das Bundesamt für Familie. Demnach sind im ersten Halbjahr schon mehr als 400 Widerrufe eingegangen. Wer seine Verweigerung zurückzieht, unterliegt im Verteidigungsfall wieder der uneingeschränkten Wehrpflicht. Der Großbrand im Müritz-Nationalpark in Mecklenburg-Vorpommern ist gelöscht. Eine dauerhafte Entwarnung gäbe es aber wegen der Altmunition im Boden noch nicht, teilte das Umweltministerium am Morgen mit. Das Gebiet werde weiterhin überwacht, um mögliche Glutnester frühzeitig zu erkennen. Krankheitsausfälle auf der Arbeit sind etwas weniger geworden. Im ersten Halbjahr waren Erwerbstätige im Schnitt 9,6 Tage krankgeschrieben. Ein Jahr davor waren es noch 0,3 Tage mehr, hat die Krankenkasse DAK Gesundheit aus eigenen versicherten Daten ermittelt. Am häufigsten ließen sich Beschäftigte in diesem Jahr wegen psychischer Erkrankungen wie zum Beispiel Depressionen krankschreiben. Bei Erkältungen und anderen Atemwegsinfekten gab es dagegen einen deutlichen Rückgang. Und das waren die Nachrichten mit Malte Albrecht.
3: Heute ist es nicht wirklich sommerlich bei uns. Bei höchstens 19 Grad ist es meist bedeckt und vor allem am Nachmittag regnet es auch mal ab und zu. Morgen dann öfter sonnig und um 21 Grad. Mittwoch allerdings wird schon wieder wechselhafter.
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3: Jetzt für euch der schnellste Verkehrs- und Blitzerservice ohne Störungsmeldungen, aber geblitzt wird an der A2 Richtung Dortmund zwischen Herford Ost und Herford Bad Salzuflen, in Bahntrupp an der Selbecker Straße, in Detmold an der Lemgoer Straße und dem Plantagenweg, in Dörentrupp an der Vossheider Straße, in Hornbad Meinberg-Leopoldsthal an der Leopoldsthaler Straße, in Kalletal an der B238 und in Schlangen stehen Blitzer an der Detmolder Straße und der Paderborner Straße. Für mehr von Lippe Straßen sagt Bescheid 0800 3x die 0 38 18. Ich wünsche euch eine gute Fahrt.
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3: Ganz egal, ob ihr am Arbeiten seid oder die Sommerferien genießt. Ich bin bei euch. Olli Tölke bin ich. Schönen Montagvormittag.

Willkommen in den Sommerferien. Ja, heute ist erster richtiger Ferientag und das heißt, die nächsten 6 Wochen müsst ihr gucken, wie ihr die Kids beschäftigen könnt, damit die nicht nur den ganzen Tag mit dem Handy spielen. 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

0: zusammen. Wir spielen jetzt den besten Mix. Gleich für euch Adele und Set Fire to the Rain.
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0: Jetzt für euch der schnellste Verkehrs- und Blitzerservice. Ohne Störungsmeldungen, aber geblitzt wird an der A2 Richtung Dortmund zwischen Herford Ost und Herford Bad Salzuflen, in Bahntrupp an der Selbecker Straße, in Detmold an der Lemgoer Straße und im Plantagenweg, in Dörentrupp an der Vossheider Straße, in Hornbad-Meinberg-Leopoldstal an der Leopoldstaler Straße, in Kalletal an der B238 und in Schlangen stehen Blitzer an der Detmolder Straße und der Paderborner Straße. Für mehr von Lippe Straßen sagt Bescheid 0800 3x die 0 38 18. Ich wünsche euch eine gute Fahrt.

0: Mit Roxette on the Lock geht's durch diesen Montagvormittag. Es sind Sommerferien, das heißt 6,5 Wochen lang keine Schule. Ist ja jedes Jahr das Gleiche, ne? Wobei, eigentlich nicht. Früher war ja alles anders. Wir hatten doch nichts. Keine Gameboys, keine Computer, kein Handy. Was denkt ihr Kids eigentlich, was wir, eure Eltern, damals so in den Ferien gemacht haben?
1: Mit Freunden spielen, ihren Eltern wahrscheinlich genervt.
2: Auf den Spielplatz gegangen.
3: Ich glaube, Papa hat viel draußen gespielt und Mama hat, glaube ich, auch viel draußen gespielt.
4: Ich glaube, ich weiß sogar, und zwar meine Mama war, glaube ich, in Kroatien fast jedes Jahr und mein Vater hat, glaube ich, draußen im Garten die ganze Zeit gespielt.
0: Ja, kommt schon ganz gut hin, oder? Wie war es denn wirklich, liebe Eltern? Was habt ihr so gemacht früher in den Sommerferien?
5: Täglich Eis gegessen, im Urlaub am Strand gelegen und im Schwimmbad gewesen.
6: Oh, jeden Tag Fahrrad gefahren, Eis gegessen, Klingelstreiche gespielt.
7: Alles Dinge, die man nicht darf, die man jetzt nicht mehr darf.
8: Also zocken, ja, so ein bisschen, aber hauptsächlich war ich eigentlich auf dem Bolzplatz. Kicken mit Freunden draußen, wie es damals zur damaligen Zeit so war. Ne? Das Zocken, das kam ein bisschen später.
9: Also ich muss zugeben, wir waren 6 Wochen in Holland. Meine Mutter kam im VW-Bus vor die Grundschule gefahren, voll gepackt bis unters Dach und alle Kinder rein. Hasen, Meerschweinchen, alle waren dabei.
0: Was auch immer ihr macht in den Ferien, macht das Beste draus und wir sind bei euch.

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1: Und Becky G. Sorry, Papi.
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1: Mit Malte Albrecht. Guten Tag. Wer schön essen gehen will und ein neues Restaurant sucht, der schaut meistens erstmal im Netz nach den Google-Bewertungen. Aber da fällt aktuell immer öfter ein neuer Hinweis auf. Da steht dann, Bewertungen aufgrund von Beschwerden wegen Diffamierung entfernt. Danny Hoppe aus dem News-Team weiß, was dahinter steckt. Die Deutsche Presseagentur hat sich das nämlich mal genauer angeschaut.
2: Ja, sie hat stichprobenartig die Bewertungen von mehr als 3700 Restaurants in mehreren deutschen Städten unter die Lupe genommen und zwischen 11 und 30% der Betriebe haben bestimmte Online-Bewertungen gelöscht. Das hängt so ein bisschen von der Stadt ab. Besonders in Großstädten wie Köln, Frankfurt oder Berlin ist das demnach häufiger der Fall. Gerade in Ballungsgebieten spielen Online-Bewertungen oft eine größere Rolle, sagt der Deutsche Hotel- und Gaststättenverband, weil sich dort viele Menschen spontan entscheiden und sich schnell orientieren wollen. Viele Betriebe begründen die Löschung meist mit falschen Behauptungen, Bewertungen ohne echten Besuch, Hetze oder Beleidigungen. Sie betonen, sachliche Kritik bleibe bestehen, weil sie auch helfe, den Service zu verbessern.
1: Jetzt gibt es aber auch besonders spezialisierte Dienstleister, die sich um solche Löschungen kümmern.
2: Genau, da kommt die Kritik ins Spiel, auch von Verbraucherschützern. Sie sagen nämlich, dass es inzwischen eine regelrechte Löschindustrie gäbe, eben in Form von professionellen Dienstleistern und auch Anwaltskanzleien. Da werde am Ende oft mehr gelöscht, als eigentlich gelöscht werden sollte. Und deshalb sagen Verbraucherschützer auch, dass Google-Bewertungen für viele weiter wichtig seien, um sich zu orientieren, dass sie aber eben auch nur eingeschränkt verlässlich seien. Das Problem kennen auch viele Gastronomen. Sie raten deshalb, sich die Rezensionen auch wirklich durchzulesen und nicht nur auf die Sterne zu achten. Da könne man dann rauslesen, ob immer wieder dieselben Dinge kritisiert würden und auch, ob und wie die Betriebe auf Kritik reagierten.
1: Dankeschön, Danny. Und nun Nachrichten in Kurzform. Nach dem Rücktritt von Unionsfraktionschef Spahn will die Union schnell klären, wer Nachfolger werden soll. In diesen Minuten kommt das CDU-Präsidium zusammen. Später berät auch noch der Vorstand der Bundestagsfraktion. Als Top-Kandidat gilt Kanzleramtschef Frei. Auch Bundesinnenminister Dobrindt und CDU-Generalsekretär Lindemann werden als möglicher Nachfolger gehandelt. Die USA sind trotz neuer Angriffe gegen den Iran weiter zu Gesprächen mit Teheran bereit. Man sei stets offen für Diplomatie, sagte Außenminister Rubio vor seinem Abflug zu einer Asienreise. Voraussetzung sei aber eine Vereinbarung, an die sich auch Teheran halte. Letzte Nacht hatte das US-Militär das 9. Mal in Folge Luftangriffe geflogen. Der Iran reagierte wieder mit Vergeltungsschlägen. Bald geht die Erdbeersaison zu Ende und die ist in diesem Jahr wohl nicht so gut gelaufen. Die Landwirte haben so wenige Erdbeeren geerntet wie seit über 30 Jahren nicht mehr. Das hat das Statistische Bundesamt mitgeteilt. Demnach wurden voraussichtlich etwas mehr als 71.000 Tonnen Freilanderdbeeren geerntet. Das sind über 11% weniger als vor einem Jahr. Grund dafür sind vor allem immer kleinere Anbauflächen, weil Landwirte ihre Flächen an Absatzchancen und steigende Erntekosten anpassen. Beim Spargel sieht es ähnlich mau aus. Hier rechnen die Statistiker mit der niedrigsten Ernte seit 2010. Und das waren die Nachrichten mit Malte Albrecht.
3: Das ist ja fast jedes Jahr das Gleiche. Die erste Sommerferienwoche wird nicht wirklich schön. Morgen guckt bei gut 21 Grad zwar öfter mal die Sonne raus. Heute und ab Mittwoch auch wieder ist es meist bedeckt und nur um 19 Grad in der Spitze. Dazu regnet es auch immer mal. Heute vor allem am Nachmittag.
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3: Jetzt für euch der schnellste Verkehrs- und Blitzerservice ohne Störungsmeldungen, aber geblitzt wird an der A2 Richtung Dortmund zwischen Herford Ost und Herford Bad Salzuflen, in Bahntrupp an der Selbecker Straße, in Detmold an der Lemgoer Straße und im Plantagenweg, in Dörentrupp an der Vossheider Straße, in Hornbad-Meinberg-Leopoldstal an der Leopoldstaler Straße, in Kalletal an der B238 und in Schlangen stehen Blitzer an der Detmolder Straße und der Paderborner Straße. Für mehr von Lippe Straßen sagt Bescheid 0800 3x die 0 3818. Ich wünsche euch eine gute Fahrt.
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3: Schönen Montagvormittag mit uns. Schönen Start in die Sommerferien. Olli Tölkes, ja, hallo.

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1: Störungsmeldung gibt es nicht zurzeit, aber es wird geblitzt. An der A2 Richtung Dortmund, zwischen Herford Ost und Herford Bad Salzuflen, in Bahntrupp an der Selbecker Straße, in Detmold an der Blomberger Straße und im Plantagenweg, in Dörentrupp an der Vossheider Straße, in Kalletal an der B238 und in Schlangen an der Detmolder Straße und der Paderborner Straße. Ich wünsche euch eine gute Fahrt.
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Die aktuelle von Nico Santos, Why Don't You Stay? Und als er den Song geschrieben hat, da hat er mal wieder Geld für einen Psychologenbesuch gespart. Denn er hat in einem Interview gesagt, wenn man so einen Song schreibt, da packt man auch sehr viel von sich selbst rein. Und das ist wie, wenn man beim Psychologen auf der Couch liegt.

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1: Mit Malte Albrecht. Schönen guten Tag. Wohnung kaufen oder mieten? Das ist eine Frage, die weiter viele Menschen in Deutschland beschäftigt. Hängt natürlich vieles auch von der persönlichen Situation ab. Trotzdem wird der Kauf einer Wohnung in vielen Regionen offenbar wieder attraktiver. So steht es im neuen Wohnatlas der Postbank. Danny Hoppe aus dem News-Team, was sind denn die Gründe dafür?
2: Also die Postbank sagt, dass die Mieten weiter ordentlich zulegen und das wird bestätigt durch Zahlen, die jetzt am Vormittag auch das Institut der Deutschen Wirtschaft in Köln vorgelegt hat. Demnach lagen die Mieten im zweiten Quartal um 4% höher als im Vorjahreszeitraum. Und an vielen Orten sei das Mietangebot noch deutlich geschrumpft. Auch das treibt die Preise natürlich weiter in die Höhe. Auch die Kaufpreise seien zwar gestiegen, sagt die Postbank, aber nur moderat, nämlich um 0,6% im vergangenen Jahr. Dazu sei gleichzeitig das durchschnittliche Haushaltseinkommen seit 2024 nominal um 9,4% gewachsen. Und das mache es auch für Menschen mit einem Durchschnittsverdienst in vielen Regionen attraktiver, eine Eigentumswohnung zu kaufen, sagt die Postbank. Hängt natürlich aber auch davon ab, wo man sich nach einer Wohnung umschaut. In vielen Großstädten und Ballungsräumen belastet der Kauf einer Eigentumswohnung laut Wohnatlas die Menschen deutlich stärker als die Miete. Da werden hier als Beispiele vor allem Hamburg, Potsdam, München und Berlin genannt. Insgesamt bleibt es beim typischen Stadt-Land-Gefälle. Vor allem in den ländlichen Regionen im Osten Deutschlands könne man oft deutlich günstiger kaufen, heißt es.
1: Danke, Danny. Und das sind weitere Nachrichten. Die Unionsfraktion im Bundestag kommt nächste Woche Mittwoch zu einer Sondersitzung zusammen. Dann soll über die Nachfolge von Jens Spahn an der Fraktionsspitze entschieden werden. Das hat Bundeskanzler Merz am Vormittag im CDU-Präsidium angekündigt, ist aus Präsidiumskreisen durchgesickert. Als Top-Kandidat wird Kanzler am Chef frei gehandelt. Die Ölpreise sind weiter gestiegen. Ein Barrel der Nordseesorte Brent kostete im frühen Handel zeitweise mehr als 91 US-Dollar. Das war der höchste Stand seit Anfang Juni. Grund ist die Sorge, dass sich der Iran-Konflikt ausweitet. In der Nacht gab es erneut gegenseitige Angriffe. Außerdem verlegen die USA laut Medienberichten weitere Kampf- und Tankflugzeuge in die Region. Amazon zahlt seinen Logistikbeschäftigten in Deutschland bald mehr Geld. Nach Angaben des Unternehmens bekommen Mitarbeiter ab September nach 2 Jahren Betriebszugehörigkeit 18,87 Euro pro Stunde. Das sind gut 3% mehr als bisher. Einen Tarifvertrag gibt es bei Amazon weiterhin nicht. Die Gewerkschaft Verdi kritisiert das scharf. Das sogenannte Bildungs- und Teilhabepaket erreicht nur wenige Kinder und Jugendliche. Das zeigt eine Studie der Bertelsmann Stiftung. Demnach rufen mehr als 8 von 10 Anspruchsberechtigten den monatlichen Zuschuss von 15 Euro nicht ab. Grund sind laut der Studie vor allem bürokratische Hürden wie etwa komplizierte Anträge. Die Stiftung fordert deshalb, den Zugang zu den Leistungen zu vereinfachen. Die Unterstützung sollte automatisch ohne Anträge ausgezahlt werden. Mit dem Bildungs- und Teilhabepaket fördert der Staat seit 2011 Kinder und Jugendliche aus ärmeren Familien. Zuschüsse gibt es zum Beispiel für Schulmaterial oder Mitgliedschaften im Sportverein. Und das waren die Nachrichten mit Malte Albrecht.
3: Heute ist es nicht wirklich sommerlich bei uns. Bei höchstens 19 Grad ist es fast durchweg bedeckt und vor allem am Nachmittag regnet es auch mal ab und zu. Morgen ist es dann öfter sonnig und um 21 Grad warm. Mittwoch allerdings wird schon wieder wechselhafter.
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3: Jetzt für euch der schnellste Verkehrs- und Blitzer-Service. Es rollt gut bei uns in Lippe. Ich habe keine Störungsmeldungen für euch, aber geblitzt wird an der A2 Richtung Dortmund zwischen Herford-Ost und Herford-Bratzitz-Uflen. In Bahntrupp wird geblitzt an der Selbecker Straße, in Detmold an der Blomberger Straße und dem Plantagenweg, in Dörentrupp an der Vossheider Straße, in Kalletal an der B238 und in Schlangen stehen Blitze an der Detmolder Straße und der Paderborner Straße. Habt ihr mehr gesehen auf Lippe-Straßen? Sagt mir Bescheid unter der 0800 3x die 0 38 18.
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3: Egal, ob ihr gerade bei der Arbeit seid oder ob ihr die Ferien zu Hause genießt, macht was aus diesem eher trüben Montagmittag. Ich bin bei euch, Olli Tölkenbinder.

0: schönen Montagmittag mit uns. Es sind Sommerferien, viele sind ja weg. Aber wir, die wir zu Hause geblieben sind, machen es uns hier einfach gemütlich die nächsten Wochen. So ganz ohne Anreisestress. Ne? Wobei Atze sieht auch den eigentlich positiv.
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2: Ja, nee, ist klar. So. Endlich Ferien. Ja, wenn in NRW die Ferien beginnen, das merkst du wirklich überall. Weil dann ist erstmal alles verstopft. Alle Autobahnen dicht. Quasi Opel das Musical. Da geht das ganze Wochenende nichts mehr. Und für den geneigten Nordrhein-Westfalen ist das auch völlig in Ordnung so. Die meisten Befragten sagen, das Stehen auf A3, das ist das Beste am ganzen Urlaub. Ja, da wird auf dem Mittelstreifen gegrillt, da wird mit Gleichgesinnten angestoßen, da werden im Stau Kinder geboren, während zeitgleich 5 Autos dahinter neue Kinder gezeugt werden. Statt Knöllchen füllt die Polizei höchstpersönlich den Kindergeldantrag aus. Da ist die Welt noch in Ordnung im Stau. Der NRWler bucht sein Hotelzimmer, beziehungsweise seinen Campingstellplatz, ja auch grundsätzlich wenigstens einen Tag später, als er eigentlich anreist. Der Stau als akzeptierter Reisebegleiter. Das ist Resilienz. Achtsam Urlaub mit Horst und Uschi aus Wanne-Eickel. Ja, so weit kann der Rest der Republik nicht. Der Hesse, der rastet ja schon aus, wenn die Rotfaser einer Ampel 3 Sekunden zu lang ist. Ja, weil deine Handgäste mit Musik im Handschuhfach schmilzt. Und dann kommt aber dieser eine Moment. Nämlich genau dann, wenn die Teerarbeiten am Kreuz Oberhausen fertig sind. Günther, der Polier, die 2. und 3. Spur wieder freimacht und die Chose läuft. Bäm, Vollgas Richtung Holland oder Italien, egal welche Richtung. Das gibt in dem Moment eine Sogwirkung durchs gesamte deutsche Autobahnnetz, die in Würzburg noch so manches Skoda die Beulen aus dem Blech ziehen.
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1: Störungsmeldung gibt's nicht zurzeit, aber es wird geblitzt. An der A2 Richtung Dortmund, zwischen Herford Ost und Herford Bad Salzuflen. In Bahntrupp an der Selbecker Straße, in Detmold an der Blomberger Straße und im Plantagenweg. In Dörentrupp an der Vossheider Straße, in Kalletal an der B238 und in Schlangen an der Detmolder Straße und der Paderborner Straße. Ich wünsche euch eine gute Fahrt.
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0: alle haben das drin. To love somebody. Am Montagmittag.
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0: So, dann ziehen wir doch mal Fazit. Ne? 104 Spiele liegen hinter uns bei der Fußballweltmeisterschaft. Was für ein Mammutprogramm war das. Und jetzt ist alles vorbei. Kein Fußball mehr. Und wir schauen trotzdem noch mal zurück auf dieses Turnier. Noch einmal mit Nico Hartmann aus dem WM-Studio. Was war für dich das absolute Highlight dieser Weltmeisterschaft?
2: Also ich sag's ganz ehrlich, wie die Mannschaft von Kap Verde sich in die Herzen der Fußballwelt spielte, das war für mich ein echtes Märchen. Auch die rudernden Norweger gehören dazu. Es gab herrliche Tore aus der Distanz, so viele wie noch nie in einem Turnier. Ronaldos und Messis letzte WM. Und es gab die Perfektion des Weltmeisters Spanien. Auch Thomas Müller schwärmte bei Magenta TV.
3: Die Spielanlage vorwärts und rückwärts bei den Spaniern ist einfach so dominant. Die Spanier spielen mit enorm viel Aufwand und Fleiß und eben auch Herz.
2: Aber eben auch die vielen Schattenseiten, die gierige FIFA und ihr nimmersatter Präsident und sein Kompagnon Trump sorgte natürlich für den allergrößten WM-Skandal, Stichwort Rotsperre Balogun. Absurde Ticket- und Getränkepreise, aber auch die Stimmung war bei anderen WM-Turnieren schon mal wesentlich besser. Infantino sprach auf jeden Fall von der großartigsten WM der Geschichte. Ich sage, ein Turnier, das hierzulande für wenig Begeisterung sorgte.
0: Ja, bei uns lag das natürlich auch am frühen Ausscheiden der deutschen Mannschaft. Da hat Jürgen Klopp, wir gehen mal davon aus, dass das wird, in der Zukunft als Bundestrainer einiges zu tun.
2: Ja, das weiß er. Es ist fast schon eine Mammutaufgabe, wenn wir an die Strukturen, die Jugendarbeit, die Zusammenarbeit mit den Vereinen und denken. Und da ist es gut, dass er wahrscheinlich schon Ende der Woche loslegen kann. Das Ganze ist auf einem guten Weg, sagte Klopp gestern bei Magenta TV.
4: Ich habe eine Einigung und eine Regelung mit Red Bull gefunden, dass der Sache praktisch nichts mehr im Wege steht, außer es müssen noch viele Gespräche geführt werden, weil wir ja mit einem Verband sprechen auch.
2: Die Zustimmung der Gremien dauert, gilt aber als Formsache und dann wird schon in ein paar Tagen weißer Rauch aus der DFB-Zentrale aufsteigen.
0: Und dann würde er Ende September mit einem Spiel in der Nations League gegen die Niederlande starten. Und wir gehen mal davon aus, mit Jürgen Klopp wird alles besser und in 4 Jahren werden wir Weltmeister. Glückwunsch jetzt aber erstmal an Spanien.
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1: Mit Christian Böder, guten Tag. Bei vielen Staaten im Nahen und Mittleren Osten wächst die Sorge, dass sich der Iran-Krieg noch weiter ausweiten könnte. Und die Sorge scheint nicht unbegründet, denn die USA verlegen wohl weitere Kampfflugzeuge und militärisches Gerät in die Krisenregion am Persischen Golf. Das berichten US-Medien. Der Konflikt zwischen den USA und dem Iran war Anfang Juli im Streit um die Kontrolle der Straße von Hormus wieder aufgeflammt. Die seit über einer Woche anhaltenden gegenseitigen Angriffe haben auch dafür gesorgt, dass die Ölpreise weiter steigen. Mehr dazu von Sarah Heinz aus dem News-Team.
2: Der Preis für ein Barrel der Nordseesorte Brent stieg in der Nacht auf rund 91,40 Dollar. Brent ist die weltweite Ölreferenzsorte. Die verteuerte sich seit Anfang des Monats bereits um fast 30%. Die aktuellen Preise gelten für Öl, das im September ausgeliefert wird. Und das werden die Autofahrer in Deutschland dann auch an den Tankstellen zu spüren bekommen. Aber schon jetzt machen die steigenden Treibstoffpreise Probleme. Bei Ryanair brachen im ersten Quartal des laufenden Geschäftsjahres die Gewinne um über ein Drittel im Jahresvergleich ein. Ein Ende der Eskalation und damit der steigenden Ölpreise ist aktuell nicht absehbar, auch wenn US-Minister Rubio immer wieder beteuert, dass Washington bereit sei, mit der Führung in Teheran zu reden. Aus dem iranischen Außenamt hieß es dazu, man habe Vorschläge von Vermittlern für eine Wiederaufnahme der Verhandlungen mit den USA erhalten. Unterdessen gehen die Luftangriffe auf Ziele im Iran und benachbarten Golfstaaten weiter.
1: Und das sind weitere Nachrichten, kompakt zusammengefasst. Die CDU-CSU-Bundestagsfraktion will am Mittwoch kommender Woche zu einer Sondersitzung zusammenkommen, um über die Nachfolge des zurückgetretenen Fraktionschefs Jens Spahn zu entscheiden. Die Abgeordneten werden dafür aus der parlamentarischen Sommerpause geholt. Spahn war am Wochenende als Konsequenz aus der Debatte um die Geburt seines Sohnes durch eine Leihmutter zurückgetreten. Die EU hat eine Millionenstrafe gegen den Online-Marktplatz AliExpress verhängt. Grund ist der Verkauf illegaler Artikel. Der chinesische Online-Riese muss über eine 500 Millionen Euro zahlen, weil er unter anderem gefälschte Kleidung, unsicheres Spielzeug und gefährliche Kosmetika wochenlang nicht von der Plattform genommen hatte. In der Türkei hat die Polizei die Bürgermeisterin der Stadt Izmit festgenommen. Nach Angaben der Nachrichtenagentur Anadolu wird ihr unter anderem die Gründung einer kriminellen Vereinigung und Bestechung vorgeworfen. Die Bürgermeisterin gehört der größten türkischen Oppositionspartei CHP an. In den vergangenen Monaten hat es immer wieder Razzien in CHP-regierten Rathäusern gegeben. In Deutschland werden dieses Jahr wohl deutlich weniger Erdbeeren geerntet werden. Die Landwirte rechnen mit knapp 11% weniger Erdbeeren als im vergangenen Jahr. Das sind um die 71.000 Tonnen. So wenig wie seit über 30 Jahren nicht mehr. Laut Statistischem Bundesamt in Wiesbaden liegt das vor allem daran, dass die Anbauflächen immer kleiner werden. Auch beim Spargel geht es seit Jahren schon in eine ähnliche Richtung, auch wenn die Zahlen etwas langsamer sinken als bei den Erdbeeren. Die Statistiker erwarten für dieses Jahr eine Ernte von knapp 100.000 Tonnen Spargel. Auch hier der Vergleich: vor 10 Jahren waren es noch fast 20.000 Tonnen mehr. Das waren die Nachrichten mit Christian Böder.
3: Das ist ja fast jedes Jahr das Gleiche. Die erste Sommerferienwoche wird nicht wirklich schön. Morgen guckt bei gut 21 Grad zwar öfter mal die Sonne raus. Heute und auch wieder ab Mittwoch ist es meist bedeckt und nur um 19 Grad in der Spitze. Und dazu regnet es auch immer mal.
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3: Jetzt für euch der schnellste Verkehrs- und Blitzerservice. Es rollt ganz gut auf Lippestraßen. Ich habe keine Störungsmeldung für euch, aber geblitzt wird in Bahntrupp an der Selbecker Straße, in Detmold an der Blomberger Straße und dem Plantagenweg, in Dörentrupp an der Vossheider Straße, in Kalletal an der B238 zwischen Hohenhausen und Lemgo und in Schlangen wird geblitzt an der Detmolder Straße und der Paderborner Straße. Habt ihr mehr von Lippestraßen für mich? Sagt mir Bescheid. Unter der 0800 3x die 0 3818. Ich wünsche euch eine gute Fahrt.
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3: Schönen Montagmittag mit uns, auch wenn das Wetter nicht so schön ist. Macht das Beste draus. Ich bin bei euch, Olli Tölke bin ich. Hallo.

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0: schönen Montag mit Radio Lippe. Es ist der erste richtige Ferientag, aber die Regeln für 6,5 Wochen Sommerferien, die stehen. Zumindest bei Familie Brentrup. Habt ihr heute Morgen in Doppelt wach gehört.
1: Ich habe auch mit meinen Kindern drüber gesprochen und gesagt, kommt mal gerade zusammen, wir haben Regeln für die Sommerferien, an die müssen wir uns schon halten. Und beide so, oh ne, was kommt jetzt wieder? Und dann habe ich aber gesagt, hey, wenn wir nichts vorhaben, dürft ihr so lange ihr wollt im Schlafanzug rumlaufen. Nur Zähne müssen einmal geputzt werden und Eis zählen wir zum Grundnahrungsmittel. Da wird nicht gezählt, wie viel es am Tag gibt und das muss auch immer vorhanden sein. Also die Eisschublade ist immer pickepacke voll.
0: Also bei Judith, da wäre ich auch gerne noch mal Kind, ne? Ja, und während ihre Kinder lange schlafen, ist sie morgen früh wieder am Start für euch in Doppelt wach von 6 bis 10 hier bei Radio Lippe. 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
1: Es rollt gut bei uns, ich habe keine Störungsmeldungen, aber geblitzt wird in Bahntrupp an der Selbecker Straße, in Detmold an der Blomberger Straße und im Plantagenweg, in Dörentrupp an der Vossheider Straße, in Kalletal an der B238 und in Schlangen wird geblitzt an der Detmolder Straße und der Paderborner Straße. Habt ihr mehr gesehen auf den Straßen, sagt Bescheid. 0800 3x die 0 38 18. Ich wünsche euch eine gute Fahrt.
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Tido und Bilder im Kopf. Wir spielen jetzt den besten Mix für mehr Abwechslung in den Sommerferien. Jetzt Toto und Afrika. Damit bin ich raus. Olli Tölke bin ich. Wünsche euch einen schönen Montagnachmittag. Gleich von 2 bis 3. Lars Niermann im Radio.

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1: Mit Christian Böder, guten Tag. Bei Wohnungen und Häusern ist es immer wieder die alte Frage, kaufen oder mieten. Aktuell wird der Kauf einer Wohnung in vielen Regionen in Deutschland aber offenbar wieder attraktiver. So steht es im neuen Wohnatlas der Postbank. Danny Hoppe aus dem News-Team, was sind denn die Gründe dafür?
2: Also die Postbank sagt, dass die Mieten weiter ordentlich zulegen und das wird bestätigt durch Zahlen, die jetzt am Vormittag auch das Institut der Deutschen Wirtschaft in Köln vorgelegt hat. Demnach lagen die Mieten im zweiten Quartal um 4% höher als im Vorjahreszeitraum. Und an vielen Orten sei das Mietangebot noch deutlich geschrumpft. Auch das treibt die Preise natürlich weiter in die Höhe. Auch die Kaufpreise seien zwar gestiegen, sagt die Postbank, aber nur moderat, nämlich um 0,6% im vergangenen Jahr. Dazu sei gleichzeitig das durchschnittliche Haushaltseinkommen seit 2024 nominal um 9,4% gewachsen. Und das mache es auch für Menschen mit einem Durchschnittsverdienst in vielen Regionen attraktiver, eine Eigentumswohnung zu kaufen, sagt die Postbank. Hängt natürlich aber auch davon ab, wo man sich nach einer Wohnung umschaut. In vielen Großstädten und Ballungsräumen belastet der Kauf einer Eigentumswohnung laut Wohnatlas die Menschen deutlich stärker als die Miete. Da werden hier als Beispiele vor allem Hamburg, Potsdam, München und Berlin genannt. Insgesamt bleibt es beim typischen Stadt-Land-Gefälle. Vor allem in den ländlichen Regionen im Osten Deutschlands könne man oft deutlich günstiger kaufen, heißt es.
1: Vielen Dank, Danny. Und das sind weitere Nachrichten in der Zusammenfassung. Benzin ist mittlerweile wieder teurer als vor dem Tankrabatt. Die Spritpreise sind über das Wochenende erneut gestiegen. Sowohl bei Benzin als auch bei Diesel war es der 8. Anstieg in Folge. Laut ADAC könnte schon bald der Rekordpreis für E10 aus dem Jahr 2022 geknackt werden, wenn die Ölpreise weiter so stark steigen. In der Leihmutterschaftsdebatte um den zurückgetretenen Unionsfraktionschef Spahn hat sich die Verfassungsrechterin und ehemalige Kandidatin für das Bundesverfassungsgericht Brosius Gersdorf eingeschaltet. Sie plädiert für eine Legalisierung von Leihmutterschaften in Deutschland. Das geltende Verbot bezeichnete sie mit dem Menschenbild des Grundgesetzes nicht vereinbar. Spahn hatte seinen Sohn von einer Leihmutter in den USA zur Welt bringen lassen. Andy Burnham ist neuer Premierminister des Vereinigten Königreichs. König Charles III. Beauftragte den Chef der sozialdemokratischen Labour Party mit der Regierungsbildung. Das berichtet die britische Nachrichtenagentur PA. Burnham tritt die Nachfolge von Keir Starmer an, der vor knapp einem Monat wegen einer schweren Schlappe von Labour bei den Regional- und Kommunalwahlen zurückgetreten war. In Deutschland brütet in diesem Jahr eine Rekordzahl von Störchen. Rund 15.000 Brutpaare sind es in dieser Saison. Davon gehen die Experten des Naturschutzbundes NABU aus. Anders als bei vielen anderen Vogelarten habe man beim Storch mit dieser Entwicklung einen guten Erhaltungszustand erreicht, heißt es. Zum Vergleich, in den 1980er Jahren waren Störche so gut wie aus Deutschland verschwunden. In West- und Ostdeutschland zusammen gab es damals zusammen nur 3.000 Storchenpaare. Und das waren die Nachrichten mit Christian Böder.
3: Danke dir. Und hier kommt das Radio Lippe Wetter. Da ist noch Luft nach oben und es tut sich auch noch ein bisschen was. Heute Nachmittag, spätestens gegen Abend, lässt sich die Sonne dann auch blicken. Nur noch einzelne Schauer jetzt, wenn überhaupt. Dazu 16 Grad in Wehren, 17 in Humfeld, später knapp 20 Grad noch. Morgen schaffen wir 22 und die Sonne kommt dann öfter raus. Morgen mehr Sonne, weniger Wolken.
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3: Kurz nach zwei, der schnellste Verkehrs- und Blitzerservice für die ganze Region. Mit Blitzern in Bahntrop hier an der Selbecker Straße. In Detmold zweimal Blomberger Straße und Plantagenweg. In Dörentrup hier ein Blitzer an der Vossheider Straße. Dann in Kalletal B238, genauer zwischen Hohenhausen und Lemgo. In Schlangen auf der Detmolder Straße noch ein Blitzer und in Schlangen auch an der Paderborner Straße. Danke, dass ihr Bescheid sagt. Kostenlos hier anrufen im Radio Lippe Studio 0800 3x die 0 38 18.
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3: Wie viele Stars passen in eine Halbzeitshow? Ja, kommt immer drauf an, wie lange man die Halbzeit so dehnt. Gucken wir gleich nochmal drauf hier auf die Highlights der Nacht. Ich bin Lars Nier.

0: Wahnsinnsnummer. Fever Dream. Alex Warren hier im besten Mix bei Radio Lippe. Ich muss sagen, nach der ersten Halbzeit gestern da beim WM-Finale war ich froh, dass die Halbzeit-Show dann endlich lief. Spiel war bis dahin nicht so dolle. Leo Arigi aus der Radio Lippe Redaktion, lass uns da kurz nochmal drauf schauen auf diese Halbzeitshow. War ja schon sehr wild, ne?
1: Ja, allein vom musikalischen Aufgebot. Los ging's mit Madonna, ist da mit so einer Art Monster-Truck in den Kellerbauten des Stadions langgefahren. Mhm. Vor ihr auf den Fahrersitzen saßen Ronaldinho und Ronaldo.
0: Aber nur als Film, wahrscheinlich vorher aufgezeichnet, da war Madonna dann für die Fans im Stadion gar nicht live zu sehen.
1: Aber für Madonna ging es dann aus den Katakomben doch nochmal raus, auf die Stadionfläche, damit die Zuschauer auch was hatten von dieser Halbzeitshow. Da waren dann die Muppets vor Ort mit ihrer Band und klassischem Orchester, haben Seven Nations Army gespielt und danach kam die K-Pop-Band BTS auf die Bühne und hat ihren Song Dynamite gespielt.
0: Wahnsinn, hättest du gleich mehrere Halbzeitshows draus machen können.
1: Ja, also 100 pro. Weiter ging es dann übrigens mit Justin Bieber und der hat mit einem sehr ruhigen akustischen Song überrascht.
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0: Ja, mal ganz entspannt, ne, bei dem ganzen Zisch und Zasch da sonst.
1: Ja, hast du recht. Hatte natürlich seinen ganz eigenen Charme. Mhm. Weiter ging es dann übrigens mit der offiziellen WM-Hymne Die Die von Shakira.
3: Die Die, Ico, Die Die, let's go.
0: Hören wir auch gleich hier in voller Länge bei Radio Lippe. Und das Motto dieser WM hat sich mal wieder durchgesetzt. Mehr, mehr und nochmal mehr.
1: Absolut. Abschluss war dann ein großer Kinderchor, der gemeinsam mit Coldplay, Miss Piggy, Kermit und allen anderen Künstlern der Show gemeinsam Believe in Love gesungen haben. Die Message wird auch mit großen Flaggen auf dem Stadionboden nochmal untermalt.
0: Ja, danach muss man erstmal wieder runterkommen und sich daran erinnern, Mensch, das Finale muss ja noch zu Ende gespielt werden. Gut, dass es dann Verlängerung gab. Da passte das Verhältnis Fußball-Show doch noch.

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2: Hm.

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0: Radio Lippe hier, 14.30 Uhr, Frank Schröder ist dran. Wissen, was wichtig ist?
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2: Ja, schönen guten Tag. In Detmold sind die Mitglieder einer Betrügerbande zu teils langjährigen Haftstrafen verurteilt worden. Sie waren als falsche Bankmitarbeiter unterwegs. Laut Anklage hatte ein Hintermann den Opfern von der Türkei aus am Telefon eingeredet, dass von ihrem Konto illegal 4.000 Euro abgebucht wurden. Die Geschädigten sollten deshalb ihre Bankkarten samt PIN einem vermeintlichen Bankmitarbeiter übergeben. Diese Rolle übernahmen dann die drei Angeklagten, die die Karten abholten und damit die Konten der Opfer leerräumten. Allein bei einem Fall aus Lage ging es um fast 20.000 Euro. Das Landgericht verhängte nach Angaben eines Sprechers Freiheitsstrafen von 2,5 bis 5 Jahren. Die Polizei Lippe sucht aktuell in Lage einen Tierquäler. Da hatten Passanten am Donnerstagabend in der Elisabethstraße eine verletzte Taube aufgefunden. Die war laut Polizei augenscheinlich mit Öl übergossen worden. Wer da was Verdächtiges gesehen hat, soll sich bitte bei der Polizei melden. Mehr Infos auf radiolippe.de. Die Modernisierung am Parkhaus Altstadt in Bad Salzuflen läuft offenbar rund. Die Arbeiten liegen im Zeitplan, die Betonarbeiten am Gebäude sind fast fertig. Jetzt wird am Außenbereich gearbeitet, heißt es von den Stadtwerken. Mitte Oktober soll dann der Umbau fertig sein. Und das Wetter, es geht mit Höchstwerten so um die 20 Grad weiter in den nächsten Tagen. Außerdem sind diese Woche ziemlich viele Wolken unterwegs in Lippe.
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0: Einige Blitze haben wir. In Kalletal fangen wir an. B238, hier Höhe Waterloo. In Schlangen, Detmolder Straße und Paderborner Straße. Dann Blitzer in Detmold am Plantagenweg und an der Blomberger Straße. In Dörentrupp, Fussheider Straße und in Bahntrupp noch ein Blitzer an der Selbecker Straße. Danke, dass ihr Bescheid sagt. Kostenlos hier über unsere App. Einfach da eintragen, wenn euch was auffällt. Oder anrufen 0800 3x die 0 38 18. Ich bin Lars Niermann.
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1: Mit Christian Böder, guten Tag. Der Rücktritt von Unionsfraktionschef Spahn könnte nicht nur für eine neue Kabinettsaufstellung sorgen. Im Zusammenhang mit dem Fall wird auch immer häufiger über den rechtlichen Status von Leihmutterschaften in Deutschland diskutiert. Wenn eine Frau für ein anderes Paar ein Kind austrägt, dann ist das in Deutschland bisher verboten. In anderen Ländern ist das aber legal. Einzelne Stimmen sind jetzt dafür, dass sich das bei uns ändern soll. Sarah Heinz aus dem News-Team, eine Fürsprecherin ist die Verfassungsrechtlerin Brosius Gersdorf.
2: Ja, sie sehe gute Gründe für eine Legalisierung, allen voran der Punkt der Selbstbestimmung. Wichtig ist laut Brosius Gersdorf vor allem, dass der Staat die nötigen Rahmenbedingungen dafür schafft, also zum Beispiel, dass Frauen vorher über die gesundheitlichen Risiken aufgeklärt werden. Wenn sich eine Frau dann trotzdem für eine Leihmutterschaft entscheiden würde, dann dürfe der Gesetzgeber das nicht verbieten, sagte sie. In anderen Ländern sei so eine Entscheidung auch an andere Bedingungen gekoppelt, zum Beispiel daran, dass die betroffene Frau keine Schulden hat und berufstätig ist. Warum das nicht auch in Deutschland möglich sein sollte, stellt Brosius Gersdorf in Frage. Mit Blick auf Jens Spahn und seinen Ehemann sagte sie, dass sie deren Entscheidung nicht überrascht habe. Das sei für homosexuelle Paare nun mal der einzige Weg, eine eigene Familie zu gründen.
1: Vielen Dank, Sarah. Und das sind weitere Nachrichten in der Zusammenfassung. Bundeskanzler Merz hat dem neuen britischen Premierminister Andy Burnham zum Amtsantritt gratuliert und zu einem baldigen Besuch nach Berlin eingeladen. Burnham war am Mittag von König Charles III. Zum Premierminister ernannt worden. Der 56-jährige Burnham ist der 7. britische Regierungschef in 10 Jahren und tritt die Nachfolge von Parteikollegen Keir Starmer an. Die USA sind trotz neuer Angriffe gegen den Iran weiter zu Gesprächen mit Teheran bereit. Man sei stets offen für Diplomatie, das sagte Außenminister Rubio vor seinem Abflug zu einer Asienreise. Voraussetzung sei aber eine Vereinbarung, an die sich auch Teheran halte. Letzte Nacht hatte das US-Militär das 9. Mal in Folge Luftangriffe geflogen. Der Iran reagierte wieder mit Vergeltungsschlägen. Mehrere Hersteller von Bauchemikalien in der EU sollen ihre Preise für Zusatzstoffe, etwa für Zement, Beton und Mörtel, miteinander abgesprochen haben. Diesen Vorwurf erhebt die EU-Kommission gegen Unternehmen in Frankreich, Spanien und Deutschland. Die Hersteller sollen vor 4 Jahren die Preiserhöhungen abgestimmt haben, um auf steigende Rohstoffkosten durch die Corona-Pandemie und den Ukraine-Krieg zu reagieren. Die Preisabsprachen führten zu teureren Baukosten. Am vergangenen Freitag und zum Teil übers Wochenende war es voll auf den Autobahnen in und um NRW. Grund war der Beginn der Sommerferien bei uns. Am kommenden Wochenende wird es wohl noch voller. Der Ferienverkehr wird einen neuen Höhepunkt erreichen und das in ganz Deutschland. Davon geht der ADAC aus, denn dann sind alle Bundesländer in den Sommerferien außer Bayern und Baden-Württemberg. Die Verkehrsexperten rechnen damit, dass vor allem die Autobahnen am Freitagnachmittag und Samstagvormittag stark befahren sein werden. Zu den Urlaubsfahrern, Berufspendlern und dem Transitverkehr kommen dann auch die Tagesausflügler dazu. Neben Strecken in Richtung Süden und an die See werden dann wohl auch zusätzlich Straßen zu Ausflugszielen etwa im Mittelgebirgsraum und an Seen verstopft sein. Und das waren die Nachrichten mit Christian Böder.
3: Danke dir. Und hier kommt das Radio Lippe Wetter. Da haben wir viele dicke Wolken, stellenweise auch noch einzelne Schauer, die runterkommen. Aber zum Abend, da lässt sich die Sonne auch noch so ein bisschen blicken. Dann knapp 20 Grad, aktuell 17 in Kappel, 17 auch in Lockhausen. Morgen ganz schön, mehr Sonne, weniger Wolken, bei 22 Grad, bisschen wärmer. Mittwoch wieder kühler und wechselhafter.
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3: 3:04 gleich der schnellste Verkehrs- und Blitzerservice für die ganze Region. Blitzer haben wir in Bahntrupp, hier eine an der Selbecker Straße. In Detmold 2 Stück gesichtet, am Plantagenweg einer und an der Blomberger Straße der nächste. Dann in Dörentrupp, Blitzer an der Vossheider Straße. In Kalletal auf der B238 Höhe Waterloo. Und in Schlangen, Detmolder Straße und Paderborner Straße. Das hier ist unsere kostenlose Hotline fürs Melden. Einfach anrufen, wenn euch was auffällt. 0800 3x die 0 38 18.
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3: Hallo, Lars Niermann hier, zurück aus dem Urlaub. Ist zwar schön hier im Studio, im Radio Lippe Studio, aber wenn ihr den Sommerurlaub noch vor euch habt, ist ein besseres Gefühl, sag ich euch.

0: Holt euch ruhig noch einen Kaffee. Ja, war ja ein langer Abend für alle hier in Lippe, die Fußball geguckt haben. Habe ich auch gemacht, klar. WM-Finale gibt's nicht so oft. Spanien hat's absolut verdient, finde ich. Und Sophia aus Lage hat kräftig mitgefiebert. Sie hat spanische Wurzeln, Sophia. Und war heute Morgen bei Judith Brenntrup am Radio Lippe-Telefon in Doppelt wach.
1: Auf einer Skala von 1 bis 100, wie müde bist du heute Morgen?
2: Ja, 102.
1: Wie sehr macht die Euphorie, dass ihr Weltmeister seid, das Wett?
2: Ja, ziemlich. Also es war ja echt ein nervenaufreibendes Spiel. Aber das Ergebnis hat sich gelohnt. Ich glaube, das nimmt jeder in Kauf, heute ein bisschen müder zur Arbeit zu gehen.
0: Ja, ist ja jetzt fast schon geschafft, ne, der Arbeitstag. Glückwunsch nochmal an Spanien. Und das komplette Interview mit Sophia aus Lage haben wir auf radiolippe.de im Studioblog.
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0: Linkin Park hier bei Radio Lippe um 15.30 Uhr. Rüber zu Frank Schröder jetzt. 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
2: Ja, und richtig angenehmen Nachmittag wünsche ich. Hier die Infos dazu. Die Polizei Lippe sucht in Lage einen Tierquäler. Da hatten Passanten schon am Donnerstagabend in der Elisabethstraße eine verletzte Taube aufgefunden und die war laut Polizei augenscheinlich mit Öl übergossen worden. Wer da was Verdächtiges gesehen hat, soll sich bitte bei der Polizei melden. Mehr Infos auf radiolippe.de. Die Sanierung des alten Amtshauses in Blomberg geht voran. Der Landesverband Lippe lässt da die Südfassade des historischen Fachwerkhauses instand setzen. Das Gebäude an der Burg Blomberg stammt aus dem Jahr 1572 und zählt zu den ältesten Fachwerkhäusern in ganz Lippe. Die Arbeiten sollen bis August abgeschlossen sein. Die Kosten liegen bei etwa 110.000 Euro. Davon kommt knapp die Hälfte aus Fördermitteln des Bundes. Bei den Kontrollen rund um die Treppentanzveranstaltung in Bielefeld am Wochenende hat die Polizei dieses Mal mehr Verstöße gegen das strikte Waffenverbot am Bahnhof festgestellt. Insgesamt hat sie 5 Männern Messer abgenommen. Bei den Veranstaltungen im Mai und Juni kam das nur 2-mal vor. Die Polizei weist darauf hin, dass bei den kommenden Treppentanzveranstaltungen im August und September wieder ein striktes Verbot für gefährliche Gegenstände gilt und dass es verstärkte Kontrollen geben wird. Und das Wetter in den nächsten Tagen: gibt es in Lippe einen Mix aus Sonne und Wolken. Die Höchstwerte liegen zwischen 22 Grad morgen und 18 Grad am Mittwoch.
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0: Es stockt kurz vor Lemgo. Auf der Herforder Straße, da stadteinwärts, ein paar Minuten obendrauf. Geblitzt wird in Leopoldsthal, habt ihr gemeldet, in der Ortsdurchfahrt. Dann in Schlangen, 2-mal Detmolder Straße und Paderborner Straße. In Kalletal, Höhe Waterloo auf der B238. Blitze auch in Dörentrupp an der Vossheider Straße, in Detmold am Plantagenweg und in Bahntrupp an der Selbecker Straße. Das hier ist unsere kostenlose Hotline fürs Bescheidsagen. 0800 3x die 0 38 18. Gerne anrufen, wenn euch noch was auffällt. Ich bin Lars Niermann.
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0: Teddy Swims hier bei Radio Lippe im besten Mix. Mr. Know-It-All. Ich habe neulich schon Leute gesehen, die für sie Schlange standen. Für die Diddlemaus. Ja, die Kultmaus der 90er und 2000er ist zurück jetzt. Als Kuscheltier, als Schlüsselanhänger auf dem Schreibblock gibt's ab sofort wieder staubfrei, ohne Kellermuff. Die Diddle-Neuauflage, ja, habt ihr Bock drauf, oder?
1: Kult. Es gab einfach alles von Diddle, ne?
2: Die Tasse, die wir haben von Diddle, weißt du noch? Das war so meine Lieblingstasse, ja.
3: Witzig, man wird wieder jung.
4: Ich hatte auch selber so ein kleines Stofftier mit so riesen Füßen.
5: Also es ist jetzt nicht das erste Stofftier, was irgendwo rumstaubt.
2: Ja, in der Schule damals, ne? Immer hin und her getauscht, neue Blätter gesammelt und irgendwann ist es im Müll gelandet und dann ärgert man sich, dass man es nicht mehr hat. Und jetzt hoffe ich, die neue graue Diddle-Maus zu kriegen.
0: Ja, viel Erfolg. Kleiner Fun-Fact hier noch am Rande. Die Diddle-Maus sollte ursprünglich gar keine Maus werden, sondern ein Känguru. Ja, ist dann beim Zeichnen wohl etwas aus dem Ruder gelaufen. Yes.

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2: Mit Christian Böder, guten Tag. Im Irankrieg haben die USA die 9. Nacht in Folge Ziele im Iran beschossen. Die iranischen Revolutionsgarden reagierten mit Vergeltungsangriffen auf die Golfstaaten Bahrain und Kuwait, wo die USA Militärstützpunkte unterhalten. Viele Staaten im Nahen und Mittleren Osten befürchten wegen der Attacken, dass sich die Kampfhandlungen noch weiter ausweiten könnten. Die Tür für eine diplomatische Lösung im Irankrieg ist aber weiterhin nicht komplett zu. Das behaupten zumindest beide Kriegsparteien. Mehr zur Lage im Iran von Sarah Heinz.
3: Im Mittelpunkt der Kämpfe steht erneut die Kontrolle über die Straße von Hormus, die für den weltweiten Öl- und Flüssiggashandel wichtig ist. Laut Irans Präsident Pezeshkian befindet sich sein Land mittlerweile in einem, Zitat, vollumfänglichen Krieg mit den USA. Trotzdem würde man sich weiter um einen diplomatischen Ausweg aus dem Konflikt bemühen. Es gäbe weiter einen Austausch zwischen Teheran und Washington, sagte ein Sprecher des iranischen Außenamts. Bestimmte Vermittler hätten auch schon entsprechende Vorschläge unterbreitet. Genauer wurde er nicht. Er macht aber auch klar, dass der Iran alles tun werde, dass die Straße von Hormus nicht weiter genutzt werde, um die Sicherheit und die Interessen des Iran zu bedrohen. Auch Außenminister Rubio sprach in Washington davon, dass die USA weiter zu Gesprächen bereit seien. Wegen der anhaltenden Kämpfe steigen unterdessen weiter die Ölpreise. Das hat auch Auswirkungen auf die Spritpreise in Deutschland.
2: Und hier haben wir weitere Nachrichten kompakt zusammengefasst. In Deutschland widerrufen immer mehr Menschen ihre Kriegsdienstverweigerung. Das berichtet das Redaktionsnetzwerk Deutschland unter Berufung auf das Bundesamt für Familie. Demnach sind im ersten Halbjahr schon über 400 Widerrufe eingegangen. Wer seine Verweigerung zurückzieht, unterliegt wieder der uneingeschränkten Wehrpflicht. Mit Temperaturen bis zu 44 Grad steuert Spanien auf die mittlerweile dritte Hitzewelle des Sommers zu. Der staatliche Wetterdienst des Landes warnt, dass es schon morgen in einigen Landesteilen gefährlich heiß werden könnte. Unter anderem für die beliebte Ferieninsel Mallorca wurde die Warnstufe Orange ausgerufen, also erhebliche Gefahr. Auch Griechenland steuert auf die erste große Sommerhitzewelle zu. Die EU hat eine Millionenstrafe gegen den Online-Marktplatz AliExpress verhängt. Grund ist der Verkauf von illegalen Artikeln. Der chinesische Online-Riese muss über eine halbe Milliarde Euro zahlen, weil er unter anderem gefälschte Kleidung, unsicheres Spielzeug und gefährliche Kosmetika wochenlang nicht von der Plattform genommen hatte. Deutsche Unternehmen haben ihre Server lieber in Deutschland selbst und nicht im Ausland. Das zeigt eine aktuelle Bitkom-Umfrage. Ein Grund ist auch die Datensicherheit. Die Unternehmen würden wollen, dass ihre Daten in Deutschland liegen und auch die Cloud-Anwendungen hier ausgeführt werden, so Bitkom-Präsident Wintergeist. Damit diese gewünschten Rechenzentren bei uns entstehen können, seien jetzt unter anderem bessere Strompreise und vor allem schnellere Genehmigungsverfahren für Neubauprojekte erforderlich. Mehr als zwei Drittel der Unternehmen bei uns können sich aber auch vorstellen, einen Server im EU-Ausland zu nutzen. Das waren die Nachrichten mit Christian Böder.
4: Danke dir, Christian. Und rüber geht's zum Radio Lippe Wetter. Stellenweise noch etwas Regen, der runterkommt, aber die Wolken lockern auf. Und spätestens heute Abend kommt auch die Sonne noch raus. Super fürs Mondscheinkino, später dann am Hermann. 18 Grad in Lürdissen, 19 in Augustdorf. Trocken dazu. Morgen bis 22 Grad, dann trocken und mehr Sonne. Gerne ausnutzen, denn der Mittwoch wird wieder kühler und wechselhafter.
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4: 3 nach 4, der schnellste Verkehrs- und Blitzerservice für die ganze Region. Geblitzt wird in Schlangen, habt ihr gemeldet, an der Detmolder Straße und an der Paderborner Straße. In Leopoldstal, hier ein Blitzer in der Ortsdurchfahrt. In Kalletal, B238, Höhe Waterloo. Dann in Dörentrupp auf der Vossheider Straße. Blitzer auch in Detmold am Plantagenweg und in Bahntrupp an der Selbecker Straße. Das hier ist unsere kostenlose Hotline. Einfach anrufen, wenn euch noch was auffällt. 0800 3x die 0 38 18.
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4: 6 Wochen Sommerferien. 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Hier bei mir, ich bin Lars Niermann. Hallo zusammen, schönen Montagnachmittag.

0: Die hat schon Songs für Tokyo Hotel geschrieben. Tiffany Harris ist das aus Hamburg, hier für Lippe mit Vertigo.
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0: Montagnachmittag, Radio Lippe um 16.30 Uhr. 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Frank Schröder ist dran jetzt.
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2: Ja, einen schönen guten Tag auch nochmal von mir. Die Polizei Lippe warnt nochmal vor Fake-Shops im Internet. Anlass für diese Warnung ist der Fall eines 52-jährigen Detmollers. Der bestellte so ungefähr vor 3 Wochen eine Klimaanlage auf einer gefälschten Internetseite. Sein größter Fehler dabei, er hat den Preis per Vorkasse bezahlt. 345 Euro. Eine Zahlungsbestätigung kam noch bei ihm an, die Ware nicht. Derzeit werden wieder vermehrt Fake-Shops mit Klimaanlagen gemeldet, heißt es von der Polizei Lippe. Die rät zur Vorsicht bei Online-Käufen, prüft Online-Shops vorab auf Seriosität. Der Fake-Shop-Finder der Verbraucherzentralen sei beispielsweise eine Möglichkeit, das zu tun. Über 80% der berechtigten Kinder und Jugendlichen bekommen kein Geld aus dem Bildungs- und Teilhabepaket. Das geht aus einer Untersuchung der Gütersloher Bertelsmann Stiftung hervor. Gründe seien vor allem bürokratische Hürden, wie umfangreiche Antragsformulare und unklare Zuständigkeiten. Es gibt einen neuen Eichenprozessionsspinnerfall in Detmold, diesmal auf dem Friedhof an der Weberstraße in Piwizeide. Da haben Kontrolleure heute an 3 Bäumen Nester des Insekts entdeckt. Der Bereich ist auch schon abgesperrt worden. Schon morgen soll ein Schädlingsbekämpfer die Nester entfernen. Und das Wetter um die 20 Grad in der Spitze die nächsten Tage.
0: Der schnellste Verkehrs- und Blitzerservice für die ganze Region. Es stockt in Detmold-Piwizeide. Rund um die Kreuzungen da am Kohlpott, Bielefelder und Piwizeider Straße. Paar Minuten plus jeweils. Dann wird geblitzt, auch in Detmold am Plantagenweg. In Dörentrupp an der Vossheider Straße. In Barntrupp hier ein Blitzer an der Selbecker Straße. Einer in Kalletal, Höhe Waterloo auf der B238. In Leopoldstal, Blitzer in der Ortsdurchfahrt. Und in Schlangen, Detmolder Straße und Paderborner Straße. Wenn ihr noch was seht, gerne her damit. Kurz anrufen, kostenlos 0800 3x die 0 38 18. Ich bin Lars Niermann.
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0: Riesennummer von Phil Collins. In the Air Tonight. Läuft hier im besten Mix bei Radio Lippe. Das haben sie sich ja echt verdient, finde ich. Die Spanier. Wer 20 Mal aufs Tor schießt, die anderen nur einmal, die Argentinier, der muss am Ende auch Weltmeister werden. Gut, das geht auch mit der Hand Gottes, aber heute nicht mehr ganz so gut, denn der Videoschiedsrichter ist ja auch noch da. Ihr merkt schon, ich kann mich schwer von der WM verabschieden. Anderen hier in Lippe fällt das leichter.
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2: So, die WM ist vorbei. Und alle Deutschen jetzt so, hä? Das ist doch schon seit 3 Wochen so. Nee, Freunde, die Welt hat noch fleißig weitergespielt. Also nicht die ganze Welt, Italien zum Beispiel nicht. Die haben ja von Anfang an Rückgrat bewiesen und gesagt, haha, Trump, die FIFA, das ist uns ein bisschen zu viel Mafia. Basta. Ich habe ein ganz anderes Problem. Ich habe mir so viele fast originale Deutschland-Trikots bestellt und die kommen jetzt erst an. Hat jemand Interesse? Gerade werden ja selbst die echten so verramscht wie Weihnachtsdeko an Silvester. Mal gucken, vielleicht mache ich Topflappen raus. Oder im August läuft ja auch die Weltmeisterschaft in rhythmischer Sportgymnastik. Vielleicht werde ich da ein paar Deutschland-Trikots los. Mal eine ganz andere Frage. Kann ich eigentlich 30 Grad Wäsche auch bei über 30 Grad zum Trocknen aufhängen? Und immer dran denken, Fußball ist die schönste Nebensache der Welt, aber irgendwie auch nebensächlich.
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1: Mit Christian Böder, guten Tag. Nach dem Rücktritt des britischen Premierministers Keir Starmer hat Großbritannien jetzt einen neuen Premierminister, Andy Burnham. Er ist heute in der Downing Street in London eingezogen, nur wenige Tage nachdem er Starmer schon als Chef der Labour-Partei abgelöst hatte. Sarah Heinz aus dem News-Team: vor Burnham liegt jetzt viel Arbeit.
2: Ja, eine schwächelnde Wirtschaft, irreguläre Migration und vor allem auch Misstrauen gegenüber der Regierung. Das und noch mehr will Burnham in seiner Amtszeit angehen und hat dafür auch direkt einen 10-Jahres-Plan in seiner Antrittsrede angekündigt. Und die Ziele darin sind ehrgeizig. Burnham will zum Beispiel das Bildungssystem erneuern, die Industrie stärken, mehr Sozialwohnungen bauen und auch der Obdachlosigkeit im Land ein Ende machen. Und das alles soll am Ende dabei helfen, Großbritannien wieder auf stabile Beine zu bekommen.
1: Aber auch international kommen auf Burnham Herausforderungen zu, mit den Kriegen zum Beispiel im Iran und in der Ukraine.
2: Und genau da hat er sich direkt für den ersten Amtstag auch etwas vorgenommen. Er will noch heute mit dem ukrainischen Präsidenten Selenskyj telefonieren. Burnham würde zu 100% an seiner Seite stehen, sagte er. Und mit Blick auf den Iran-Krieg hat der neue britische Premier ein baldiges Gespräch mit US-Präsident Trump angekündigt. Inzwischen wurde Burnham auch schon aus aller Welt gratuliert, unter anderem von Kanzler Merz, inklusive Einladung nach Deutschland. Er betonte dabei die enge Verbundenheit zwischen den beiden Ländern. Und auch EU-Kommissionspräsidentin von der Leyen freue sich darauf, die Partnerschaft zwischen der EU und Großbritannien zu stärken.
1: Vielen Dank, Sarah. Und hier haben wir weitere Nachrichten in der Zusammenfassung. Ermittler aus Deutschland und den USA haben einen großen Schlag gegen kriminelle Vermieter von Software für Phishing-Betrugsattacken gelandet. Es seien mehr als 200 Server abgeschaltet und die zentrale Infrastruktur der verantwortlichen Gruppierung namens Kratos zerschlagen worden. Das meldet das Bundeskriminalamt. Zudem sei in Indonesien der Entwickler und technische Administrator von Kratos gefasst worden. Griechenland will die Regeln für E-Scooter verschärfen. Ihre Nutzung soll künftig allen unter 17 Jahren verboten werden. Das kündigte der stellvertretende Verkehrsminister Kotsiras im Fernsehen an. Nach Angaben der Vereinigung griechischer Krankenhausmitarbeiter sind allein im vergangenen Jahr rund 400 Kinder und Jugendliche bei E-Scooter-Unfällen verletzt oder sogar getötet worden. Die radikal-islamische Palästinenserorganisation Hamas hat einen neuen Chef. Den Posten hat der bisherige Chefunterhändler der Hamas, Al-Haya, übernommen. Der 66-Jährige war zuletzt an den indirekten Gesprächen mit Israel beteiligt, bei denen es um eine Waffenruhe im Gazakrieg ging. Das sogenannte Bildungs- und Teilhabepaket erreicht nur wenige Kinder und Jugendliche in Deutschland. Das zeigt eine Studie der Bertelsmann Stiftung. Demnach bekommen mehr als 8 von 10 Anspruchsberechtigten den monatlichen Betrag von 15 Euro nicht. Grund sind laut der Studie vor allem bürokratische Hürden, wie zum Beispiel komplizierte Anträge. Die Stiftung fordert deshalb, den Zugang zu den Leistungen zu vereinfachen. Die Unterstützung sollte automatisch ohne Anträge ausgezahlt werden, heißt es. Das waren die Nachrichten mit Christian Böder.
3: Danke dir. Und hier kommt der Blick aufs Radio Lippe Wetter. Da haben wir weiter viele Wolken, aber heute Abend kommt auch noch die Sonne so ein bisschen durch. Trocken dann bei 18 Grad in Falkenhagen, 19 in Hardissen. Morgen mehr Sonne als heute, trocken und wärmer, 22 Grad. Mittwoch, ja, wieder so eine Rolle rückwärts, wechselhafter und kühler.
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3: Der schnellste Verkehrs- und Blitzerservice für die ganze Region. Da stockt's in Detmold-Pewitzheide auf der Bielefelder Straße, stadteinwärts, vor der Kreuzung Stoddartstraße. Paar Minuten plus. Geblitzt wird in Schlangen, habt ihr gemeldet. Detmolder Straße und Paderborner Straße. In Leopoldstal in der Ortsdurchfahrt. In Kalletal, weiter auf der B238 Höhe Waterloo. In Dörentruppen Blitze an der Vossheider Straße. Detmold am Plantagenweg und in Barntrup an der Selbecker Straße. Vielen Dank, dass ihr Bescheid sagt. Hier kostenlos über unsere App einfach da eintragen oder anrufen. 0800 3x die 0 38 18.
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3: Lars Niermann ist hier und ich schicke euch mit ganz viel vom besten Mix in den Feierabend. Don Henley gleich aus den 80ern. Und los geht's erstmal mit Alex Warren. Ordinary.
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0: will jemand abfeiern. Sorry, Puppy, neue von Topic und Becky G. Im besten Mix bei Radio Lippe. So, 6 Wochen Sommerferien liegen vor uns. Ja, und die Regeln dafür stehen. Zumindest bei Familie Brenntrupp. Habt ihr heute Morgen hier bei uns gehört, bei Judith in Doppeltwach.
1: Ich habe auch mit meinen Kindern drüber gesprochen und gesagt, kommt mal gerade zusammen, wir haben Regeln für die Sommerferien, an die müssen wir uns schon halten. Und beide so, oh ne, was kommt jetzt wieder? Und dann habe ich aber gesagt, hey, wenn wir nichts vorhaben, dürft ihr, solange ihr wollt, im Schlafanzug rumlaufen. Nur Zähne müssen einmal geputzt werden und Eis zählen wir zum Grundnahrungsmittel. Da wird nicht gezählt, wie viel es am Tag gibt und das muss auch immer vorhanden sein. Also die Eisschublade ist immer pickepacke voll.
0: So, Judiths Kinder schlafen morgens auf jeden Fall auch länger als sie. Morgen früh ist sie wieder hier bei Radio Lippe von 6 bis 10 in Doppeltwach.

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2: Hallo zusammen, die Infos für den späten Montag. Die Polizei Lippe sucht in Lage einen Tierquäler. Da hatten Passanten am Donnerstagabend vergangene Woche in der Elisabeth

0: Straße eine verletzte Taube aufgefunden und die war laut Polizei augenscheinlich mit Öl übergossen worden. Wer da was Verdächtiges gesehen hat, soll sich bitte bei der Polizei melden. Mehr Infos auf radiolippe.de. Die Sanierung des alten Amtshauses in Blomberg geht voran. Der Landesverband Lippe lässt da die Südfassade des historischen Fachwerkhauses instand setzen. Das Gebäude an der Burg Blomberg stammt aus dem Jahr 1572 und zählt damit zu den ältesten Fachwerkhäusern in ganz Lippe. Die Arbeiten sollen bis August abgeschlossen sein. Die Kosten liegen bei etwa 110.000 Euro. Bei den Kontrollen rund um die Treppentanzveranstaltung in Bielefeld hat die Polizei dieses Mal mehr Verstöße gegen das strikte Waffenverbot am Bahnhof festgestellt. Insgesamt hat sie 5 Männern Messer abgenommen. Bei den Veranstaltungen im Mai und Juni kam das nur 2-mal vor und die Polizei weist deshalb auch darauf hin, dass bei den kommenden Treppentanzveranstaltungen im August und September wieder ein striktes Verbot für gefährliche Gegenstände gilt und dass es verstärkte Kontrollen geben wird. Und das Wetter, 20 Grad, mehr gibt's nicht die nächsten Tage. Außerdem sind ziemlich viele Wolken unterwegs und vor allem am Mittwoch auch mal Schauer.
1: Und jetzt der schnellste Verkehrs- und Blitzerservice für die ganze Region. Mit einigen Blitzern in Bahntrupp steht weiter einer an der Selbecker Straße. In Detmold am Plantagenweg, dann in Dörentrupp, Vossheider Straße, Kalletal in Höhe Waterloo, da auf der B238. In Leopoldsthal ein Blitzer in der Ortsdurchfahrt. Und in Schlangen, Detmolder Straße und Paderborner Straße. Vielen Dank fürs Bescheidsagen. Kostenlos Ihr Anrufen im Radio Lippe Studio geht über 0800 3 mal die 0 38 18. Ich bin Lars Niermann.

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0: Lars Niermann hier bei Radio Lippe. Ich werde heute Abend mal checken, ob mein Fernseher noch was anderes zeigen kann als Fußball. 104 Spiele bei dieser WM. Gut, ich habe nicht alle geschafft, aber glaube ich so 40 waren es schon.
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0: Gucken wir mal, was hängen bleibt nach dieser WM. Auf der einen Seite natürlich Trinkpausen, die ganze Diskussion darum, ja, und der ganze politische Kram auch mit Trump und so. Kriegt aber zu viel Aufmerksamkeit und deswegen Nico Hartmann aus dem WM-Team. Gucken wir aufs Sportliche.
2: Wir haben ja schon über ein paar Highlights gesprochen heute. Ich kann dann noch ein paar nennen, denn die WM hatte ja eine große sportliche Faszination. Wenn schon auf 48 Länder erweitert wird, dann ist es interessant zu sehen, wie der Kongo beispielsweise gegen Portugal 1:1 spielt. Wie Kap Verde fußballerisch die Dinge löst, mit einem genialen Torhüter noch dazu. Das ist schon interessant zu sehen, dass sich die afrikanischen Teams sehr verbessert haben. Mit Marokko gibt es ja auch eine Mannschaft, die in 4 Jahren im eigenen Land Weltmeister werden will. Dann gab es ja auch die faszinierende und einmalige Atmosphäre im Aztekenstadion in Mexiko und auch Co-Gastgeber Kanada wurde stark unterstützt. Das ist aber alles nichts gegen 70.000 Argentinier in Kansas City. Das ist die schöne Seite des Fußballs. Die gab es auch und die wollen wir natürlich auch nennen.
0: Unbedingt, ja. Das ist und bleibt die Hauptsache. Ich freue mich auch schon auf die Bundesliga. Dann mit Paderborn, dem Aufsteiger. Ende August geht's los.
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0: Outcast. Miss Jackson. Einfach lässig. Gibt's hier bei Radio Lippe im besten Mix zum Feierabend. Gleich macht Marlene Sokol damit weiter in unserer Spätschicht. Ja, viel Spaß euch nach 6. Lars Niermann ist raus erstmal für heute. Schönen Abend euch, bis morgen.
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1: Mit Christian Böder, guten Tag. Die wieder aufgeflammten Kämpfe zwischen den USA und dem Iran haben dafür gesorgt, dass die Ölpreise wieder in die Höhe schießen und damit auch die Preise an den deutschen Tankstellen. Über das Wochenende erreichten die Spritpreise ein Niveau über dem vor dem Tankrabatt. Viele Menschen legen sich deshalb ein E-Auto zu oder denken darüber nach. Danny Hoppe aus den Nachrichten. Nach Angaben des Fraunhofer Instituts für System- und Innovationsforschung sind die E-Autopreise in den vergangenen 5 Jahren um 18% runtergegangen.
2: Genau, das ist der Fall, wenn man sich einzelne Modelle über diese 5 Jahre anschaut und dann noch Eigenschaften wie Gewicht, Motorleistung, Reichweite und Inflation berücksichtigt. Dann kommen die Forscherinnen und Forscher eben auf diese 18%. Verbrenner sind laut Studie dagegen im selben Zeitraum um 2% teurer geworden. Insgesamt sei der E-Automarkt deutlich vielfältiger geworden, heißt es. Die Zahl der Elektromodelle habe sich mehr als vervierfacht. Schaut man sich in diesen 5 Jahren aber an, wie sich der mittlere Listenpreis für E-Autos entwickelt hat, dann sehen wir hier einen Anstieg. 2020 lag er noch bei rund 37.000 Euro, 2025 schon bei 53.000 Euro. Liegt laut Studie daran, dass es immer mehr mittlere und obere Mittelklassewagen auf dem Markt gibt. Sie machen fast 3/4 aller E-Modelle aus. Zeigt gleichzeitig aber auch ein Problem, nämlich dass es oft immer noch an günstigeren Einsteigermodellen fehlt. Helfen soll da ja die staatliche Förderprämie für E-Autos. Da hatte das Bundesumweltministerium zuletzt Zahlen genannt. Demnach wurden bis Ende Juni knapp 54 Millionen Euro ausgezahlt. Das Förderprogramm umfasst ja insgesamt bis zu 3 Milliarden Euro, ist also noch ordentlich was drin im Topf. Der staatliche Zuschuss liegt bei bis zu 6.000 Euro, hängt von Fahrzeug, Einkommen und Familiengröße ab.
1: Vielen Dank, Danny. Und hier haben wir weitere Nachrichten in der Zusammenfassung. Die CDU-CSU-Bundestagsfraktion will am Mittwoch kommender Woche zu einer Sondersitzung zusammenkommen, um über die Nachfolge des zurückgetretenen Fraktionschefs Jens Spahn zu entscheiden. Spahn war am Wochenende als Konsequenz aus der Debatte um die Geburt seines Sohnes durch eine Leihmutter zurückgetreten. In Großbritannien hat König Charles III. Den neuen Chef der Labour-Partei und ehemaligen Bürgermeister von Manchester, Andy Burnham, zum Premierminister ernannt. Burnham tritt die Nachfolge von Parteikollegen Keir Starmer an, der im Juni zurückgetreten war. Die libanesische Armee hat damit begonnen, die Kontrolle über 3 Dörfer im Süden des Landes vom israelischen Militär zu übernehmen. Das meldet das US-Außenministerium. Die USA hatten zwischen beiden Staaten vermittelt. Die libanesische Armee soll demnach in mehreren sogenannten Pilotzonen die pro-iranische Hisbollah-Miliz entwaffnen. Noch bevor Spanien die Waldbrände in der Nähe von Madrid in den Griff bekommen hat, rollt auf das Land schon wieder die nächste Hitzewelle zu. Der spanische Wetterdienst rechnet bereits für morgen damit, dass es in einigen Landesteilen gefährlich heiß werden könnte. In den nächsten Tagen sind im Land bis zu 44 Grad drin. Auch für die beliebte Ferieninsel Mallorca wurde eine erhebliche Hitzegefahr ausgerufen. Auch auf Griechenland rollt eine Hitzewelle zu. Seit dieser Woche steigen dort die Temperaturen, besonders auf dem Festland. Dort werden Höchstwerte von bis zu 43 Grad erwartet. Und das waren die Nachrichten mit Christian Böder.
3: Geht in eine richtig schön durchwachsene Woche. Viele Wolken, ein paar Sonnenstrahlen und ein paar Regentropfen. Das alles ergibt einen wilden Mix. Morgen bis 22 Grad, Mittwoch noch 20. Am Mittwoch kommen dann auch immer wieder ein paar Tröpfchen hier vorbei. Zum Wochenende hin wird es dann aber auch langsam wieder freundlicher. Ein paar mehr Sonnenstunden und bis 25 Grad.
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3: Radio Lippe, Blitzer und Verkehr, schnell und aktuell für Lippe und OWL. Da stehen noch eine Menge Blitzer heute Abend bei uns rum. Geht los in Kalletal an der B238, dann blitzt es noch in Leopoldsthal an der Ortsdurchfahrt in Schlangen an der Detmolder Straße und der Paderborner Straße, in Bahntrupp an der Selbecker Straße, außerdem in Dörentrupp an der Vosheider Straße und in Detmold blitzt es am Plantagenweg. Alle Updates von den Straßen wie immer auch auf radiolippe.de oder in der Radio Lippe App. Kommt gut durch.
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3: Ab geht's in eine neue Woche und in die Sommerferien. Wir starten gemeinsam. Ich bin Marlene, heute Abend für euch in der Spätschicht am Start. Und was in den Sommerferien noch so hier bei uns in der Ecke geht, darüber quatschen wir hier nach 3 Hits. Und dann habe ich später auch noch Erik bei mir im Studio. Erik ist eigentlich selbst Schüler, hat jetzt also frei und hat sich gedacht, ich nutze mal die Sommerferien und laufe mal eben 400 Kilometer in 9 Tagen. Warum und wie? Auch darüber quatschen wir heute Abend noch in der Spätschicht. Schön, dass ihr mit am Start seid.

0: Zusammen geht's durch den Montagabend und durch die Sommerferien. Ab heute starten offiziell die Sommerferien in NRW. Und was soll ich sagen? Bei den meisten stehen die Pläne auch schon.
1: Nach draußen gehen, Fahrrad fahren, Boot fahren, Eis essen.
2: Ja, wir wollen gleich noch ein bisschen Volleyball spielen gehen und vorerst gehen wir jetzt noch mal ein bisschen hier spazieren.
3: Ich finde das Wetter toll, dann kann ich mit meinem Freund Fußball spielen.
0: Ja, und für alle, bei denen der Terminkalender jetzt noch nicht so voll ist, helfen wir gerne noch mal ein bisschen nach mit unserem Veranstaltungskalender. Da könnt ihr einen Zeitraum auswählen und nach bestimmten Events filtern und dann wird euch auch schon alles vorgeschlagen, was in den Sommerferien hier in der Ecke abgeht. Also checkt das gerne mal ab, findet ihr alles auf der Homepage und dann Happy Sommerferien für euch und für die Kurzen natürlich.

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1: Mit Frank Schröder. Schönen späten Montag wünsche ich. Die Polizei Lippe warnt nochmal vor Fake-Shops im Internet. Anlass für diese Warnung ist der Fall eines 52-jährigen Detmolders. Der hatte vor 3 Wochen eine Klimaanlage im Netz gekauft und per Vorkasse bezahlt. Die Ware kam nicht an. Derzeit werden vermehrt Fake-Shops mit Klimaanlagen gemeldet, heißt es von der Polizei Lippe. Sie rät zur Vorsicht bei Online-Käufen, prüft Online-Shops vorab auf Seriosität. Über 80% der berechtigten Kinder und Jugendlichen bekommen kein Geld aus dem Bildungs- und Teilhabepaket. Das geht aus einer Untersuchung der Gütersloher Bertelsmann Stiftung hervor. Gründe seien vor allem bürokratische Hürden wie umfangreiche Antragsformulare und unklare Zuständigkeiten. Es gibt einen neuen Eichenprozessionsspinnerfall in Detmold, diesmal auf dem Friedhof an der Weberstraße in Piwizeide. Da haben Kontrolleure heute an 3 Bäumen Nester des Insekts entdeckt. Der Bereich ist schon abgesperrt worden und schon morgen soll ein Schädlingsbekämpfer die Nester entfernen. 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
2: Den besten Mix haben wir hier nicht nur in der Musikauswahl, sondern auch im Wetter. Sonne, Wolken und Regen tauschen sich so durch. Morgen immerhin 8 Sonnenstunden bei bis 22 Grad. Vor allem am Vormittag gibt es da ein paar Sonnenstrahlen. Gegen Abend kühlt das dann runter auf 20 Grad, in der Nacht noch 13. Radio Lippe, Blitzer und Verkehr, schnell und aktuell für Lippe und OWL. Da stehen noch eine Menge Blitzer heute Abend bei uns rum. Geht los in Kalletal an der B238, dann blitzt es noch in Leopoldstal an der Ortsdurchfahrt, in Schlangen an der Detmolder Straße und der Paderborner Straße, in Bahntrupp an der Selbecker Straße, außerdem in Dörentrupp an der Vosheider Straße und in Detmold blitzt es am Plantagenweg. Alle Updates von den Straßen wie immer auch auf radiolippe.de oder in der Radio Lippe App. Kommt gut durch!
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2: Happy Montag, happy Spätschicht. Gemeinsam gehen wir in den Feierabend. Marlene bin ich, freue mich, dass ihr da seid.

0: gut durch den Montagabend. Wir starten rein in die erste Ferienwoche. Heißt gerade für viele Schulkinder ausschlafen, ab aufs Sofa. Ein bisschen anders sehen die Pläne von Erik aus. Er ist selbst noch Schüler bei uns aus der Ecke. Heute erster richtiger Ferientag und für Erik geht's heute los. 400 Kilometer läuft er aus OWL bis Berlin in 9 Tagen. Ja, kann ja jeder mit seinen Sommerferien machen, was er will. Ne? Die einzige Frage, die ich mir dabei stelle, ist, warum? Warum macht man das?
1: Ich kam spontan auf die Idee, war bestimmt so eine 4-Uhr-Nachts-Idee. Komm, ich laufe mal nach Berlin. Ich hatte eine etwas schwere Vergangenheit, sage ich mal so. Und Sport war meine Therapie. Und ich habe nach einer großen Herausforderung gesucht und dadurch kam ich dazu.
0: Ja, und weil das nicht Herausforderung genug ist, 400 Kilometer zu machen, hat Erik für den Lauf auch noch eine kleine Nebenaufgabe.
1: Alle Spenden, die gesammelt werden, gehen alle an einen guten Zweck. Ich mache ja pro Euro, der gespendet wird, mache ich eine Liegestütze auf der Reise. Und der Kommentar mit den besten Likes kann am Ende dann entscheiden, wo das Geld hingehen soll. Es soll an Leute gehen, denen es nicht so gut geht und die das Geld unbedingt brauchen. Dafür Sammelspenden.
0: Ja, sonst wäre ja langweilig, ne? 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
1: Mit Christian Böder, guten Abend. Nach dem Rücktritt ihres bisherigen Chefs Jens Spahn soll die Unionsfraktion am Mittwoch kommender Woche darüber abstimmen, wer dessen Nachfolger antreten soll. Im Zusammenhang mit Spahns Rücktritt wird nun auch über den rechtlichen Status von Leihmutterschaften in Deutschland diskutiert. Spahn hatte seinen Sohn von einer Leihmutter in den USA austragen lassen. In Deutschland ist diese Praxis nicht erlaubt, in anderen Staaten aber legal. Sarah Heinz aus dem News-Team. Einzelne Stimmen sind jetzt aber dafür, dass sich das auch bei uns ändern soll, wie zum Beispiel die Verfassungsrechtlerin und ehemalige Kandidatin fürs Bundesverfassungsgericht Brosius Gersdorf.
2: Ja, sie sehe gute Gründe für eine Legalisierung, allen voran der Punkt der Selbstbestimmung. Wichtig ist laut Brosius Gersdorf vor allem, dass der Staat die nötigen Rahmenbedingungen dafür schafft, also zum Beispiel, dass Frauen vorher über die gesundheitlichen Risiken aufgeklärt werden. Wenn sich eine Frau dann trotzdem für eine Leihmutterschaft entscheiden würde, dann dürfe der Gesetzgeber das nicht verbieten, sagte sie. In anderen Ländern sei so eine Entscheidung auch an andere Bedingungen gekoppelt, zum Beispiel daran, dass die betroffene Frau keine Schulden hat und berufstätig ist. Warum das nicht auch in Deutschland möglich sein sollte, stellt Brosius Gersdorf in Frage. Mit Blick auf Jens Spahn und seinen Ehemann sagte sie, dass sie deren Entscheidung nicht überrascht habe. Das sei für homosexuelle Paare nun mal der einzige Weg, eine eigene Familie zu gründen.
1: Vielen Dank, Sarah. Und hier haben wir weitere Nachrichten in der Zusammenfassung. Die Mietpreise sind bundesweit wieder hochgegangen. Laut Zahlen des Instituts der deutschen Wirtschaft und des neuen Wohnatlases der Postbank waren die Mieten im zweiten Quartal 4% teurer als im Vorjahreszeitraum. Zusätzlich sei das Mietangebot vielerorts noch geschrumpft. Auch das würde die Preise nach oben treiben. In Münster ist der Prozess um eine mutmaßliche Betrügerbande aus dem Ruhrgebiet gestartet. Die sechs Männer sollen durch sogenanntes Phishing über eine gefälschte Internetseite der Volksbank an die Kontodaten ihrer Opfer gelangt sein und so mehr als 180.000 Euro erbeutet haben. Die englische Fußballlegende Kevin Keegan ist tot. Der frühere HSV-Profi starb im Alter von nur 75 Jahren an den Folgen seiner Krebserkrankung. Das meldet die britische Nachrichtenagentur PA. Keegan spielte von 1977 bis 80 für den Hamburger SV und wurde mit ihm 1979 deutscher Meister. In England spielte Keegan für mehrere Vereine, darunter FC Liverpool und Newcastle United. In Deutschland brütet in diesem Jahr eine Rekordzahl an Störchen. Rund 15.000 Brutpaare sind es in dieser Saison. Davon gehen die Experten des Naturschutzbundes NABU aus. Anders als bei vielen anderen Vogelarten habe man bei dem Storch mit dieser Entwicklung einen guten Erhaltungsstand, heißt es. Zum Vergleich, in den 1980er Jahren waren Störche so gut wie aus Deutschland verschwunden. In West- und Ostdeutschland zusammen gab es damals nur 3.000 Paare. Das Problem war damals, dass die Störche nicht genug Nahrung hatten. Laut NABU haben dann Naturschutzmaßnahmen wie die Wiedervernässung von Mooren und Grünlandbewirtschaftung die Wende gebracht. Aber auch die Störche passten sich an. Immer mehr hätten ihren Zug Richtung Süden im Herbst stark verkürzt und damit ihre Überlebensrate erhöht. Und das waren die Nachrichten mit Christian Böder.
3: Morgen recht durchwachsen mit bis 22 Grad, geht erst mit ein paar Wolken rein in den Tag. Über den Vormittag kommt dann aber auch immer mal wieder die Sonne durch. Am Nachmittag und Abend dann wieder ein paar mehr Wolken. Genauso in der Nacht, Tiefsttemperaturen liegen da bei bis 16 Grad.
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3: Radio Lippe, Blitzer und Verkehr, schnell und aktuell für Lippe und OWL. Da stehen noch eine Menge Blitzer heute Abend bei uns rum. Geht los in Kalletal an der B238, dann blitzt es noch in Leopoldsthal an der Ortsdurchfahrt in Schlangen an der Detmolder Straße und der Paderborner Straße, in Bahntrupp an der Selbecker Straße, außerdem in Dörentrupp an der Vosheider Straße und in Detmold blitzt es am Plantagenweg. Alle Updates von den Straßen wie immer auch auf radiolippe.de oder in der Radio Lippe App. Kommt gut durch.
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3: Schönen Montagabend, schönen Start in die Woche und schönen Start in die Sommerferien. Ich mache heute Abend mit euch das Warm-up. Marlene Sokol bin ich, hab die Hits im besten Mix am Start. Ihr seid auch am Start, besser geht's doch nicht. Ich würde sagen, wir gehen rein.
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Es geht rein in den Montagabend, in eine neue Woche. Und da starten wir rein mit ganz viel neuer Musik bei uns im besten Mix. Am Freitag wurde wieder gekocht zum New Music Friday. Ganz viel neue Musik ist rausgekommen. Und ich habe mal für euch reingehört und die Highlights rausgesucht. Es gab neue Musik von ihr hier. I'm gonna kiss Sophie and the Giants. Von Nickelback gab's auch neue Musik. Das sind die Jungs hier. Kennen wir auch. Und von ihr hier gab es gleich ein ganzes neues Album. Gracie Abrams, Daughter from Hell, also Tochter aus der Hölle, so heißt das neue Album von Gracie Abrams. Es ist ihr drittes Studioalbum und sie ist mehr als happy. Auf Instagram schreibt sie, dass sie mehr als dankbar für die Fans ist und sich jetzt schon auf die Tour freut. Mit der Tour ist sie auch hier bei uns in Deutschland, nächstes Jahr in Berlin. Tickets kriegt ihr sogar noch über die bekannten Ticketplattformen und ihr neues Album kriegt ihr jetzt hier im besten Mix. Wir hören rein in Look at My Life mit drauf auf dem neuen Album von Gracie Abrams. Seit Freitag draußen. Zuerst gehört hier in der Spätschicht.

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2: Mit Frank Schröder. Schönen späten Montag wünsche ich. Die Polizei Lippe warnt nochmal vor Fake-Shops im Internet. Anlass für diese Warnung ist der Fall eines 52-jährigen Detmolders. Der hatte vor 3 Wochen eine Klimaanlage im Netz gekauft und per Vorkasse bezahlt. Die Ware kam nicht an. Derzeit werden vermehrt Fake-Shops mit Klimaanlagen gemeldet, heißt es von der Polizei Lippe. Sie rät zur Vorsicht bei Online-Käufen, prüft Online-Shops vorab auf Seriosität. Über 80% der berechtigten Kinder und Jugendlichen bekommen kein Geld aus dem Bildungs- und Teilhabepaket. Das geht aus einer Untersuchung der Gütersloher Bertelsmann Stiftung hervor. Gründe seien vor allem bürokratische Hürden wie umfangreiche Antragsformulare und unklare Zuständigkeiten. Es gibt einen neuen Eichenprozessionsspinnerfall in Detmold, diesmal auf dem Friedhof an der Weberstraße in Piwizeide. Da haben Kontrolleure heute an 3 Bäumen Nester des Insekts entdeckt. Der Bereich ist schon abgesperrt worden und schon morgen soll ein Schädlingsbekämpfer die Nester entfernen. Und die Nachrichten für Lippe gibt's auch auf radiolippe.de.
3: Geht in eine richtig schön durchwachsene Woche. Viele Wolken, ein paar Sonnenstrahlen und ein paar Regentropfen. Das alles ergibt einen wilden Mix. Morgen bis 22 Grad, Mittwoch noch 20. Am Mittwoch kommen dann auch immer wieder ein paar Tröpfchen hier vorbei. Zum Wochenende hin wird es dann aber auch langsam wieder freundlicher. Ein paar mehr Sonnenstunden und bis 25 Grad. 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Da stehen noch eine Menge Blitzer heute Abend bei uns rum. Geht los in Kalletal an der B238, dann blitzt es noch in Leopoldstal an der Ortsdurchfahrt, in Schlangen an der Detmolder Straße und der Paderborner Straße, in Bahntrupp an der Selbecker Straße, außerdem in Dörentrupp an der Vosheider Straße und in Detmold blitzt es am Plantagenweg. Alle Updates von den Straßen wie immer auch auf radiolippe.de oder in der Radio Lippe App. Kommt gut durch.
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3: Kurz nach 7:30, wir rasen weiter durch den Montagabend hier in der Spätschicht. Ich bin Marlene, gerade noch alleine, aber nicht mehr lange. Charlotte Holtkamp aus dem

Spätschicht-Team kommt hier nach drei Hits dazu und berichtet, ich sag mal so, es geht um Mr. Worldwide, es geht um Glatzen und um Schnurrbärte. Vorher die Hits im besten Mix, nur hier in der Spätschicht.

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0: Er ist nicht nur Mr. Worldwide, seit einer Woche ist er auch Mr. Weltrekord für die meisten Latex-Glatzenkappen. 21.141 Menschen mit Glatzenkappe beim Konzert. Und das alles nur für ihn hier. Pitbull, der Mann, der so viele Menschen dazu bringt, sich eine Glatzenkappe zu kaufen. Und eine davon ist jetzt bei mir, Charlotte Holtkamp aus dem Team. Hello. Ich bin ein bisschen enttäuscht, sage ich ehrlich. Heute hast du keine Glatzenkappe auf.
1: Ich hätte damit zur Arbeit kommen können. Ich habe es auch sehr gefühlt gestern.
0: Ja, ja. Du warst gestern in Düsseldorf beim Konzert. Jawohl, erzähl erstmal, wie war's?
1: Ey, das war so geil. Ja? Also man kennt ja wirklich jedes Pitbull-Lied einfach so. Ne? Man kann alles mitsingen und dann lief auch wirklich zwischen den, wenn er mal kurz von der Bühne runter ist, dann liefen nur so 2000 und 2010er Banger. Mhm. Also es war so geil.
0: Ich bin auch ehrlich, ich habe Videos gesehen auf Social Media. Ich bin so neidisch.
1: Einfach eine riesen Tanzparty.
0: Aber sag mal, du hattest selber eine Glatzenkappe.
1: Ja, natürlich.
0: Hast du dir die vorher gekauft oder hattest du die schon da?
1: Nee, die musste ich tatsächlich kaufen. Hatte ich nicht im Petto.
0: Wie ist das? Ist das heiß da drunter?
1: Ja, ich habe ein bisschen geschwitzt, aber ich habe vorher, da bin ich immer nur mit diesem Netzteil rumgelaufen und habe dann, als es dann wirklich erst losging, habe ich mir die Latex-Glatze aufgesetzt. Ja. War warm, aber gestern ging es ja. Es war ja Gott sei Dank nicht so heiß.
0: Ja, ja. Gestern wurde der Weltrekord nicht aufgestellt, sondern schon vor einer Woche in London. Ja. Gestern waren aber trotzdem viele Leute mit Glatzenkappe
1: super
0: da.
1: Super viele, super viele. Ich finde das so lustig, dass einfach unabgesprochen beim Pitbull-Konzert tragen alle Glatze.
0: Und du rockst das jetzt auch einfach mal.
1: Ich rock das, ne? Vielleicht rocke ich das jetzt auch mal
0: wenn
1: privat,
0: man mal einen Bad Hair Day hat, ne? Dann auch einfach die Glatzenkappe drauf.
1: So nämlich.
0: So, von Teilzeit-Glatzenkappenträgerin zu Vollzeit-Glatze zu Pitbull, Time of Our Lives. Nur hier für euch im besten Mix.

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1: Ich bin Thomas Brockt. Nach ihrer Rückkehr aus den USA sind Spaniens Fußball-Weltmeister von König Felipe empfangen worden. Er gratulierte dem Team im königlichen Palast in Madrid und sprach von einem epischen Triumph einer legendären und historischen Mannschaft. Felipe war mit der königlichen Familie gestern auch im Stadion mit dabei, als die Spanier im Finale gegen Argentinien siegten. Heute Abend wird die Mannschaft noch in Madrid mit den Fans feiern. Wer folgt auf Jens Spahn an der Unionsfraktionsspitze? Das will die Bundestagsfraktion Mitte kommender Woche in einer Sondersitzung entscheiden.
2: CDU-Chef Merz hatte schon klargemacht, dass er den Posten schnell neu besetzen will. Bei den Spekulationen über die Nachfolge wird am häufigsten Kanzleramt Chef Frey genannt. Aber auch etwa CDU-Generalsekretär Linnemann oder Innenminister Dobrindt sind im Gespräch. Gut möglich, dass dann auch das Kabinett umgebildet wird. Vergangene Woche hatten Spahn und sein Ehemann bekannt gegeben, dass sie Eltern eines Sohnes geworden sind, mit Hilfe einer Leihmutter in den USA. Damit umgingen sie ein in Deutschland geltendes Verbot, das Spahn aber in der CDU mitgetragen hat. Am Samstag beugte er sich dann dem Druck und gab seinen Rücktritt bekannt. Ursula Winkler, Nachrichtenredaktion.
1: Andy Burnham ist neuer Premierminister von Großbritannien. König Charles beauftragte den Chef der sozialdemokratischen Labour-Partei mit der Regierungsbildung.
3: Andy Burnham gilt als neue Hoffnung der Labour-Partei. Der frühere Bürgermeister von Manchester soll 2 Jahre nach dem Wahlsieg von Vorgänger Starmer die politische Wende schaffen. Auf den neuen Premier warten viele Probleme. Eine schwache Wirtschaft, Wohnungsnot, hohe Energiekosten und wachsende soziale Ungleichheit. Burnham kündigte mehr staatlichen Einfluss bei Wasser, Energie, Wohnungsbau und Nahverkehr an und versprach, die politische Macht stärker auf die Regionen zu verteilen. Eine Rückkehr Großbritanniens in die Europäische Union schließt auch Andy Burnham aus. Aus London, Philipp Detlefs.
1: In dem Waldbrandgebiet in Spanien spitzt sich die Lage weiter zu. Das seit Donnerstag nordöstlich der Hauptstadt Madrid wütende Feuer breitet sich sehr schnell aus. Inzwischen sollen schon 26.000 Hektar verbrannt sein. Das ist doppelt so viel wie noch gestern. Auch in Frankreich kämpft die Feuerwehr im Süden des Landes und auf der Mittelmeerinsel Korsika weiter gegen mehrere Brände. Im Süden und Südosten Europas wird derweil eine neue Hitzewelle erwartet. Und das waren die Nachrichten mit Thomas Brockt.
4: Den besten Mix haben wir hier nicht nur in der Musikauswahl, sondern auch im Wetter. Sonne, Wolken und Regen tauschen sich so durch. Morgen immerhin 8 Sonnenstunden bei bis 22 Grad. Vor allem am Vormittag gibt es da ein paar Sonnenstrahlen. Gegen Abend kühlt das dann runter auf 20 Grad, in der Nacht noch 13.
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4: Radio Lippe, Blitzer und Verkehr, schnell und aktuell für Lippe und OWL. Da stehen noch eine Menge Blitzer heute Abend bei uns rum. Geht los in Kalletal an der B238, dann blitzt es noch in Leopoldsthal an der Ortsdurchfahrt in Schlangen an der Detmolder Straße und der Paderborner Straße, in Bahntrupp an der Selbecker Straße, außerdem in Dörentrupp an der Vosheider Straße und in Detmold blitzt es am Plantagenweg. Alle Updates von den Straßen wie immer auch auf radiolippe.de oder in der Radio Lippe App. Kommt gut durch!
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4: Happy Montag, happy Spätschicht. Gemeinsam gehen wir in den Feierabend. Marlene bin ich, freue mich, dass ihr da seid. Oh.

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0: Wir starten ganz langsam rein in den Montagabend. Vielleicht ging es bei euch im Büro heute auch so ein bisschen schleppender voran. Hat sich ja gestern auch ein bisschen gezogen, aber nach 120 Minuten war es dann endlich klar. Spanien ist neuer Fußball-Weltmeister. Und ich sag mal so, nach 39 Tagen, über 100 Spielen geht's jetzt erstmal in die Erholung. Einer, der hat das Finale gestern auch mitgeguckt. Und das ist er hier, Hannes Höfer.
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2: So, die WM ist vorbei. Und alle Deutschen jetzt so, hä? Das ist doch schon seit 3 Wochen so. Nee, Freunde, die Welt hat noch fleißig weitergespielt. Also nicht die ganze Welt, Italien zum Beispiel nicht. Die haben ja von Anfang an Rückgrat bewiesen und gesagt, boah, Trump, die FIFA, das ist uns ein bisschen zu viel Mafia. Basta. Ich habe ein ganz anderes Problem. Ich habe mir so viele fast originale Deutschland-Trikots bestellt und die kommen jetzt erst an. Hat jemand Interesse? Gerade werden ja selbst die echten so verramscht wie Weihnachtsdeko an Silvester. Mal gucken, vielleicht mache ich Topflappen raus. Oder im August läuft ja auch die Weltmeisterschaft in rhythmischer Sportgymnastik. Vielleicht werde ich da ein paar Deutschland-Trikots los. Mal eine ganz andere Frage. Kann ich eigentlich 30 Grad Wäsche auch bei über 30 Grad zum Trocknen aufhängen? Und immer dran denken, Fußball ist die schönste Nebensache der Welt, aber irgendwie auch nebensächlich.

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1: Mit Frank Schröder. Schönen späten Montag wünsche ich. Die Polizei Lippe warnt nochmal vor Fake-Shops im Internet. Anlass für diese Warnung ist der Fall eines 52-jährigen Detmolders. Der hatte vor 3 Wochen eine Klimaanlage im Netz gekauft und per Vorkasse bezahlt. Die Ware kam nicht an. Derzeit werden vermehrt Fake-Shops mit Klimaanlagen gemeldet, heißt es von der Polizei Lippe. Sie rät zur Vorsicht bei Online-Käufen, prüft Online-Shops vorab auf Seriosität. Über 80% der berechtigten Kinder und Jugendlichen bekommen kein Geld aus dem Bildungs- und Teilhabepaket. Das geht aus einer Untersuchung der Gütersloher Bertelsmann Stiftung hervor. Gründe seien vor allem bürokratische Hürden wie umfangreiche Antragsformulare und unklare Zuständigkeiten. Es gibt einen neuen Eichenprozessionsspinnerfall in Detmold, diesmal auf dem Friedhof an der Weberstraße in Piwizeide. Da haben Kontrolleure heute an 3 Bäumen Nester des Insekts entdeckt. Der Bereich ist schon abgesperrt worden und schon morgen soll ein Schädlingsbekämpfer die Nester entfernen. Und die Nachrichten für Lippe gibt's auch auf radiolippe.de.
2: Morgen recht durchwachsen mit bis 22 Grad, geht erst mit ein paar Wolken rein in den Tag. Über den Vormittag kommt dann aber auch immer mal wieder die Sonne durch. Am Nachmittag und Abend dann wieder ein paar mehr Wolken. Genauso in der Nacht, Tiefsttemperaturen liegen da bei bis 16 Grad. 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Da stehen noch eine Menge Blitzer heute Abend bei uns rum. Geht los in Kalletal an der B238, dann blitzt es noch in Leopoldsthal an der Ortsdurchfahrt in Schlangen an der Detmolder Straße und der Paderborner Straße, in Bahntrupp an der Selbecker Straße, außerdem in Dörentrupp an der Vosheider Straße und in Detmold blitzt es am Plantagenweg. Alle Updates von den Straßen wie immer auch auf radiolippe.de oder in der Radio Lippe App. Kommt gut durch!
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2: Schönen Montagabend, schönen Start in die Woche und schönen Start in die Sommerferien. Ich mache heute Abend mit euch das Warm-up. Marlene Sokol bin ich, habe die Hits im besten Mix am Start. Ihr seid auch am Start, besser geht's doch nicht. Ich würde sagen, wir gehen rein.
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0: Zusammen geht's durch den Montagabend und durch die Sommerferien. Ab heute starten offiziell die Sommerferien in NRW. Und was soll ich sagen, bei den meisten stehen die Pläne auch schon.
1: Nach draußen gehen, Fahrrad fahren, Boot fahren, Eis essen.
2: Ja, wir wollen gleich noch ein bisschen Volleyball spielen gehen und vorerst gehen wir jetzt noch mal ein bisschen hier spazieren.
3: Ich finde das Wetter toll, dann kann ich mit meinem Freund Fußball spielen.
0: Ja, und für alle, bei denen der Terminkalender jetzt noch nicht so voll ist, helfen wir gerne noch mal ein bisschen nach mit unserem Veranstaltungskalender. Da könnt ihr einen Zeitraum auswählen und nach bestimmten Events filtern und dann wird euch auch schon alles vorgeschlagen, was in den Sommerferien hier in der Ecke abgeht. Also checkt das gerne mal ab, findet ihr alles auf der Homepage und dann happy Sommerferien für euch und für die Kurzen natürlich.

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1: Ich bin Thomas Brockt. Die Bundesregierung plant trotz der zuletzt wieder stark gestiegenen Spritpreise derzeit keine neuen Entlastungen für Autofahrer. Man habe Entlastungsmaßnahmen beendet und momentan sehe man keine neuen, sagte ein Regierungssprecher heute in Berlin.
2: Seit Beginn des Monats greift der Tankrabatt nicht mehr und zuletzt ist auch der Ölpreis kräftig nach oben gegangen. An den Preistafeln der Tankstellen zeigt sich das deutlich. Die Preise steigen und steigen. Der ADAC rechnet bald mit einem neuen Preisrekord bei E10, sollte sich die Lage nicht ändern. Auch der Regierungssprecher verweist bei den Preisschwankungen auf die Lage im Irankrieg. Damit werde man noch eine Weile leben müssen, sagte er. Er versicherte, die Bundesregierung werde die Entwicklung genau beobachten. Ursula Winkler, Nachrichtenredaktion.
1: Die Unionsbundestagsfraktion wird nächste Woche Mittwoch zu einer Sondersitzung zusammenkommen, um über die Nachfolge des zurückgetretenen Jens Spahn an der Fraktionsspitze zu entscheiden. Das kündigte Bundeskanzler Merz in Abstimmung mit CSU-Chef Söder an. An einem gemeinsamen Personalvorschlag werde derzeit noch gearbeitet, hieß es. Im Gespräch sind unter anderem Kanzleramtschef Frei, CDU-Generalsekretär Linnemann und Bundesinnenminister Dobrindt. Andy Burnham ist neuer Premierminister in Großbritannien. König Charles beauftragte den Chef der sozialdemokratischen Labour-Partei mit der Regierungsbildung. Anschließend hielt Burnham in der Downing Street seine Antrittsrede.
3: Burnham versprach, die soziale Krise im Land anzugehen. Als erste große Aufgabe will er die Wohnungslosigkeit beenden. Außerdem kündigte er schnelle Hilfe gegen die hohen Lebenshaltungskosten an. Denkbar sind niedrigere Bustarife und Entlastungen bei den Energiepreisen. Wirtschaftspolitisch verspricht der neue Premier weniger Zentralismus und Privatisierung, dafür mehr regionale Machtverteilung. Dabei will er die Schuldenregeln einhalten und vorhandene Ausgaben neu gewichten. Aus London, Philipp Detlefs.
1: Nach ihrer Rückkehr aus den USA sind Spaniens Fußball-Weltmeister von König Felipe empfangen worden. Er gratulierte dem Team im Königlichen Palast in Madrid und sprach von einem epischen Triumph einer legendären und historischen Mannschaft. Felipe war mit der königlichen Familie gestern auch im Stadion mit dabei, als die Spanier im Finale gegen Argentinien siegten. Heute Abend wird die Mannschaft noch in Madrid mit den Fans feiern. Das waren die Nachrichten mit Thomas Brockt.
4: Das Wetter.
5: Die kühle Pause geht weiter. In der kommenden Nacht gehen die Werte zurück auf 12 bis Minimum 8 Grad. Dazu haben wir dann Wolken und ein bisschen Auflockerung, stellenweise Nebel. Morgen klettern die Werte auf höchstens 21 bis 24 Grad. Dazu gibt es dann weiterhin viele Wolken, aber auch mal eine Auflockerung. Regen ist morgen eher noch nicht so in Sicht. Zum Mittwoch ziehen von Norden aus wahrscheinlich ein paar Tropfen rein.
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5: Achtung bitte gerade auf der A565 Bonn Richtung Meckenheim im Kreuz Bonn-Nord in der Überleitung auf die A555 nach Köln. Da sind Fahrradfahrer auf der Fahrbahn. Und dann haben wir noch dichten Verkehr auf der A42 Dortmund Richtung Kamp-Lindfort zwischen Duisburg-Bahl und Moers-Nord. 2 Minuten plus. Gute Fahrt.
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5: Mit Markus Steinacker und Taylor Swift und dem Gegenteil von Opa Vollfett.

0: entspannten Montagabend euch. So, die Sommerferien sind gestartet und da erinnert man sich auch immer wieder dran, was man selbst als Kind und als Jugendlicher so erlebt hat, ne? Ich habe es damals geliebt, ewig wach zu bleiben, Radio zu hören und tagsüber Inliner fahren gelernt, Eis essen, mit Mama ins Freibad gegangen. Kommen direkt die ganzen schönen Bilder wieder hoch auf jeden Fall. Und dieses schöne, nostalgische Gefühl hat jetzt Isaak in einem neuen Song eingefangen. Den kennt ihr bestimmt noch vom Eurovision Song Contest mit seinem Hit für Deutschland. Ja, vor 2 Jahren stand er noch für Deutschland auf der ESC-Bühne. Seitdem geht's musikalisch für ihn bergauf. Jetzt hat er seinen neuen Song We Had It All rausgehauen. Der Track ist wie so eine kleine Ode an diese unbeschwerte Zeit von früher. Der Song hat super viel Energie, reißt einen mit und hat dazu so eine richtig schöne Message. Denn auch wenn man früher vielleicht nicht viel hatte, also keine krassen Reisen oder Pläne in den Ferien, am Ende hatte man doch immer irgendwie alles, was man brauchte. Isaak, We Had It All.
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mit Markus Steinacker. Und wenn ihr sagt, Imagine Dragons finde ich super, dann habe ich eine Empfehlung für euch. Wahrscheinlich sind auch Temper City was für euch. Alternative Rock aus Israel und ihren neuen Song Self-Aware haben wir gleich hier frisch für euch reingeholt. Und wenn ihr gerne schmunzelt, dann kommt auch gleich noch eine Folge. Daily Hannes, unser House-Comedian, guckt auch nochmal auf die WM gleich.

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0: Felicidades España. Herzlichen Glückwunsch an den neuen Weltmeister Spanien. Damit ist dieses verrückte Turnier auch vorbei. Manche würden sogar sagen, endlich.
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2: So, die WM ist vorbei. Und alle Deutschen jetzt so, hä? Das ist doch schon seit 3 Wochen so. Nee, Freunde, die Welt hat noch fleißig weitergespielt. Also nicht die ganze Welt, Italien zum Beispiel nicht. Die haben ja von Anfang an Rückgrat bewiesen und gesagt, boah, Trump, die FIFA, das ist uns ein bisschen zu viel Mafia. Basta. Ich habe ein ganz anderes Problem. Ich habe mir so viele fast originale Deutschland-Trikots bestellt und die kommen jetzt erst an. Hat jemand Interesse? Gerade werden ja selbst die echten so verramscht wie Weihnachtsdeko an Silvester. Mal gucken, vielleicht mache ich Topflappen raus. Oder im August läuft ja auch die Weltmeisterschaft in rhythmischer Sportgymnastik. Vielleicht werde ich da ein paar Deutschland-Trikots los. Mal eine ganz andere Frage. Kann ich eigentlich 30 Grad Wäsche auch bei über 30 Grad zum Trocknen aufhängen? Und immer dran denken, Fußball ist die schönste Nebensache der Welt, aber irgendwie auch nebensächlich.
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1: Ich bin Tine Klimach. Wer übernimmt nach Jens Spahn die Unionsfraktionsspitze? Das soll in einer Sondersitzung in der nächsten Woche entschieden werden, wie die Deutsche Presseagentur aus Präsidiumskreisen erfuhr.
2: Aktuell wird über mehrere mögliche Spahn-Nachfolger spekuliert. Etwa Kanzleramtschef Frei wird oft genannt oder Generalsekretär Linnemann. Der Posten könnte auch erstmalig an eine Frau oder an die CSU gehen, denn auch Gesundheitsministerin Wacken und Innenminister Dobrindt sind im Gespräch. Sollte ein amtierendes Kabinettsmitglied in Spahns Fußstapfen an der Fraktionsspitze treten, wäre noch ein weiterer Umbau nötig. Dann dreht sich auch im Kabinett das Personalkarussell. Aus Berlin, Ursula Winkler.
1: Die Bundesregierung plant trotz der zuletzt wieder stark gestiegenen Spritpreise derzeit keine neuen Entlastungen für Autofahrer. Man habe Entlastungsmaßnahmen beendet und momentan sehe man keine neuen, sagte ein Regierungssprecher in Berlin. Er verwies auf Schwankungen des Spritpreises je nach Lage im Irankrieg und der Straße von Hormuz. Damit werde man noch eine Weile leben müssen. Seit Anfang Juli sind die Spritpreise stark gestiegen. Diesel etwa hat sich innerhalb von 2 Wochen um 23 Cent verteuert. In dem Waldbrandgebiet in Spanien spitzt sich die Lage weiter zu. Das nordöstlich der Hauptstadt Madrid wütende Feuer breitet sich immer weiter aus. Inzwischen sollen schon 26.000 Hektar verbrannt sein. Das ist doppelt so viel wie noch gestern. Auch in Frankreich kämpft die Feuerwehr im Süden des Landes und auf der Mittelmeerinsel Korsika weiter gegen mehrere Brände.
3: In Spanien mussten inzwischen rund 1.200 Menschen aus 30 gefährdeten Ortschaften evakuiert werden. Vor allem der starke Wind von rund 50 Kilometern pro Stunde facht die Flammen bisher immer wieder an. Hunderte Einsatzkräfte und rund 45 Löschflugzeuge sind im Einsatz und haben bisher ein Übergreifen der Flammen auf Ortschaften verhindert. Auch in Frankreich kämpft die Feuerwehr im Hinterland von Saint-Tropez gegen einen allerdings viel kleineren Brand. 4 Häuser und 15 Autos wurden zerstört. Aus Paris, Michael Evers.
1: Zum Sport. Nach ihrer Rückkehr aus den USA sind Spaniens Fußball-Weltmeister von König Felipe empfangen worden. Er gratulierte dem Team im Königlichen Palast in Madrid und sprach von einem epischen Triumph einer legendären und historischen Mannschaft. Felipe war mit der königlichen Familie gestern auch im Stadion mit dabei, als die Spanier im Finale gegen Argentinien siegten. Heute Abend wird die Mannschaft noch in Madrid mit den Fans feiern.
4: Das waren die Nachrichten mit Tine Klimach.
0: Das Wetter.
5: Der Montag geht unspektakulär zu Ende. In der Nacht ist es mal klar, mal bewölkt, stellenweise ein bisschen neblig. Die Werte sinken auf 12 bis 8 Grad. Morgen ist es mal aufgelockert, mal bewölkt. Es soll aber meistens trocken bleiben und maximal 21 bis 24 Grad warm werden.
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5: Wir haben gerade noch Stau auf der A3 Köln Richtung Oberhausen zwischen Dreieck Langenfeld und Solingen. 1 Kilometer, 5 Minuten plus. Und auf der A40 Duisburg Richtung Essen zwischen Essen-Holsterhausen und Essen-Zentrum dichter Verkehr und 7 Minuten extra. Gute Fahrt.
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5: Nabend, Markus Steinacker hier. In 2 Wochen geht's für mich aufs Festival. Und das heißt, sämtliche Outdoor- und Baumärkte der Region verzeichnen jetzt gerade wieder Rekordumsätze. Ich liebe es, Outdoor-Krams zu shoppen. Brauchen wir Camper ja auch, ne? Was darf für euch beim Camping nicht fehlen? Hören wir gleich. Schönen Abend euch.

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0: schöne Ferienwoche Nummer 1. Gerade gestartet. Da steht bei vielen von euch bestimmt Urlaub auf dem Programm. Viele Familien sind dabei ja auch mit dem Wohnmobil oder dem Camper unterwegs oder mit dem Zelt. Deshalb wollten wir von euch mal wissen, was darf beim Campen niemals fehlen?
1: Kaffee.
2: Und den Abend Weine natürlich.
3: Ein Grill für einen entspannten Abend.
4: Mein Duschponcho, weil ich dann ohne ganz viel Anziehsachen in die Dusche gehen kann.
5: Flipflops oder Badelatschen, glaube ich, nicht vergessen, wenn man mal in die Sanitärräume möchte. Das wird mir jetzt einfallen. Und Mückenschutz.
6: Und bei mir darf kein Buch fehlen.
0: Oh ja, Mückenschutz und Badelatschen habe ich tatsächlich beim letzten Mal vergessen. Schreibe ich auch auf die Liste. Und ab morgen starten dann ja auch unsere Kolleginnen Laura Potting und Kim Klages ihre große Campingtour und reisen für eine Woche zu den schönsten Campingplätzen NRWs. Wir sind gespannt.
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mit Markus Steinacker und mit Musik vom Shooting Star aus Hamburg. Beziehungsweise, da ist sie aufgewachsen, mittlerweile in Berlin zu Hause. Im November spielt sie übrigens in Köln. Tiffany Ares hier für euch mit Vertigo.

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0: Ja, guck mal, gestern um diese Zeit lief das WM-Finale. Spanien, Argentinien samt komplett abgedrehter Halbzeitshow. Kollege Leo Arrighi, vor genau 24 Stunden waren wir alle, ich glaube, das kann man so sagen, ziemlich platt, ne? Das war schon sehr wild.
1: Ja, allein vom musikalischen Aufgebot. Los ging's mit Madonna, ist da mit so einer Art Monster-Truck in den Kellerbauten des Stadions langgefahren. Vor ihr auf den Fahrersitzen saßen Ronaldinho und Ronaldo.
0: Die so ein bisschen überfordert wirken. Diese Halbzeitshows werden ja aber auch generell immer fetter und ich würde sagen, die wirklich meistens eher fürs Fernsehen gemacht.
1: Absolut, aber für Madonna ging es dann aus den Katakomben doch nochmal raus auf die Stadionfläche, damit die Zuschauer auch was hatten von dieser Halbzeitshow. Da waren dann die Muppets vor Ort mit ihrer Band und klassischem Orchester, haben Seven Nations Army gespielt und danach kam die K-Pop-Band BTS auf die Bühne und hat ihren Song Dynamite gespielt.
0: Es war der absolute Wahnsinn. Ich meine, du hättest ja eigentlich gleich mehrere Halbzeitshows draus machen können.
1: Ja, also 100 pro. Weiter ging es dann übrigens mit Justin Bieber und der hat mit einem sehr ruhigen akustischen Song überrascht. Good morning, curtains dancing in the sunrise.
0: Baby's crawling on the floor. Hat aber dann richtig gut getan, muss man sagen. So ruhiges mal zwischendurch, zwischen diesem völlig überladenen Turnier.
1: Ja, hast du recht. Hatte natürlich seinen ganz eigenen Charme. Weiter ging es dann übrigens mit der offiziellen WM-Hymne Die Die von Shakira.
0: Ja, und dieses Motto der WM hat sich dann auch am Ende wieder komplett durchgesetzt. Mehr und nochmal mehr.
1: Absolut. Abschluss war dann ein großer Kinderchor, der gemeinsam mit Coldplay, Miss Piggy, Kermit und allen anderen Künstlern der Show gemeinsam Believe in Love gesungen haben. Die Message wird auch mit großen Flaggen auf dem Stadionboden nochmal untermalt.
0: Ja, aber am Ende hast du dann wirklich gedacht, jetzt drehen sie komplett am Rad. Aber ein verdienter Sieger am Ende auf dem Platz. Spanien ist Weltmeister. Herzlichen Glückwunsch nochmal. Und was ziehen wir denn jetzt für ein Fazit aus dieser Fußball-WM? Sportlich, organisatorisch, politisch. Dazu hören wir gleich nochmal unseren Sportkollegen aus dem WM-Studio, Nico Hartmann.
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1: Ich bin Tine Klimach. Die Unionsbundestagsfraktion wird nächste Woche Mittwoch zu einer Sondersitzung zusammenkommen, um über die Nachfolge des zurückgetretenen Jens Spahn an der Fraktionsspitze zu entscheiden. Das kündigte der CDU-Vorsitzende und Bundeskanzler Friedrich Merz an. Im Gespräch sind unter anderem Kanzleramtschef Thorsten Frey, CDU-Generalsekretär Carsten Lindemann und Bundesinnenminister Alexander Dobrindt. Wohnen zur Miete ist in Deutschland deutlich teurer geworden. Nach Angaben des Instituts der Deutschen Wirtschaft Köln lagen die Angebotsmieten im zweiten Quartal bundesweit 4% über dem Vorjahreszeitraum.
2: Vor allem in vielen Großstädten haben die Mieten kräftig zugelegt. Gleichzeitig ist dort das Mietangebot deutlich geschrumpft. Begründung des IW: Viele Menschen bleiben in ihren Wohnungen, weil sie ältere Mietverträge mit günstigen Mieten nicht aufgeben wollen. Anders sieht es beim Kauf von Immobilien aus. Die Preise legten bundesweit nur moderat zu. Gleichzeitig gibt es deutlich mehr Angebote. Das sei vor allem eine Folge der gesunkenen Nachfrage und längerer Vermarktungszeiten, heißt es. David Riemer, Nachrichtenredaktion.
1: Andy Burnham ist neuer Premierminister des Vereinigten Königreichs. König Charles beauftragte den Chef der sozialdemokratischen Labour-Partei mit der Regierungsbildung. Anschließend hielt Burnham in der Downing Street seine Antrittsrede und verkündete seinen 10-Jahres-Plan.
3: Burnham versprach, die soziale Krise im Land anzugehen. Als erste große Aufgabe will er die Wohnungslosigkeit beenden. Außerdem kündigte er schnelle Hilfe gegen die hohen Lebenshaltungskosten an. Denkbar sind niedrigere Bustarife und Entlastungen bei den Energiepreisen. Wirtschaftspolitisch verspricht der neue Premier weniger Zentralismus und Privatisierung, dafür mehr regionale Machtverteilung. Dabei will er die Schuldenregeln einhalten und vorhandene Ausgaben neu gewichten. Auch bei der Öl- und Gasförderung ist ein Kurswechsel geplant. Aus London, Philipp Detlefs.
1: Zum Sport. Fußball-Superstar Lionel Messi hat sich erstmals nach dem verlorenen WM-Finale zu Wort gemeldet und seine Zukunft im Trikot von Argentiniens Nationalteam offen gelassen. Der Schmerz sei unermesslich und diese Wunde brauche Zeit zum Heilen, schrieb der 39-Jährige am Tag nach dem 0:1 gegen den neuen Weltmeister Spanien bei Instagram. Das Turnier in Amerika war bereits seine 6. WM. Vieles sah nach Abschied aus, als Messi vor den eigenen Fans weinte.
4: Das Wetter. Die kühle Pause geht weiter. In der kommenden Nacht gehen die Werte zurück auf 12 bis Minimum 8 Grad. Dazu haben wir dann Wolken und ein bisschen Auflockerung, stellenweise Nebel. Morgen klettern die Werte auf höchstens 21 bis 24 Grad. Dazu gibt es dann weiterhin viele Wolken, aber auch mal eine Auflockerung. Regen ist morgen eher noch nicht so in Sicht. Zum Mittwoch ziehen von Norden aus wahrscheinlich ein paar Tropfen rein.
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4: Kurz nach 11, da haben wir die A3 Köln Richtung Oberhausen zwischen Dreieck Langenfeld und Solingen. 1 Kilometer, 7 Minuten plus. Die 45 Dortmund Richtung Hagen zwischen Kreuz Dortmund Nordwest und Kreuz Castrop-Rauxel Ost. 1 Kilometer Stau, 3 Minuten plus. Und A46 Düsseldorf Richtung Heinsberg zwischen Neuss-Holzheim und Grevenbruch. 1 Kilometer Stau, 21 Minuten plus. Gutes Durchkommen.
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4: Mit Markus Steinacker und dem besten Mix hier für eure Nacht. Olivia Dean, It's So Easy, die neue von Martin Garrix, Repeated. Und den Anfang machen hier Charles and Ellie, Would I Lie to You?

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0: was machen wir denn jetzt mit dieser Fußball-WM?
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0: Rund 5 Wochen haben wir dieses Wahnsinnsturnier mit 104 Spielen für euch begleitet. Auch unser Mann im WM-Studio, Nico Hartmann, war im Dauereinsatz. Nico, du hast dieses Turnier gemeinsam mit deinen Kollegen für uns beobachtet. Bleibt eher das Sportliche in Erinnerung oder sind es dann doch die vielen politischen Diskussionen, die es gab?
2: Ach, ich bleibe ja ganz gerne sportlich. Wir haben ja schon über ein paar Highlights gesprochen heute. Ich kann dann noch ein paar nennen, denn die WM hatte ja eine große sportliche Faszination. Wenn schon auf 48 Länder erweitert wird, dann ist es interessant zu sehen, wie der Kongo beispielsweise gegen Portugal 1:1 spielt. Wie Kap Verde fußballerisch die Dinge löst mit einem genialen Torhüter noch dazu. Das ist schon interessant zu sehen, dass sich die afrikanischen Teams sehr verbessert haben. Mit Marokko gibt es ja auch eine Mannschaft, die in 4 Jahren im eigenen Land Weltmeister werden will. Dann gab es ja auch die faszinierende und einmalige Atmosphäre im Aztekenstadion in Mexiko und auch Co-Gastgeber Kanada wurde stark unterstützt. Das ist aber alles nichts gegen 70.000 Argentinier in Kansas City. Das ist die schöne Seite des Fußballs. Die gab es auch und die wollen wir natürlich auch nennen.
0: Absolut, also soweit das Sportliche, Nico. Aber wir kommen ja um dieses Thema nicht drumherum. Die politischen Einflüsse, die waren extrem diesmal. Müssen wir uns an sowas gewöhnen aus deiner Sicht?
2: Ich fürchte schon, denn die FIFA mit dem Schweizer Infantino am Steuer ist süchtig nach Geld, Ruhm und der Anerkennung von einem Donald Trump. Man ist bereit, den Fan auszuquetschen wie eine Zitrone. Die Ticketpreise sind eine Frechheit. Es gibt mehr Halbzeitshows, mehr Trinkpausen mit Werbefenster. Dazu diese unglaublich anmaßende Art von Donald Trump, erst eine Rücknahme einer roten Karte erfolgreich zu fordern oder auch ganz simpel wieder beim Siegerfoto mit den spanischen Weltmeistern stehen zu bleiben. Thomas Müller brachte es gestern bei Magenta TV auf den Punkt.
3: Also ich würde ungern jetzt den amerikanischen Präsidenten in den Mittelpunkt einer Fußball-Weltmeisterschaft rücken. Das macht er selbst schon genug.
2: Also hoffen wir mal, dass wir in Deutschland und in Europa von dieser Habgier verschont bleiben.
0: Donald Trump wollte ja auch die WM direkt wieder in die USA holen, ohne Kanada und Mexiko. Da kannst du nur noch mit dem Kopf schütteln. Freuen wir uns aber erstmal auf die Europameisterschaft 2028 in Großbritannien. Und danke an Nico Hartmann aus dem WM-Studio.
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mit Markus Steinacker. Eine schöne, eine ruhige und angenehme Nacht euch. Guck mal, Alex Warren ist hier auch noch wach. An der Klampfe spielt für euch Ordinary.

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0: Und wie dreist möchtest du später mal sein? Fragt Mutter Mary Ann den kleinen Jungen Donald Trump. Der antwortet, ich will mich mal bei der Siegesfeier einer Fußball-WM direkt neben die Gewinnermannschaft stellen, obwohl ich deren Land vorab beleidigt und rein gar nichts mit deren Erfolg zu tun gehabt habe. Ob dieser Dialog mal so zwischen Donald Trump und seiner Mutter stattgefunden hat, wissen wir nicht. Aber er hat es ja tatsächlich so gemacht, gestern beim Siegerfoto für die spanische Mannschaft. Aber ich möchte diesem Mann auch nochmal die Chance geben. Vielleicht gibt es ja irgendwo weit weg auch eine andere Geschichte, die erzählt werden will. Also, ich schalte nochmal schnell raus zu Kollege Andreas Grunwald ins Paralleluniversum.
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2: Hallo, Andreas Grunwald im Paralleluniversum. Kannst du mich hören? Was ist los bei dir?
3: Hallo Steini, es ist total irre. Hier im Paralleluniversum gibt's auch einen Donald Trump.
2: Nein.
3: Doch, aber der ist auch ein Arsch.
2: Wahnsinn. Andreas Grunwald im Paralleluniversum. Wir bleiben dran.
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1: Ich bin Tine Klimach. Nach dem Rücktritt von Unionsfraktionschef Jens Spahn kommt die CDU-CSU-Bundestagsfraktion nächste Woche zu einer Sondersitzung zusammen, um über seine Nachfolge zu entscheiden. Sachsen-Anhalts Ministerpräsident Sven Schulze wünscht sich eine rasche Klärung der Nachfolge.
2: Für mich Erwartungshaltung im Wahlkampf ist, dass wir nicht permanent mit Themen aus Berlin unseren Wahlkampf überlagert sehen und dass wir Wahlkampf auch mal machen können, ohne dass wir permanent an den Wahlkampfständen immer auf Berliner Themen angesprochen werden.
1: Und das gelte nicht nur für ihn, sondern auch für die Wahlkämpfer in Berlin und Mecklenburg-Vorpommern. In Sachsen-Anhalt wird am 6. September ein neuer Landtag gewählt. Am 20. September wird dann in Berlin und in Mecklenburg-Vorpommern gewählt. Die Spritpreise sind über das Wochenende erneut gestiegen. Superbenzin der Sorte E10 kostete gestern im bundesweiten Tagesdurchschnitt 2,15 Euro pro Liter und damit 1,1 Cent mehr als am Freitag. Diesel verteuerte sich um 1,6 Cent auf rund 2,18 Euro pro Liter.
3: Bei beiden Kraftstoffen war es der 8. Anstieg in Folge. Verglichen mit dem Preis vor 2 Wochen, als sich die Lage nach dem Ende des Tankrabatts ein wenig beruhigt hatte, ist E10 aktuell fast 14 Cent teurer, Diesel sogar 23 Cent. E10 ist außerdem nur noch gut 5 Cent von seinem Allzeithoch aus dem Jahr 2022 entfernt. Wichtigster Treiber dürfte der seit Anfang des Monats kräftig gestiegene Ölpreis sein. Der ADAC sagt, sollte die Entwicklung anhalten, könnte der bisherige Höchstwert bei E10 überschritten werden. Thomas Bleski, Nachrichtenredaktion.
1: Bei der Gedenkveranstaltung der Bundesregierung zum Jahrestag des gescheiterten Stauffenberg-Attentats auf Adolf Hitler ist es zu einem Eklat wegen eines Kranzes gekommen. Ein Großneffe des evangelischen Theologen und NS-Widerstandskämpfers Dietrich Bonhoeffer versuchte einen Kranz der AfD-Bundestagsfraktion an der Gedenkstätte im Bendlerblock in Berlin zu entfernen. Sicherheitsmitarbeiter gingen dazwischen. Bei dem Handgemenge wurde der Kranz beschädigt. Zum Sport. Mehr als 1 Million Menschen haben den frisch gekrönten spanischen Fußball-Weltmeistern in Madrid einen triumphalen Empfang bereitet. Bei der Parade im offenen Bus durch das Zentrum der Metropole jubelten die begeisterten Menschen ihren Helden um Rodri, Torres und Jungstar Yamal zu. Die Spieler tanzten, sangen und stellten immer wieder den gewonnenen WM-Pokal zur Schau. Trotz Hitze feierten Fans und Team bis tief in die Nacht.
4: Das Wetter.
5: Das ist wieder richtig frisch. Jetzt nachts 12 bis 8 Grad nur noch. Dazu aber kein Regen in Sicht. Tagsüber heute dann wieder viele Wolken, aber auch hier meist trocken bis 24 Grad. Ja, und der Mittwoch, der wird dann wechselhafter. Teils ist auch Regen möglich bis 23 Grad.
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5: Einen schönen guten Morgen oder guten Abend oder gute Nacht. Was auch immer und was auch immer ihr gerade macht. Ein paar von euch werden sicherlich gerade arbeiten. Manche von euch sind aber vielleicht gerade auch mit dem Auto unterwegs in den Urlaub. Egal, was ihr macht, ich freue mich sehr, dass ihr zuhört. Dann ist man hier am Mikro nicht so alleine. Das hier ist Musik von Pink, Runaway. Schönen Dienstag euch.

0: So, die Sommerferien laufen. Bedeutet 6 Wochen keine Hausaufgaben, 6 Wochen keine Lehrer. Wobei, es gibt ja auch Lehrerkinder, die nicht mal in den Ferien Ruhe haben. Ne? Comedy Camp Comedian Bastian Bielendorfer gehört zum Beispiel dazu.
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3: Oft fragen mich Leute, aber wie ist das, in so einer Lehrerfamilie aufzuwachsen? Wie muss man sich das vorstellen? Das ist doch bestimmt ein hartes Schicksal. Unvorstellbar. Wenn meine Familie zusammenkommt, sind das die Klugscheißer-Weltmeisterschaften. Die sind alle Lehrer. Letztens haben wir gefeiert, plötzlich steht mein Onkel auf und hält ein Gedicht von Walter von der Vogelweide auf Mittelhochdeutsch. Und mein anderer Onkel springt also, nein, nein, Vers 2 geht anders. Und du sitzt daneben und willst mit dem Geodreieck ritzen, wirklich. Und wenn die Familie zusammenkommt, diese ganzen Lehrer, dann sitzen die nach Schulform verteilt, wirklich. Die Grundschullehrer an so einem ganz kleinen Tisch. Die Gymnasiallehrer haben so einen feinen Tisch mit ihrem eigenen Kopierer. Die Hauptschullehrer haben keinen Tisch, der wurde geklaut.
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Hallo zusammen an diesem sehr, sehr frühen Dienstag. 2001 hat er mit diesem Song einen Riesenerfolg gehabt. Das ist Uncle Cracker mit Follow Me. Komm gut durch die Nacht mit uns.

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0: Wo geht's denn eigentlich für euch diesen Sommer hin? Ganz klassisch irgendwie in Hotel, All-Inclusive oder so oder mal was anderes. Richtig angesagt sind ja in den letzten Jahren so Roadtrips nach Skandinavien, zum Beispiel mit dem Wohnwagen. Das ist auch einfach, also es ist wirklich einfach so, so schön, die Natur da oben alleine. Aber wir müssen jetzt trotzdem auch ein bisschen über ein leidiges Thema sprechen und das machen wir einfach, damit ihr so ein bisschen vorbereitet seid. Die Verbraucherzentrale warnt nämlich vor Einbrüchen in Wohnmobile. Kollege Jonas Mikolajczak, wo wird denn aktuell am meisten eingebrochen?
1: Also tatsächlich sind am stärksten die deutschen Urlauber betroffen und dementsprechend sind die Hotspots auch an den Häfen, wo man von Deutschland aus ankommt. Also in Malmö in Dänemark oder in Göteborg in Schweden, aber vor allem auf Raststätten entlang der gesamten E6, also der Europastraße 6, da wird viel eingebrochen. Und das ist gar nicht mal so geil, denn die ist nämlich so die wohl wichtigste Verbindungsstraße zwischen den ganzen skandinavischen Ländern.
0: Ach so, und aber Raststätten? Ich dachte jetzt eher so an Campingplätze.
1: Ja, da wird auch eingebrochen, deswegen nur auf gut bewachte Campingplätze fahren. Aber auch da ist man wohl nicht immer sicher vor Einbrüchen.
0: Toll, kann ich mich denn jetzt überhaupt schützen oder was?
1: Also erstmal keine Panik, man wird jetzt nicht überall direkt ausgeraubt, aber ein bisschen vorsichtiger sein, das schadet nicht. Für den Fall der Fälle, da solltet ihr zum Beispiel Wertsachen wie Bargeld und Ausweis natürlich nicht sichtbar rumliegen lassen und am besten versteckt ihr die auch an verschiedenen Orten im Wohnmobil.
0: Okay, damit man es den Einbrechern so ein bisschen schwerer macht, direkt an alle Wertsachen auf einmal zu kommen.
1: Genau, das ist der Gedanke. Und dann am besten noch ein paar Spanngurte einpacken. Mit denen könnt ihr die Türen nochmal zusätzlich von innen verriegeln. Und wenn ihr noch sicherer gehen wollt, solltet ihr vielleicht auch noch eine Alarmanlage nachrüsten, wenn euer Wohnmobil nicht sowieso schon eine hat. Ja, und manchmal, da werden ja sogar die Wohnmobile selbst geklaut. Deswegen kann man auch über einen GPS-Tracker nachdenken.
0: Okay, danke Jonas. Das kostet aber natürlich auch schon was. Aber noch teurer wird es natürlich, wenn man auf einmal kein Wohnmobil mehr hat. Aber nochmal, das ist glaube ich auch nochmal ganz wichtig zu sagen, ihr werdet jetzt nicht überall sofort überfallen, wenn ihr irgendwie in Skandinavien unterwegs seid. Also es gibt keinen Grund, die Reise jetzt zu stornieren oder totale Panik zu haben oder so. Aber so ein bisschen wachsamer sein, ich glaube, das kann auf keinen Fall schaden.
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1: Ich bin Tine Klimach. Wer folgt auf Jens Spahn an der Unionsfraktionsspitze? Das will die Bundestagsfraktion Mitte kommender Woche in einer Sondersitzung entscheiden. An einem gemeinsamen Personalvorschlag werde derzeit noch gearbeitet, hieß es von der Union.
2: CDU-Chef Merz hatte schon klargemacht, dass er den Posten schnell neu besetzen will. Bei den Spekulationen über die Nachfolge wird am häufigsten Kanzleramtschef Frei genannt. Aber auch etwa CDU-Generalsekretär Linnemann oder Innenminister Dobrindt sind im Gespräch. Gut möglich, dass dann auch das Kabinett umgebildet wird. Vergangene Woche hatten Spahn und sein Ehemann bekannt gegeben, dass sie Eltern eines Sohnes geworden sind, mit Hilfe einer Leihmutter in den USA. Damit umgingen sie ein in Deutschland geltendes Verbot, das Spahn aber in der CDU mitgetragen hat. Am Samstag beugte er sich dann dem Druck und gab seinen Rücktritt bekannt. Aus Berlin, Ursula Winkler.
1: Wenige Stunden nach seiner Ernennung hat der britische Premierminister Andy Burnham mit Bundeskanzler Merz telefoniert. Beide hätten den Wunsch ausgedrückt, die enge Zusammenarbeit zwischen beiden Ländern fortzusetzen, erklärte die Bundesregierung am Abend in Berlin. Mit Blick auf den Krieg in der Ukraine waren sich Merz und Burnham einig, die Ukraine weiter umfassend zu unterstützen und den Druck auf Russland zu erhöhen. Spanien steuert mit Temperaturen von bis zu 44 Grad auf die dritte Hitzewelle dieses Sommers zu. Vor allem im südöstlichen Teil des Landes, im Nordosten und im Inneren Mallorcas könnte es gefährlich heiß werden, warnt der staatliche spanische Wetterdienst. Auch in einem weiteren beliebten Reiseland schwitzen die Urlauber. Griechenland erlebt den ersten großen Hitzeschub des Sommers.
3: Besonders das Festland leidet. Vielerorts zeigen die Thermometer über 40 Grad. Auf den meisten Inseln bleibt es mit 35 Grad etwas erträglicher. Ärzte raten, viel Wasser zu trinken und möglichst schattige Orte aufzusuchen. Mehrere griechische Städte haben deshalb zwischen 9 und 21 Uhr klimatisierte Hallen und öffentliche Räume geöffnet. Aus Athen, Takisafos.
1: In Italien ist es nach dem Tod eines Einwanderers aus Marokko bei einem Polizeieinsatz in mehreren Städten zu Protesten gekommen. In der Universitätsstadt Bologna, wo der 42-Jährige am Sonntag starb, versammelten sich mehrere tausend Menschen in der Innenstadt. Im Anschluss an die Kundgebung gab es Krawalle. Die Polizei setzte daraufhin Wasserwerfer und Tränengas ein. Mindestens 11 Menschen wurden verletzt.
4: Das Wetter.
5: Es sieht gerade nicht nach Regen aus in der Nacht und in den frühen Morgenstunden. 12 bis 8 Grad sind drin. Tagsüber dann auch kein Regen in Sicht, bis 24 Grad, dazu aber weiter bewölkt. Ja, und der Mittwoch, der sieht dann etwas wechselhafter aus, mit Regen und auch natürlich dann logischerweise vielen Wolken.
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5: Das ist wahrscheinlich die am meisten gestellte Frage kurz vor den Sommerferien. Na, wo geht's bei euch hin? Und No Mercy haben quasi das ja in musikalische Form gegossen. Hier ist Where Do You Go?

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0: einen schönen frühen Dienstag wünsche ich euch. Die Ferien sind gestartet bei uns in NRW. Das bedeutet 6 Wochen frei für die Kids im Land. Und ganz ehrlich, 6 Wochen, ne? Ey, damals, als wir selber Kinder waren, ne, das kam einem doch vor wie die Ewigkeit, oder? Erinnert ihr euch noch, was ihr so getrieben habt in den Sommerferien? Wir haben auf jeden Fall mal die Kinder in NRW gefragt. Was denkt ihr denn so, was Mama und Papa früher in den Ferien gemacht haben?
1: Mit Freunden spielen, ihren Eltern wahrscheinlich genervt.
2: Auf den Spielplatz gegangen.
3: Ich glaube, Papa hat viel draußen gespielt und Mama hat, glaube ich, auch viel draußen gespielt.
4: Ich glaube, ich weiß sogar, und zwar meine Mama war, glaube ich, in Kroatien fast jedes Jahr. Und mein Vater hat, glaube ich, draußen im Garten die ganze Zeit gespielt.
0: Dann hören wir uns doch jetzt mal an, wie es wirklich war.
5: Täglich Eis gegessen, im Urlaub am Strand gelegen und im Schwimmbad gewesen.
6: Oh, jeden Tag Fahrrad gefahren, Eis gegessen, Klingelstreiche gespielt.
7: Alles Dinge, die man nicht darf, die man jetzt nicht mehr darf.
8: Also zocken, ja, so ein bisschen, aber hauptsächlich war ich eigentlich auf dem Bolzplatz. Kicken mit Freunden draußen, wie es damals zur damaligen Zeit so war. Ne? Das Zocken, das kam ein bisschen später.
9: Also ich muss zugeben, wir waren 6 Wochen in Holland. Meine Mutter kam im VW-Bus vor die Grundschule gefahren, voll gepackt bis unters Dach und alle Kinder rein. Hasen, Meerschweinchen, alle waren dabei.
0: Hasen, Meerschweinchen, alle dabei. Und dazu darf man nicht vergessen, Proviant für mindestens 3 Jahre. Die

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0: Okay, ihr hört mich noch. Das heißt, ihr seid noch nicht im Urlaub und habt die Blechlawine am Wochenende erstmal vor euch wegziehen lassen. Clever von euch. Andererseits habt ihr dadurch auch sehr, sehr viel verpasst.
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2: Ja, nee, ist klar. So. Endlich Ferien. Ja, wenn in NRW die Ferien beginnen, das merkst du wirklich überall. Weil dann ist erstmal alles verstopft. Alle Autobahnen dicht. Quasi Opel das Musical. Da geht das ganze Wochenende nichts mehr. Und für den geneigten Nordrhein-Westfalen ist das auch völlig in Ordnung so. Die meisten Befragten sagen, das Stehen auf A3, das ist das Beste am ganzen Urlaub. Ja, da wird auf dem Mittelstreifen gegrillt, da wird mit Gleichgesinnten angestoßen, da werden im Stau Kinder geboren, während zeitgleich 5 Autos dahinter neue Kinder gezeugt werden. Statt Knöllchen füllt die Polizei höchstpersönlich den Kindergeldantrag aus. Da ist die Welt noch in Ordnung im Stau. Der NRWler bucht sein Hotelzimmer, beziehungsweise seinen Campingstellplatz, ja auch grundsätzlich wenigstens einen Tag später, als er eigentlich anreist. Der Stau als akzeptierter Reisebegleiter. Das ist Resilienz. Achtsam Urlaub mit Horst und Uschi aus Wanne-Eickel. Ja, sowas kann der Rest der Republik nicht. Der Hesse, der rastet ja schon aus, wenn die Rotphase an der Ampel 3 Sekunden zu lang ist. Ja, weil deine Handgäse mit Musik im Handschuhfach schmilzt. Und dann kommt aber dieser eine Moment. Nämlich genau dann, wenn die Teerarbeiten am Kreuz Oberhausen fertig sind. Günther, der Polier, die 2. und 3. Spur wieder freimacht und die Schose läuft. Bäm, Vollgas Richtung Holland oder Italien, egal welche Richtung. Das gibt in dem Moment eine Sogwirkung durchs gesamte deutsche Autobahnnetz, die in Würzburg noch so manches Koder die Beulen aus dem Blech ziehen.
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0: Ich bin Tine Klimach. Spaniens Fußballweltmeister sind mit einer großen Party in ihrer Heimat empfangen worden. Bei einer Parade durch die Straßen von Madrid feierten die Spieler mit ihren Fans. Auch der spanische König Felipe hat noch einmal gratuliert.
1: Ein Triumphzug im offenen Bus mit der Aufschrift Könige der Welt, ein mehrstündiges Konzert auf Madrids Prunkplatz Cibeles und 2 Millionen enthusiastische Fans. Spaniens Nationalelf hat den 2. WM-Titel mit einer rauschenden Fiesta gefeiert. Von einem epischen Triumph sprach König Felipe und sagte, ihr habt für ganz Spanien gewonnen, mit dem Kopf und mit dem Herzen. Auch Regierungschef Pedro Sánchez lobte den Teamgeist und machte neuen Druck. Wenn Spanien 2030 die WM ausrichte, könne man nun ja den 3. Titel anstreben. Aus Spanien, Julia Macher.
0: Die Nachfolge von Jens Spahn wird in der kommenden Woche entschieden. Die Bundestagsfraktion der Union kommt Mittwoch nächster Woche zu einer Sondersitzung zusammen, um eine neue Fraktionsspitze zu wählen. Noch ist unklar, wer sein Nachfolger wird. Spahn war am Wochenende zurückgetreten. Offen ist noch die Frage, ob Spahn im Bundestag bleibt oder ob er sein Mandat niederlegt. Wohnen zur Miete ist in Deutschland deutlich teurer geworden. Nach Angaben des Instituts der deutschen Wirtschaft Köln lagen die Angebotsmieten im 2. Quartal bundesweit 4% über dem Vorjahreszeitraum.
2: Vor allem in